Beifall im Juni 2009 im Kaisersaal der Würzburger Residenz. Applaus für Gäste aus Köln für das WDR-Sinfonieorchester, geleitet von Olli Mustonen. Und natürlich für Mozart, der für die Noten dieser S-Dur-Sinfonie sorgte, die Nummer 39, oder in der bekannten Werkliste, dem Köchel-Verzeichnis, auf Platz 543. Klangfarbenwechsel im heutigen ARD-Nachtkonzert. Mit Kammermusik des jungen Felix Mendelssohn-Bartholdy. Keine 10 war er, als er die folgende Violinsonate in F-Moll schrieb, klassisch in der Form, aber schon mit typisch fließenden Bögen. Alle Details des Frühwerks haben jetzt Antje Weithaas und Silke Avenhaus für uns.

Musik eines hochbegabten Kindes, Opus 4 des knapp 10-jährigen Felix Mendelssohn Bartholdy, eine Violinsonate in F-Moll, die er damals seinem 7 Jahre älteren Freund und Geigenlehrer Eduard Rietz widmete. Hier gespielt von Antje Weithaas und Silke Avenhaus 2008. Sie hören das ARD-Nachtkonzert, präsentiert von BR Klassik, jetzt mit geistlicher Musik von Georg Philipp Telemann, und zwar mit seinem Magnificat in deutscher Sprache »Meine Seele«, erhebet den Herrn. Eine SWR-Studioproduktion von 2005 mit Susanne Rideen, Sopran, Britta Schwarz, Alt, Sebastian Noack, Bass, Andreas Karasiak, Tenor und dem Solistenensemble Stimmkunst sowie dem Instrumentalensemble 94, geleitet von Kai Johansen.

Meine Seele erhebt den Herrn, Georg Philipp Telemanns deutsches Magnificat, in einer Aufnahme, die 2005 in Stuttgart entstand, mit der Sopranistin Susanne Rideen, der Altistin Britta Schwarz, Tenor Andreas Karasiak und mit dem Bass Sebastian Noack sowie dem Solistenensemble Stimmkunst und dem Instrumentalensemble 94, geleitet von Kai Johansen. Zurück zu weltlichen Klängen im heutigen ARD-Nachtkonzert. Und damit kommen wir zu Erinnerungen an Irland eines gebürtigen Pragers Ignaz Moscheles. Irische Melodien inspirierten ihn bei seinem Konzertstück Opus 69, vor ziemlich genau 200 Jahren uraufgeführt in London, vor etwas mehr als zwei Jahrzehnten eingespielt mit Howard Shelley, einem gebürtigen Londoner, der vom Flügel aus das Orchester leitete. Das allerdings kam vom anderen Ende der Welt, aus Tasmanien.

immer wieder faszinierend, die internationale Zusammenarbeit über Jahrhunderte und Kontinente hinweg. Das Tasmanische Symphonieorchester, geleitet von Howard Shelley, der ihn nebenbei auch noch den anspruchsvollen Klavierpart übernahm, in diesem Konzertstück des Pragers Ignaz Moscheles, das, wie gesagt, vor 200 Jahren in London zum ersten Mal zu hören war und auf irischen Motiven basiert, wie schon der englische Titel verrät, Recollections of Ireland. Auch die nächste Aufnahme ist von einem Dirigenten aus London geprägt, eine anderthalb Generationen jünger als Shelley, Leo McFall. Auch er setzt sich sehr für Repertoire ein, das nicht so oft zu hören ist oder auch erst wiederentdeckt werden will. Mit der NDR Radiophilharmonie hat er zum Beispiel die folgende erste Sinfonie in C-Moll von Emilie Meyer eingespielt.

Musik von Emilie Meyer in C-Moll, die erste ihrer 8 Sinfonien, hier in einer Aufnahme mit der NDR Radiophilharmonie, dirigiert von Leo McFall. Gleich nach den 4 Uhr Nachrichten haben wir in der kommenden Stunde Zeit für Respighi, Dvorak und Bruch im heutigen ARD-Nachtkonzert, präsentiert von BR Klassik.

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1: Um 4 Uhr mit Felix Sprung. Die Aufhebung des Sonntagsfahrverbots für Lkw in einigen Bundesländern wegen des Niedrigwassers in mehreren Flüssen stößt auf ein geteiltes Echo. Kritik kommt von der Umweltorganisation BUND. Aus der Nachrichtenredaktion Henning Knipp.
2: Die Verlagerung von Transporten auf die Straße belaste Mensch und Klima, hieß es vom BUND. Besser seien eine Stärkung der Schiene und eine Anpassung der Binnenschifffahrt. Bundesverkehrsminister Bilger verteidigte dagegen die Entscheidung, das Niedrigwasser beeinträchtige den Warentransport massiv. Unternehmen bräuchten jetzt Flexibilität und zusätzliche Möglichkeiten, so Bilger. Der Bundesverband der deutschen Industrie begrüßte die Entscheidung. Das könne die Auswirkungen des Niedrigwassers abmildern. Neben Niedersachsen erlauben vorerst auch Nordrhein-Westfalen, Rheinland-Pfalz und das Saarland Fahrten von Lkw an Sonn- und Feiertagen.
1: Der Deutsche Wetterdienst hat für den heutigen Sonntag eine Hitzewarnung herausgegeben. Betroffen sind demnach weite Teile des Landes. Aus der Nachrichtenredaktion Ronald Lessig.
3: Der Hitzealarm gilt ab 11 Uhr und vor allem für den Südwesten und Süden von Deutschland. Betroffen sind demnach Gebiete in Bayern, Baden-Württemberg, Hessen und Rheinland-Pfalz. Dort werden Schattentemperaturen um 35 Grad erwartet. Diese Hitzebelastung könne für Menschen gefährlich werden und zu Problemen mit der Gesundheit führen, warnen die Experten. Sie rufen deshalb dazu auf, ausreichend Wasser zu trinken und die Innenräume kühl zu halten. Eine durchgreifende Wetteränderung und Abkühlung ist nach Angaben der Meteorologen erst einmal nicht in Sicht.
1: Die Explosion einer Drohne in der Nähe einer wichtigen Gaspipeline in Bulgarien hat zu diplomatischen Verstimmungen geführt. Nach einer ersten Untersuchung der Trümmer hieß es aus dem bulgarischen Verteidigungsministerium, es handle sich um einen Drohnentyp, der häufig von ukrainischen Streitkräften verwendet werde. Daraufhin bestellte das bulgarische Außenministerium für morgen die ukrainische Botschafterin ein. Kiew bestritt, vorsätzlich eine Drohne nach Bulgarien gelenkt zu haben. In der zweiten Fußball-Bundesliga ist der VfL Wolfsburg mit einem Unentschieden in die Saison gestartet. Die Niedersachsen kamen gegen Kaiserslautern nicht über ein 0:0 hinaus. Eintracht Braunschweig konnte dagegen im ersten Spiel einen deutlichen Sieg verbuchen. Die Eintracht gewann beim 1. FC Magdeburg mit 6:1 und steht vorerst an der Tabellenspitze. Der VfL Osnabrück unterlag in Heidenheim 3:4. Holstein Kiel spielte in Darmstadt 2:2 unentschieden. Der Karlsruher SC besiegte Arminia Bielefeld mit 2:1. Das waren die Nachrichten. Das Wetter in Deutschland, am Tage meist sonnig, im Norden später mehr Wolken, örtlich Schauer und Gewitter, Höchstwerte 23 Grad auf den nordfriesischen Inseln bis 36 Grad im Rhein-Main-Gebiet. Am Montag 20 bis 36 Grad. Es ist 4:03.
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4: Weiter mit Jerzy Meyer und in dieser Stunde, wie vorhin versprochen, mit Zeit für Ottorino Respighi, Antonin Dvořák und Max Bruch. Mit Respighi tauchen jetzt ein paar Vögel auf, und zwar nach einem Präludium Taube, Huhn, Nachtigall und Kuckuck. In seiner Ende der 1920er komponierten Suite Liucelli. In Orchesterklang übersetzt von der Academy of St. Martin in the Fields mit Neville Marriner am Pult.

klangvolle Ornithologie, Gli Uccelli, die Vögel, Odorino Respighi, ließ sich vor fast 100 Jahren nicht nur von Taube, Huhn, Nachtigall und Kuckuck inspirieren, sondern auch von barocken Cembalo- und Lautenstücken. Vor einem halben Jahrhundert gespielt von der Academy of St. Martin in the Fields unter Neville Marriner im Londoner Abbey Road Studio No. 1. Weiter geht's in dieser Nachtkonzertrunde mit Kammermusik von Antonín Dvořák, mit vier romantischen Stücken Opus 75, komponiert für Violine und Klavier. Wir hören aber Cello und Klavier und damit Daniel Müller-Schott und Robert Kulek.

4 romantische Stücke von Antonín Dvořák, Opus 75, eigentlich für Violine und Klavier, hier aber wunderbar gespielt vom Cellisten Daniel Müller-Schott und dem Pianisten Robert Kulek im Juni 2011. Weiter geht's in größerer Besetzung mit dem SWR-Rundfunkorchester Kaiserslautern, dirigiert von Werner Andreas Albert, und einer Suite, die Max Bruch nach russischen Volksmelodien komponiert hat, Opus 79b.

Nach russischen Volksmelodien komponierte Max Bruch diese Orchestersuite Opus 79b, hier gespielt vom SWR-Rundfunkorchester Kaiserslautern unter Werner Andreas Albert. Mit einer Melodie in H-Dur für Klavier von Reinhold Glier geht's auf 5 Uhr zu.

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1: Um 5 Uhr mit Felix Sprung. Die Aufhebung des Sonntagsfahrverbots für Lkw in einigen Bundesländern wegen des Niedrigwassers in mehreren Flüssen stößt auf ein geteiltes Echo. Kritik kommt von der Umweltorganisation BUND. Aus der Nachrichtenredaktion Henning Knipp.
2: Die Verlagerung von Transporten auf die Straße belaste Mensch und Klima, hieß es vom BUND. Besser seien eine Stärkung der Schiene und eine Anpassung der Binnenschifffahrt. Bundesverkehrsminister Bilger verteidigte dagegen die Entscheidung, das Niedrigwasser beeinträchtige den Warentransport massiv. Unternehmen bräuchten jetzt Flexibilität und zusätzliche Möglichkeiten, so Bilger. Der Bundesverband der deutschen Industrie begrüßte die Entscheidung. Das könne die Auswirkungen des Niedrigwassers abmildern. Neben Niedersachsen erlauben vorerst auch Nordrhein-Westfalen, Rheinland-Pfalz und das Saarland Fahrten von Lkw an Sonn- und Feiertagen.
1: Die Explosion einer Drohne in der Nähe einer wichtigen Gaspipeline in Bulgarien hat zu diplomatischen Verstimmungen geführt. Nach einer ersten Untersuchung der Trümmer hieß es aus dem bulgarischen Verteidigungsministerium, es handle sich um einen Drohnentyp, der häufig von ukrainischen Streitkräften verwendet werde. Daraufhin bestellte das bulgarische Außenministerium für morgen die ukrainische Botschafterin ein. Ein vor rund 2 Wochen im Niger entführter Deutscher ist offenbar wieder frei. Wie das Verteidigungsministerium des Nachbarlandes Algerien mitteilte, wurde der Mann von der algerischen Armee an der Grenze in Empfang genommen. Den Angaben zufolge war der Deutsche von einer bewaffneten kriminellen Gruppe entführt worden. Das Auswärtige Amt in Berlin warnt vor Reisen in den Niger. Das Land wird seit Jahren von Gewalt durch Dschihadistengruppen erschüttert. VfL Wolfsburg hat einen Sieg zum Saisonbeginn in der zweiten Bundesliga verpasst. Der Bundesliga-Absteiger kam gegen den ersten FC Kaiserslautern nur zu einem 0:0. Aus der Sportredaktion Mats Nicholsen.
3: Fast 30 Jahre nach ihrem letzten Zweitligaspiel haben die Wolfsburger zu spüren bekommen, wie kompliziert diese Liga ist. Nur in der ersten Hälfte hatte der VfL gute Torchancen. Auch der Gast aus Kaiserslautern kam zu Möglichkeiten und freut sich über einen Auswärtspunkt zum Saisonbeginn. Der erste Tabellenführer kommt aus Braunschweig. Es sei denn, ein Team schießt am Zweitligasonntag ebenfalls 6 Tore. Die Braunschweiger gewannen 6:1 in Magdeburg. Bundesliga-Absteiger Heidenheim besiegte Aufsteiger Osnabrück 4:3. Darmstadt und Kiel trennten sich 2:2. Karlsruhe gewann 2:1 gegen Bielefeld.
1: Das waren die Nachrichten. Das Wetter in Deutschland. Am Tage meist sonnig, im Norden später mehr Wolken, örtlich Schauer und Gewitter, Höchstwerte 23 Grad auf den nordfriesischen Inseln bis 36 Grad im Rhein-Main-Gebiet. Am Montag wechselhaft, gebietsweise etwas Regen und Gewitter, 20 bis 36 Grad, am Dienstag 18 bis 32 Grad. Es ist 5:03 Uhr.
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4: Weiterhin mit Yaji Mai und mittlerweile ist aus der Nacht auch schon der sehr frühe Sonntagmorgen geworden. Schön, dass Sie dabei sind, ob noch oder schon, und sich mit Musik begleiten lassen, zum Beispiel von Georg Friedrich Händel.

Musik von Georg Friedrich Händel, die Ende der 1720er in London erklang, als Ouvertüre zu seinem Dramma per Musica Lothario. Wir hörten das Brandenburg-Konzert unter Roy Goodman. Weiter geht's im ARD-Nachtkonzert am frühen Sonntagmorgen mit Kammermusik von Franz Schubert mit seinem Klaviertrio in B-Dur, Deutschverzeichnis 28.

Der Geiger Thomas Albertus Irnberger, der Cellist David Geringers und der Pianist Michael Korstig trafen sich im Januar 2016 in Salzburg, um dieses Schubert'sche Klaviertrio in B-Dur aufzunehmen, Deutschverzeichnis 28. Wir bleiben kammermusikalisch, aber die Kammer muss ein bisschen größer werden, denn nach dem Trio gibt's jetzt ein Sextett, Musik von Ignaz Josef Pleil in C-Moll. Und wir hören Mitglieder des Amphion Bläseroktetts zusammen mit dem Kontrabassisten Ludek Brani.

Musik des Haydn-Schülers Ignaz Josef Pleyel, das war sein Sextett in C-Moll, gespielt 2012 von Mitgliedern des Amphion-Bläseroktetts inklusive Kontrabassist Ludek Brani. Ein Fagott werden wir nachher hören im Mittelpunkt eines Vivaldi-Konzerts, doch jetzt haben wir erstmal Zeit für Klaviermusik von Josef Haydn in G-Dur für seine Sonate Nummer 11, gespielt von Carmen Piazzini.

Die Pianistin Carmen Piazzini 1998 in einer BR-Studioproduktion mit dieser Sonate in G-Dur von Joseph Haydn, Hoboken 1611. Wie versprochen gibt's jetzt Fagott im Mittelpunkt eines Vivaldi-Konzerts in D-Moll im Reumverzeichnis auf Platz 481 und mit dem Solopart brilliert Sophie Dervaux, begleitet vom La Folia Barockorchester.

Die französische Fagottistin Sophie Davot und das La Folia Barockorchester waren das, geleitet von Robin Peter Müller, mit Vivaldis Konzert in D-Moll, Rium 481. Und das war schon fast das heutige ARD-Nachtkonzert. Nachdem wir vorhin ein Bläsersextett hatten plus Kontrabass, gibt's jetzt Luigi Boccherinis Sextett für Streicher in F-Moll, Opus 23, Nummer 4. Der vierte Satz, der Finalsatz, gespielt von Mitgliedern des Ensembles Europa Galante.

Musik von Luigi Boccherini, das war der Finalsatz seines Streichsextetts Opus 23 Nummer 4 in F-Moll, gespielt von Mitgliedern des Ensembles Europa Galante rund um den Geiger Fabio Biondi. Mit einem Satz aus einer Dedo-Sinfonie von Johann Christian Bach spielt die Hanover Band unter Anthony Halstead auf 6 Uhr zu und es war das heutige ARD-Nachtkonzert präsentiert von BR Classic. Am Mikrofon verabschiedet sich mit Dank für Ihr Interesse. Bis zum nächsten Mal, Jerzy May. Noch einen schönen Sonntag, hoffentlich weiter mit Zeit für Musik und sehr gerne mit den Kulturwellen der ARD.

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1: 6 Uhr. Heute werden in Deutschland mehr Lastwagen auf Autobahnen unterwegs sein als sonst an Sonntagen. Das Saarland, Rheinland-Pfalz und andere Bundesländer haben das Sonn- und Feiertagsfahrverbot für bestimmte Lkw-Transporte ausgesetzt. Damit wird auf das Niedrigwasser in vielen Flüssen reagiert, das den Schiffsverkehr einschränkt. Im Saarland gelten Ausnahmen maximal bis Ende September. Umweltverbände wie der BUND kritisieren das. Henning Knipp.
2: Die Verlagerung von Transporten auf die Straße belaste Mensch und Klima, hieß es vom BUND. Besser seien eine Stärkung der Schiene und eine Anpassung der Binnenschifffahrt. Bundesverkehrsminister Bilger verteidigte dagegen die Entscheidung, das Niedrigwasser beeinträchtige den Warentransport massiv. Unternehmen bräuchten jetzt Flexibilität und zusätzliche Möglichkeiten, so Bilger. Der Bundesverband der deutschen Industrie begrüßte die Entscheidung. Das könne die Auswirkungen des Niedrigwassers abmildern.
1: Die saarländische Verkehrsministerin Berg sagte, gerade für das Saarland als Industriestandort sei es entscheidend, dass Waren und Rohstoffe zuverlässig ihr Ziel erreichen. Nach der Explosion einer Drohne in Bulgarien hat das Außenministerium die ukrainische Botschafterin einbestellt. Die mit Sprengstoff bestückte Drohne war in der Nähe einer Gaspipeline explodiert und in ein Feld gestürzt. Nach Angaben der bulgarischen Regierung handelt es sich um einen Drohnentyp, der häufig von der Ukraine genutzt wird. Sie geht allerdings nicht davon aus, dass es sich um Absicht handelte. Die Regierung in Kiew hat versprochen, die Umstände gemeinsam mit Bulgarien aufzuklären. In Haupersweiler im Kreis St. Wendel ist es gestern an einer Weiheranlage zu einem größeren Brand gekommen. Wie der Landkreis mitteilte, standen zwei Hütten und die angrenzende Vegetation in Flammen. Das Feuer breitete sich insgesamt auf eine Fläche von rund 2.500 Quadratmetern aus. Die Feuerwehr bekämpfte den Brand und verhinderte dadurch, dass es sich weiter ausbreitet. Bei dem Einsatz wurden 3 Feuerwehrleute verletzt. Insgesamt waren den Angaben zufolge rund 170 Einsatzkräfte vor Ort. Über die Brandursache und die Schadenshöhe konnte die Feuerwehr noch nichts sagen. Der erste FC Kaiserslautern ist mit einem Remis in die neue Saison der zweiten Fußball-Bundesliga gestartet. Die Partie bei Bundesliga-Absteiger Wolfsburg ging 0:0 aus, wobei für den FCK mehr drin war. Holger Gerska.
3: Auswärts und abwehrschwach, das war die Rückrundendiagnose des ersten FC Kaiserslautern. Nach der Sommerpause präsentierten sich die Pfälzer ganz anders. Gegen den Aufstiegsfavoriten Nummer 1 mit namhaften Offensivspielern verstärkt, ließen die Gäste fast keine echte Torchance zu. Zwar waren die Lauterer vor allem Mitte des Spiels in der Abwehr gebunden, aber richtig unter Druck gerieten sie nie. Und die größeren Chancen hatten sie ohnehin. Gleich 4-mal lag das 0:1 in der Luft. Die größte Chance der ersten Halbzeit vergab völlig freistehend Simon Aster per Kopf und Michael Skytte scheiterte dann in der zweiten Hälfte mit einem Konter am Wolfsburger Torhüter Jakub Zielinski.
1: In der dritten Liga startet heute auch der erste FC Saarbrücken in die Saison. Ab 16.30 Uhr kommt's im Ludwigspark-Stadion gegen Rot-Weiß Essen zum Duell der Traditionsvereine. In der Regionalliga hat der FC Homburg schon gestern einen gelungenen Einstieg gefeiert mit einem 2:1 gegen die zweite Mannschaft von Mainz 05. Und das waren die Nachrichten mit Christian Koch. 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Und das Wetter, der Sonntag startet sonnig, gegen Mittag zieht es dann von Lothringen und Luxemburg her zu, später sind Schauer oder Gewitter nicht ausgeschlossen, maximal 30 Grad im Hochwald, 34 im Bliesgau. Die Nacht wird klar, es kühlt ab auf 19 bis 13 Grad. Und die neue Woche beginnt mit viel Sonne bis 33 Grad und so geht's weiter. Dienstag etwas weniger heiß, ab dem Mittwoch geht's dann mit den Temperaturen wieder rauf, Donnerstag sogar bis auf 37 Grad. Die Zeit gleich 6:04 Uhr.
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4: Im Studio ist Roland Kunz. Schönen guten Morgen. Ja, die Nacht ist vorbei. Die Sonne krabbelt ganz langsam über den Horizont. Aufgang ist in wenigen Minuten und dann wünsche ich Ihnen einen guten sonnigen Tag. Und wir liefern die Musik dazu. Zunächst mal Antonio Rossetti, ein Sätzchen aus einer G-Dur-Sinfonie mit den London Mozart Players unter Matthias Barmatt. Guten Morgen.

Was ist so das Größte in der Musik? Das ist natürlich die Melodie letztendlich. Und Edvard Grieg war einer von denen, die mit Melodien sehr gut umgehen konnten. Die kamen ihm irgendwie wie kleine Geschenke. Und so hat er ein Stück auch Melodie genannt. Opus 47, das Klavierstück, das wir gerade gehört haben. Stefan Arnold am Klavier. O Opferlamm, das Heil uns schenkt, hast aufgetan die Himmelstür. Das ist der Text von O Salutaris, einem Ausschnitt der Messe. Und Gabriel Fauré hat das auf diese Art und Weise vertont, wie wir es jetzt hören, mit Balthasar Neumann Chor und dem Symphonieorchester Basel unter Ivor Bolton.

Das war Filmmusik, so emotional, wie sie daherkommt. Lee Elwood Holdridge hat sie komponiert, das Hauptthema zu der Serie East of Eden. Und jetzt ein Besuch in Spanien mit Isaac Albéniz und seiner Suite Española. Und wir sind hier in Cádiz mit dem Orchestra Nacional de España unter Rafael Frühbeck de Burgos.

Da zog er vorüber in all seiner Pracht, dieser Schwan, der hier verkörpert war von Chico Kane Mason Violoncello und den CBSO Cellos. Wussten Sie, dass es in Deutschland ungefähr 20.000 Burgen und Schlösser gibt? Das ist wirklich eine Wahnsinnszahl. Ist ja auch prachtvoll, ähnlich wie der Schwan, wenn man so an einer Burg vorbeizieht. Aber dann gibt's eine ganz besondere Burg, eine feste Burg. Und darüber wird auch Musik gemacht. In diesem Fall eine Réjouissance, eine Fantasie über eine feste Burg von James Edward Curnow mit James Jones an der Orgel und Devin Reed Percussion mit Da Capo Brass.

Das ist wirklich eine prachtvolle, feste Burg. Eine Fantasie über dieses große Stück von James Edward Curnow. Und Da Capo Brass haben wir gehört mit Robert Moody, dem Dirigenten. Der Engländer John Rutter ist ja bekannt für all seine wunderbaren geistlichen Chorwerke. In diesem Fall ist es mal was ganz anderes, eine Suite für Streichorchester, und der Titel beschäftigt sich mit einem rauchenden Bügeleisen. Dashing away with a smoothing iron, the sound of the marching band of USD, John Rutter.

In de Velden von Peter Benoit. Ich würde das jetzt mal so ganz dilettantisch übersetzen, im Feld. Joost Gils, Oboe und das Philharmonische Orchester des Belgischen Rundfunks haben wir gehört. Und das war schon eine Naturimpression. Hat schon was auch durch die Oboenbesetzung mit Pastorale zu tun. Und jetzt Arte Mandoline, ein Barockensemble mit Musik von Andrea Falconieri.

die Mischung aus Melodie und letztendlich auch aus, was ist das? Das hat schon etwas Gypsy-mäßiges. Fritz Kreisler war das. Die slawische Fantasie mit Vahid Kadem Misjach, Violine und der Academia Allegro Vivo. Es ist 6.46 Uhr, SR Kultur haben Sie eingeschaltet, die Sonntagsmusik heute. Und dieses Thema gehört da natürlich auch dazu, an einem Sonntag. Die Ehre Gottes aus der Natur. Franz Liszt hat dieses Beethoven-Lied aufs Klavier gebracht. Jewgenia Rubinowa spielt.

Da kann man mitsingen bei dieser Romanze aus der kleinen Nachtmusik von Wolfgang Amadeus Mozart. Das Münchner Kammerorchester hat gespielt unter Enrico Onofri. Jetzt haben wir noch das Allegro aus dem Horn, der Symphonie mit dem Hornsignal von Joseph Haydn mit dem Orchestra of St. Duke's. Und dann nach den Nachrichten geht's weiter mit unserer sonntäglichen Bach-Kantate, heute BWV 102. Herr, deine Augen sehen nach dem Glauben, mit Chor und Orchester und den Solisten der Bach-Stiftung St. Gallen unter Rudolf Lutz, unsere Aufnahme. Das nachher.

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1: 7 Uhr. Im Saarland, in Rheinland-Pfalz und in anderen Bundesländern wird heute zum ersten Mal das Sonntagsfahrverbot für bestimmte Lkw-Transporte ausgesetzt. Hintergrund ist der durch Niedrigwasser eingeschränkte Schiffsverkehr, vor allem über den Rhein. Stattdessen sollen wichtige Gütertransporte jetzt über die Autobahnen an ihre Ziele gelangen. Der Bundesverband der deutschen Industrie lobt diese Entscheidung. Kritik kommt unter anderem von der Umweltorganisation BUND. In Nagasaki in Japan ist heute an die Opfer des Atombombenabwurfs von 1945 erinnert worden. 3 Tage nach Hiroshima hatte das US-Militär dort die 2. Bombe abgeworfen. Johannes Edelhoff.
2: Vor 81 Jahren explodierte die Plutoniumbombe Fat Man um 11.02 Uhr etwa 500 Meter über der Stadt. Bis zum Jahresende 1945 starben nach Schätzungen rund 74.000 Menschen. Viele Überlebende leiden bis heute unter den Folgen der Strahlung. Zur Stunde der Explosion legten die Teilnehmer im Friedenspark eine Schweigeminute ein. In seiner Friedenserklärung warnte Bürgermeister Shiro Suzuki vor der Logik nuklearer Abschreckung. Atomwaffen seien ein absolutes Übel, würden keine Sicherheit bringen, sondern könnten mit der Menschheit nicht koexistieren. Er forderte die Atommächte zur Abrüstung auf. Landesweit sind noch gut 91.000 Atombombenüberlebende offiziell registriert. Ihr Durchschnittsalter liegt bei fast 87 Jahren.
1: Der Fußball-Weltverband FIFA hat sich nach den anhaltenden Vorwürfen hinter ihrem Präsidenten Infantino gestellt. Der Verband schrieb im Online-Dienst X, einige Akteure versuchten gezielt, die FIFA und ihren Präsidenten zu schwächen. Der Fußball-Weltverband sprach von Unterstellungen und Fehlinformationen. Von wem genau die stammten, erwähnte die FIFA aber nicht. Infantino war mit seinem Plan gescheitert, WM-Rechte an private Investoren zu verkaufen. Der Europäische Fußballverband UEFA entzieht ihm deshalb offiziell die Unterstützung. In der 2. Fußball-Bundesliga hat der 1. FC Kaiserslautern zum Saisonauftakt unentschieden gespielt. Das Abendspiel beim Bundesliga-Absteiger Wolfsburg endete 0:0. In der 3. Liga trifft der 1. FC Saarbrücken heute im ersten Saisonspiel auf Rot-Weiß Essen. Anpfiff im Ludwigspark ist um 16.30 Uhr. Die Kambaser Straße ist schon ab 14.30 Uhr zwischen dem Ludwigskreisen und der A623 voll gesperrt. In der Regionalliga Südwest feierte der FC Homburg mit einem 2:1 gegen die 2. Mannschaft von Mainz 05 einen gelungenen Saisonauftakt. Die Tour de France der Frauen endet heute in Nizza. Die 9. Etappe führt die Radfahrerinnen über 99 Kilometer durch die südfranzösische Stadt. SR-Reporter Matthew Genet schön.
3: Das Finale steht an und Demi Wollering ist nach der vorletzten Etappe dieser 5. Tour de France der Frauen gestern die Gejagte. Doch der Vorsprung auf ihre ärgste Verfolgerin Kasia Niewiadoma ist denkbar knapp. Wollering konnte gestern durch ihren Solosieg aus einem 15-Sekunden-Rückstand einen 8-Sekunden-Vorsprung im Gesamtklassement machen. Jetzt warten alle auf den Showdown im Rennen um den Gesamtsieg, aufgebaut wie ein Hollywood-Blockbuster. Die Schlussetappe, das Grand Finale, führt über 4 Runden durch Nizza und über den steilen, schweren Col d'Aise. Nach 99 Kilometern wird dann die Promenade des Anglais an der Côte d'Azur zur malerischen Bühne für die Gesamtsiegerin der Tour de France der Frauen 2026.
1: Und das waren die Nachrichten mit Christian Koch. 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Und das Wetter, der Sonntag beginnt sonnig, so gegen Mittag zieht's dann langsam zu, später sind Schauer oder kleinere Gewitter nicht ausgeschlossen. Maximal 30 Grad im Hochwald, 34 Grad im Bliesgau. Die Nacht wird dann klar, es kühlt ab auf zwischen 19 und 13 Grad. Die neue Woche beginnt dann wieder mit viel Sonne bei bis zu 33 Grad. Am Montag und so geht's dann auch weiter, Dienstag ein bisschen weniger heiß. Ab dem Mittwoch geht's dann wieder bergauf mit den Temperaturen, Donnerstag wird sogar bis zu 37 Grad. Die Zeit 7.04 Uhr.
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4: Im Studio ist Roland Kunz. Schönen guten Morgen. Wir haben wie immer um diese Zeit unsere Bach-Kantate anstehend. Und es ist ein kleines Jubiläum, denn vor 300 Jahren, am 25. August 1726, wurde diese Kantate von Bach zum ersten Mal aufgeführt. Es war sein 3. Kantatenjahrgang für den 10. Sonntag nach Trinitatis. Herr, deine Augen sehen nach dem Glauben. Das ist der Titel der Kantate, die er besetzt hat mit 3 Solisten, Alt, Tenor und Bass. Und eine Ein schöner Moment ist, dass er diesen Eingangschor, das ist ein sehr reifes Werk, diese Sinfonia, sehr abwechslungsreich auch später eingesetzt hat in seiner Missa G-Moll für das Kyrie. Vielleicht kommt Ihnen das auch von daher bekannt vor, wenn wir jetzt diese Kantate hören mit Margot Eutzinger-Alt, Raphael Höhn, Tenor, Matthias Helm, Bass, Chor und Orchester der Johann Sebastian Bach Stiftung St. Gallen unter Leitung von Rudolf Lutz.

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SR-Kultur am Sonntagmorgen, das war unsere Bach-Kantate. Herr, deine Augen sehen nach dem Glauben, die Kantate Bachwerkeverzeichnis 102. Ulrike Hofbauer Sopran, Margot Eutzinger Alt, Raphael Höhn Tenor, Matthias Helm Bass und Chor und Orchester der Johann Sebastian Bach Stiftung St. Gallen haben wir gehört, unter Leitung von Rudolf Lutz. Und jetzt ein berühmtes Stück, das berühmteste aus der Oper Thais von Jules Massenet. Er hat dieses Stück als Meditation zwischen die Szenen im zweiten Akt gesetzt und es zeigt so das Aufkeimen der christlichen Läuterung in der Seele von Thais. Diese Meditation direkt von der Uraufführung an als eines der beliebtesten und oft gespielten Werke. Albena Danailova, Violine und die Wiener Philharmoniker unter Lorenzo Viotti in einer ganz neuen Aufnahme.

Das war Albena Dainailova Violine und die Wiener Philharmoniker unter Lorenzo Viotti übrigens ganz vor kurzem bei einem Sommernachtskonzert in Schönbrunn mit der Meditation aus Thais von Jules Massenet. Und jetzt muss ich Ihnen was erzählen, denn der Dirigent hier war Lorenzo Viotti. Und bei Viotti klingeln ja hier im Saarland die Glöckchen im Kopf. Denn sein Vater war es, Marcello Viotti, der damals in den 90er Jahren Chefdirigent des Rundfunk-Symphonieorchesters Saarbrücken war. Und dann war es tatsächlich bei einer Probe zu Massenet, als Viotti zusammenbrach mit einem Schlaganfall und dann verstarb. Viel zu jung, mit 51. Und umso schöner, dass sein Sohn jetzt dieses ganze Erbe da weiterträgt und auch Dirigent ist. Lorenzo Viotti hat mich gerade überrascht, ihn so zu hören. Jules Massenet. Und jetzt ein weiterer Geiger, Weltgeiger, Daniel Hope mit dem Zürcher Kammerorchester und America von Leonard Bernstein.

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Das war Musik zum James Bond Film Keine Zeit zu sterben. Hier mit dem Royal Philharmonic Orchestra. Finis O'Connell hat sie komponiert, gemeinsam mit seiner Schwester Billie Eilish. Ein Engländer, Carl Jenkins. Er ist mittlerweile einer der Hochgeehrten in Großbritannien, denn die Musik, die er schreibt seit vielen, vielen Jahrzehnten, ob das mit Adiemus war oder ob es seine klassischen Werke sind, sie werden mittlerweile weltweit gerne und häufig aufgeführt. Zum Beispiel auch dieses Gloria, aus dem wir jetzt The Prayer hören. Laudamus Te mit dem National Youth Choir of Great Britain, mit dem London Symphony Orchestra unter Leitung von Carl Jenkins.

Ja, ich glaube, es ist die Inniglichkeit dieser Musik vor allem, die sie so berührend macht und dann auch letztendlich so populär. Carl Jenkins, sein Gloria, das war das Prayer daraus, Laudamus Te mit dem National Youth Choir of Great Britain und dem London Symphony Orchestra unter Leitung des Dirigenten persönlich. Das sind ja besondere Momente auch hier in der Sonntagsmusik auf SR Kultur. Und jetzt das Pulsieren des Kerzos aus der ersten Symphonie von Jean Sibelius mit dem Orchestre de Paris unter Paavo Järvi.

Jean Sibelius, welch ein Pulsieren, ja. Das Scherzo aus der ersten Symphonie mit dem Orchestre de Paris unter Paavo Järvi. Hier noch Gerardo Núñez und nach den Nachrichten haben wir wieder unser sonntägliches Programm mit Musik von Shannon Lee, mit Thierry Strammler, also die ganze Bandbreite. Auch Dvorak ist dabei, nachher.

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1: 8 Uhr. Die Manager der Deutschen Bahn geraten wegen der unzuverlässigen Zugverbindungen unter Druck. Der neue Bundesverkehrsminister Bilger droht ihnen mit finanziellen Folgen, wenn die Bahn nicht pünktlicher wird. Dagmar Nuhn.
2: Bilger hat der Bild am Sonntag gesagt, wenn die Ziele, die der Bund vorgibt, nicht eingehalten würden, dann müsse das Konsequenzen haben, konkret bei den Bonuszahlungen. Im Moment werden bestimmte Verträge mit dem Staatskonzern neu ausgehandelt. Darin sollen dann Gelder an Vorgaben geknüpft werden. Bilger will, dass die Bahn vor allem im Fernverkehr besser wird. Bisher ist vereinbart, dass 70% der Züge pünktlich sein sollen. Im ersten Halbjahr waren es etwa 60%, in den heißen Sommermonaten sogar noch weniger.
1: In 4 Bundesländern dürfen bestimmte Lastwagen heute zum ersten Mal trotz Sonntagsfahrverbot auf die Autobahnen. Das Saarland, Rheinland-Pfalz, NRW und Niedersachsen haben die Regeln gelockert. Grund ist der durch Niedrigwasser eingeschränkte Schiffsverkehr, vor allem über den Rhein. Wichtige Rohstoffe und Güter sollen vorübergehend über die Straße ans Ziel gebracht werden. Der Bundesverband der deutschen Industrie lobt diese Entscheidung. Kritik kommt unter anderem von der Umweltorganisation BUND. Der Iran stellt neue Bedingungen für die Freigabe der Straße von Hormus. In einer von den Staatsmedien veröffentlichten Erklärung heißt es, die USA dürften die Islamische Republik nie wieder bedrohen. Der Krieg gegen den Iran und seine Verbündeten müsse endgültig beendet werden. Die Forderungen hatte Teheran schon früher erhoben. Damals wurde aber auch über das iranische Atomprogramm verhandelt. Jetzt stellte Iran dieselben Bedingungen für ein Abkommen, das nur die Wiedereröffnung der meerenge Straße von Hormuz regeln soll. Die CDU-Landtagsfraktion und der Landesvorstand der Partei kommen heute zu ihrer traditionellen Klausurtagung im Jagdschloss Karlsbrunn in Großrosseln zusammen. Thematischer Schwerpunkt wird die Innen- und Sicherheitspolitik sein. Dazu wird ein Positionspapier verabschiedet. Auch ist laut CDU-Landtagsfraktion ein Impulsvortrag von Manuel Ostermann geplant. Der ist Bundesvorsitzender der Deutschen Bundespolizeigewerkschaft. Die SPD-Fraktion kritisiert den Auftritt Ostermanns. Der stellvertretende Vorsitzende Ahrweiler bezeichnet Ostermann als Vertreter eines rechtskonservativen Kulturkampfes. Die CDU sah setze damit auf Provokation und Polarisierung. Der erste FC Kaiserslautern ist mit einem Remis in die neue Saison der zweiten Fußball-Bundesliga gestartet. Die Partie bei Bundesliga-Absteiger Wolfsburg endete 0:0, wobei für den FCK mehr drin gewesen wäre. Holger Gerska.
3: Auswärts und abwehrschwach, das war die Rückrundendiagnose des ersten FC Kaiserslautern. Nach der Sommerpause präsentierten sich die Pfälzer ganz anders. Gegen den Aufstiegsfavoriten Nummer 1 mit namhaften Offensivspielern verstärkt, ließen die Gäste fast keine echte Torchance zu. Zwar waren die Lauterer vor allem Mitte des Spiels in der Abwehr gebunden, aber richtig unter Druck gerieten sie nie. Und die größeren Chancen hatten sie ohnehin. Gleich 4-mal lag das 0:1 in der Luft. Die größte Chance der ersten Halbzeit vergab völlig freistehend Simon Aster per Kopf. Und Michael Skytte scheiterte dann in der zweiten Hälfte mit einem Konter am Wolfsburger Torhüter Jakob Zielinski.
1: In der dritten Liga startet heute der SC FC Saarbrücken mit einem Heimspiel in die Saison. Die Partie gegen Rot-Weiß Essen wird um 16.30 Uhr angepfiffen. Schon 2 Stunden davor wird die Kamphauser Straße zwischen dem Ludwigskreisel und der A623 voll gesperrt. Und das waren die Nachrichten mit Christian Koch. 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Und das Wetter sonnig mit wenigen Schleierwolken. So gegen Mittag zieht es dann von Frankreich und Luxemburg herzu. Vielleicht regnet es mal kurz. Am Abend dann aber wieder trocken. Und so bleibt es auch über Nacht bei zwischen 19 und 13 Grad. Die nächste Woche wird sonnig und heiß. Montag bis 33 Grad. Dienstag ein bisschen milder. Dann klettern die Höchstwerte aber wieder. Und am Donnerstag sollen bis zu 37 Grad auf dem Thermometer stehen. Die Zeit 8.04 Uhr.
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4: Im Studio ist Roland Kunz. Schönen guten Morgen. Ich wünsche Ihnen einen schönen Sonntag. Hoffe, Sie haben einen tollen Morgen mit einer schönen Tasse Kaffee und vielleicht ein paar schönen Plänen für heute. Antonín Dvořák eröffnet diese Stunde die Polka aus der tschechischen Suite.

A Thread to Find. Shannon Lay war das. Johann Christian Bach. Er hat das Gen der Familie. Natürlich, geerbt von seinem Vater. Johann Christian und Karl Philipp Emanuel Bach, das waren ja die beiden ganz Berühmten, die ihren Vater bei weitem überflügelt haben. Auch schon zu der Zeit, als diese Symphonie hier entstanden ist von Johann Christian Bach, das war 1773, da war Mozart schon aktiv, Haydn natürlich auch und Johann Christian hat das alles mit eingeatmet und hat sich weit entfernt von seinem Vater mit seiner Musik. Denn was ihn anbelangte, Johann Christian Bach, er wollte schon Richtung Klassik drängen. Deswegen heißt die Musik ja auch Sturm und Drang. Vor allem auch hier in diesem Allegro mit der Kamerata Budapest unter Hans-Peter Gmürt.

Johann Christian Bach, ja, hat nicht mehr viel zu tun mit seinem Vater, mit Johann Sebastian. Nur der Name noch, Johann. Ja. Der erste Satz aus seiner S-Dur-Symphonie Opus 9 mit all ihrem Drängen, diese Symphonie. Die Kamerata Budapest haben wir gehört. Thierry Strembler. Und warum nicht? Et pourquoi pas?

Wolfgang Amadeus Mozart, der dritte Satz aus seinem ersten Klavierkonzert in F-Dur, gespielt von der noch jungen Mischka Rushdie Moman, eine britische Pianistin, die schon einiges an internationalen Wettbewerben gewonnen hat und vor allem von Sir Andras Schiff ein bisschen unterstützt wird in ihrem Werdegang, in ihrer Karriere. Hier hat sie zusammengespielt mit dem ORF-Radiosymphonieorchester Wien unter Howard Griffiths. Jetzt erleben wir Jazz at the Bookstore mit dem Kanadier Ron Sexsmith. Schönen Sonntagmorgen, es ist 8:30.

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Die unglaubliche Reise des Fakirs, so heißt der Film, zu dem wir gerade die Musik gehört haben. Das war Musik von Nicolas Herrera. Und jetzt die Frage, vielleicht ganz spontan für Sie mal zu überlegen, auf welchen Termin, auf welches Datum, auf welches Ereignis, auf welche Vorfreude hin zählen Sie die Tage? Sind noch 8, sind noch 18 oder vielleicht noch 80, egal. Und Jonathan Jeremiah tut das auf seine Art und Weise. Counting Down the Days von seinem jüngsten Album We Come Alive.

Miriam Katharina Waves waren das mit dieser R&B-Soul-Sängerin from North Rhine-Westphalia, Germany, steht hier. Genau, daher kommt sie, nämlich aus Deutschland. Aber dieses Lied, das wir jetzt hören, das ist eines der berühmtesten Lieder, die man so kennt aus Schottland, aus den oberen Gebieten. The Sally Gardens, ein wunderschönes Volkslied mit Charlie Seam Violine und Itamar Golan Klavier, das Arrangement von Benjamin Britten.

Ein romantisches Spiel von Yannis Medins mit einem kleinen Ensemble. Jetzt kommen wir zur Begegnung mit dem Stadtkind von Zara T. Musician. Und apropos Stadtkind, passt gut zu unserem Thema jetzt gleich nach den Nachrichten Fragen an den Autor Thies Rabe. Einfach mal anfangen, was Kinder und Schulen wirklich brauchen, um Bildung zu sichern. Meine Kollegin Sonja Marx wird sich mit Thies Rabe unterhalten. Ich habe schon gehört, alles klappt, die Leitung steht. Sie können sich auch gerne beteiligen, 0681 65 100, dazu aber dann später mehr mit Sonja Marx. Und hier das Stadtkind von Zara T. Musician.

gibt so Originale, die sind ja kaum zu toppen. Yesterday gehört dazu von den Beatles. Es ist auch nicht getoppt, sondern es ist einfach ganz anders. Es ist so emotional auch mit Ray Charles, dessen Version wir hier gehört haben. Morgan Harper Jones jetzt noch und mein Name ist Roland Kunz. Ich wünsche Ihnen dann einen schönen Sonntag. Gleich Fragen an den Autor mit Sonja Marx. Alles Gute.

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1: 9 Uhr. Im Tauziehen um eine Öffnung der Straße von Hormuz gibt sich der Iran hart. Staatsmedien haben jetzt eine Erklärung des iranischen Sicherheitsrats veröffentlicht. Der fordert von den USA unter anderem, den Iran nie wieder zu bedrohen. Constanze Semidey.
2: Die Seeblockade gegen iranische Häfen müsse aufgehoben werden. Alle amerikanischen Streitkräfte müssten aus dem Gebiet abziehen. Der Iran solle für alle Kriegszerstörungen entschädigt werden. Sanktionen müssten beendet und eingefrorene Vermögenswerte freigegeben werden. US-Präsident Trump hatte in der vergangenen Woche mitgeteilt, dass eine Einigung mit dem Iran kurz bevorstehe. Eine geplante Angriffswelle hatte er abgesagt. Die Straße von Hormuz ist seit Kriegsbeginn Ende Februar für den Schiffsverkehr weitgehend geschlossen. Auf den internationalen Handel wirkt sich das verheerend aus.
1: Bundesverkehrsminister Bilger erhöht den Druck auf die Führungsebene der Deutschen Bahn. Der CDU-Politiker kündigte in der Bild am Sonntag als Reaktion auf die andauernde Pünktlichkeitskrise der Bahn Konsequenzen bei den Vorstandsgehältern an. Bilger sagte, es werde sich konkret auf die Bonuszahlungen von Bahnmanagern auswirken, wenn die Ziele, die der Bund vorgebe, nicht eingehalten würden. Der Bund bereitet zurzeit eine neue Finanzierungsvereinbarung mit der Bahn vor. Darin wird genau geregelt, wie viele Milliarden für die Sicherheitsinfrastruktur fließen. Diese Gelder sollen künftig an Vorgaben geknüpft werden. Der niedrige Wasserstand in Rhein und anderen großen Flüssen Deutschlands bedroht die Lieferketten vieler Unternehmen. Deshalb dürfen seit heute an Sonn- und Feiertagen mehr Lastwagen auf die Autobahnen. 4 Bundesländer, darunter das Saarland, haben das Fahrverbot für Sonn- und Feiertage gelockert. Anna Farwig.
3: Abgestimmt haben sich die Länder vorab nicht. Deswegen gilt das aufgehobene Fahrverbot im Saarland und Rheinland-Pfalz bis spätestens Ende September. In Niedersachsen und Nordrhein-Westfalen erstmal nur für den August. Großraum- und Schwertransporte sind von der Lockerung in allen 4 Fällen ausgenommen. Ob so mehr Lkw auf den Straßen sein werden, ist offen, denn die Speditionen haben nicht automatisch mehr Fahrer. Möglicherweise verteilt sich der Lieferverkehr eher über die ganze Woche.
1: Nach der Explosion einer Drohne in Bulgarien hat das Außenministerium die ukrainische Botschafterin einbestellt. Die mit Sprengstoff bestückte Drohne war in der Nähe einer Gaspipeline explodiert und in ein Feld gestürzt. Nach Angaben der bulgarischen Regierung handelt es sich um einen Drohnentyp, der häufig von der Ukraine genutzt wird. Sie geht aber nicht davon aus, dass es sich um Absicht handelt. Die Regierung in Kiew hat versprochen, die Umstände gemeinsam mit Bulgarien aufzuklären. Im japanischen Nagasaki ist heute der Opfer des Atombombenabwurfs von 1945 gedacht worden. 3 Tage nach Hiroshima hatte das US-Militär am 9. August dort die 2. Atombombe gezündet. Bis zum Jahresende 1945 starben nach Schätzungen etwa 74.000 Menschen. Der Bürgermeister von Nagasaki sagte bei einer Gedenkfeier, Atomwaffen seien ein absolutes Übel und würden keine Sicherheit bringen. Er forderte die Atommächte zur Abrüstung auf. Und das waren die Nachrichten mit Christian Koch. 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Und das Wetter im Saarland. Sonnig mit wenigen Schleierwolken. Gegen Mittag zieht's dann von Frankreich und Luxemburg her zu. Möglich, dass es mal kurz regnet oder ein Gewitter gibt. Am Abend dann wieder trocken und so bleibt's auch über Nacht bei zwischen 19 und 13 Grad. Die neue Woche wird sonnig und auch heiß. Montag bis 33 Grad. Dienstag dann ein bisschen milder. Doch dann klettern die Höchstwerte wieder und am Donnerstag sollen bis zu 37 Grad erreicht werden im Saarland. Die Zeit, es ist gleich 9.04 Uhr.
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4: Heute mit Sonja Marx. Ich grüße Sie recht herzlich. Morgen fängt im Saarland die Schule wieder an und in Hessen und in Rheinland-Pfalz. Und deshalb beschäftigen wir uns heute mit der Schule. Wohl in keinem anderen Bereich hat es in der Geschichte der Bundesrepublik mehr Reformen und noch viel mehr Reformdiskussionen gegeben als in der Schulpolitik. Große Klassen, kleine Klassen, 4 Jahre Grundschule, 6 Jahre Grundschule, Frontalunterricht oder selbstorganisiertes Lernen, Noten oder keine Noten, Gesamtschule, Gymnasium, Hauptschule, Realschule, Gemeinschaftsschule, Stadtteilschule. Noch dazu kocht jedes Bundesland da sein eigenes Süppchen und das macht die Sache noch unübersichtlicher. Und dann kommen da die PISA-Studie und ihre Kolleginnen und bescheinigen dem deutschen Schüler und der deutschen Schülerin, dass sie einen erheblichen Rückstand haben, was Lesen, Zuhören und Verstehen und mathematisches Denken und Rechnen angeht. Über Rechtschreibung haben wir da noch gar nicht geredet. Kein Wunder, dass viele denken, das ganze Schulsystem ist marode, am besten man stellt alles ganz neu auf. Unser Autor heute Morgen sagt, alles Quatsch, man braucht gar nicht den großen Wurf und die Schulrevolution. Die Stellschrauben haben wir in der Hand und es ist alles gar nicht so kompliziert. Er muss es wissen, er war 13 Jahre lang Schulsenator in Hamburg von 2011 bis 2024 und hat die Hansestadt in den Bildungsstudien vom untersten Drittel auf die obersten Plätze gebracht. Thies Rabe, schönen guten Morgen.
5: Schönen guten Morgen, Frau Marx.
4: Ihr Buch heißt Endlich mal anfangen, was Kinder und Schulen wirklich brauchen, um Bildung zu sichern. Ich habe mal nachgeguckt, die Zahlen aus Hamburg. Innerhalb von 10 Jahren haben sie die Neuntklässler in Mathe von den 12. auf den 4. Platz gebracht, in Deutsch von 13 auf 5. Wie haben Sie das gemacht?
5: Ja, das ist eine lange Geschichte und gar nicht so einfach zu beantworten. Bei meinem Abschied hatte jemand ausgerechnet, dass in Hamburg 170 Schulreformen in meine Amtszeit fallen. Einige haben vielleicht den Schülern gut geschmeckt, wie die Reform des Schulessens, aber vermutlich nicht den Leseerfolg verbessert. Ich sage ganz offen, die Erfolgspunkte, die vielleicht im Nachhinein hängen geblieben sind, waren Verbesserungen rund um das Thema Unterricht. Und dazu gehört, um solche Verbesserungen umzusetzen, dass man als Schulsenator, wie soll ich sagen, fleißig ist und viel arbeitet, viel lesen muss, viel reden muss, aber Entscheidungen nicht nur treffen muss, sondern auch durchsetzen muss. Das ist im Schulbereich eigentlich besonders schwierig. Es herrscht nicht unbedingt ein Mangel an vielen Verordnungen, Ideen und Lehrplänen, sondern es ist eher die Frage, ob und wie eigentlich das Ministerium den Schulen auch hilft, solche Ideen umzusetzen. Und ich glaube, da haben wir in Hamburg einen Schwerpunkt gesetzt, der vielleicht auch den Erfolg ein Stück weit beeinflusst hat.
4: Und wie dieser Erfolg zustande gekommen ist, das diskutieren wir heute. Und dazu sind auch Sie aufgerufen anzurufen oder eine Sprachnachricht zu schicken, entweder also eine WhatsApp-Sprachnachricht über 0681 65 100 oder Sie rufen einfach dort an 0681 65 100 oder Sie schicken eine Mail an fragen@sr.de. Ja, Herr Rabe, Sie haben schon gesagt, mehr und besserer Unterricht. Der Unterricht ist das Schlüsselthema. Die Schlüsselkompetenzen Mathe und Deutsch vor allen Dingen. Können unsere Lehrerinnen und Lehrer es nicht, wenn Sie sagen, da ist noch so viel Potenzial?
5: Ich glaube, jeder kann etwas besser machen, als er es zurzeit macht. Das gilt für Schulsenatoren, das gilt für Bundeskanzler, das gilt bestimmt auch für Lehrerinnen und Lehrer. Und insofern, Verbesserung geht immer. Dass sie es nicht können, ist einfach nicht wahr. Wenn wir uns angucken, woran es eigentlich liegt, dass die Schülerinnen und Schüler heute so viel Schwierigkeiten haben bei diesen sogenannten Schlüsselkompetenzen, also beim Lesen und beim Texte zuhören und verstehen können, beim Rechnen, beim logisch Denken, dann sind diese Schwierigkeiten weniger von der Schule selbst verursacht, sondern es gibt zwei Gründe, die in der Wissenschaft immer genannt werden. Es ist einerseits der lange, lange Ausfall von Unterricht während der Corona-Zeit. Und zum anderen ist es die Tatsache, dass sich in dem Familienleben, in der Erziehung vieles geändert hat. Und wir wissen seit langem, dass die Erziehung und die Familie den Bildungserfolg von Kindern beeinflusst. Und wenn sich da etwas ändert, zum Beispiel können wir nachweisen, dass in den Familien immer weniger gelesen wird, dann sinken auch die Schülerleistungen. Insofern waren es gar nicht ursächlich, nach meiner Auffassung, die Schulen und die Lehrkräfte, sondern es sind gesellschaftliche Veränderungen. Allerdings muss die Schule darauf die Antwort geben und kann sich nicht zurückziehen und sagen, wir können ja nichts dafür.
4: Jetzt damit beantworten Sie auch schon eine erste Frage, die Sonja Colling-Bost aus St. Ingbert uns geschickt hat per Mail, wo die Ursachen denn dafür liegen. Es ist natürlich, wenn man auf die veränderten Verhältnisse im Elternhaus guckt und auch auf die Corona-Krise, dann sieht man, dass auch in anderen Ländern die Leistungen zurückgegangen sind. Wobei ich mich dann immer frage, ist es nicht vielleicht doch auch ein Hinweis auf das Schulsystem, das den geänderten Anforderungen heutzutage mit allem, was digitale Medien angeht, Social Media angeht, Sie sagen selber, weniger wird gelesen in den Familien, dass dieses
6: ich sage jetzt mal, alte Schulsystem mit den neuen Herausforderungen nicht klarkam, muss man da doch nicht ans System?
5: Zunächst mal muss man allein deshalb nicht zwingend ans System, weil in ganz Europa die Ergebnisse ähnlich sind. Wir sind mit unseren schlechten Ergebnissen immer noch etwas über dem Durchschnitt der sogenannten OECD-Länder. Und ehrlicherweise diskutiert man auch in anderen Ländern, was besser werden soll. Aber dort kommt ganz selten mal jemand auf die Idee zu sagen, das ganze Schulsystem muss geändert werden, sondern man beschränkt sich auf punktuelle Reformen, weil die in der Regel auch sofort funktionieren. Und wenn unser Schulsystem dann doch im Durchschnitt liegt oder sogar leicht über dem Durchschnitt, sehe ich jetzt keinen Anlass zu sagen, das müssen wir jetzt alles neu aufsetzen. Wenn wir noch mal genau die Ursachen betrachten, dann zeigen die Ursachen aber auch, wo man ansetzen muss. Bei der Corona-Krise, übrigens, war das in Deutschland besonders schlimm. Wir haben im Vergleich der europäischen Länder die Schulen viel länger geschlossen als zum Beispiel Frankreich oder Holland oder Spanien oder Portugal oder Schweden. Das finde ich schon auffällig. Aber das Problem entstand, weil der Unterricht eingeschränkt wurde. Und wenigstens die Hälfte der Bildungsprobleme sind auf diese langen Unterrichtseinschränkungen zurückzuführen. Und die andere Hälfte, da tut man sich wissenschaftlich ein bisschen schwer, aber man kann doch sehr klar nachweisen, dass die Veränderungen in Familie und Erziehung diese Rückstände mit ausgelöst haben. Wenn kaum noch zu Hause gelesen wird und die Schule nichts ändert, dann lesen Kinder heute viel weniger als früher. Man müsste eigentlich in der Schule also das Lesen intensivieren. Und das hat so nicht stattgefunden, das stimmt. Da ist sicherlich jetzt Handlungsbedarf. Aber dass die Schule die Krise verursacht hat, das finde ich, ist nicht ganz redlich.
6: Und dazu habe ich jetzt direkt auch schon einen Anruf.
7: Bildung sollte vom Elternhaus ausgehen. Die Schule soll anschließend die Versäumnisse richten. Alles ist im Wandel, auch unser Bildungssystem. Schwierige Zeiten für unsere Kinder. Vielen Dank.
6: Ja, also muss die Schule alles richten? Oder haben wir vielleicht auch eine althergebrachte Vorstellung von dem, was das Elternhaus leisten kann?
5: Die Vorstellung war bisher tatsächlich, dass man davon ausgeht, dass Eltern oder zumindest die Familie eine ganze Menge mitarbeitet beim Thema Bildung. Das geht bei den Hausaufgaben los. Man macht es häufig so, dass man bestimmte Zusammenhänge neu erlernt in der Schule, aber geübt werden sollen sie zu Hause. Wir wissen aber aus immer mehr Studien, dass zu Hause eben gar nicht mehr so viel geübt wird und auch das selbstverständliche Lesen immer seltener wird. Wir haben mittlerweile zahllose Familien, der Anteil wächst dramatisch, die zu Hause kaum noch Bücher haben. Und in der Regel war das immer ein Indiz dafür, dass es den Kindern in der Schule leichter fällt zu lernen, wenn dort viele Bücher zu Hause waren. Und insofern muss jetzt die Schule innehalten und überlegen, wie sie darauf antwortet, dass der Rückenwind von zu Hause abnimmt. Er ist nicht weg, so ist es nicht. Aber man merkt schon, dass diese, sag ich mal, Ansporn, aber auch diese normalen kulturellen Dinge wie Lesen und ins Museum gehen und Puzzle spielen und Mensch, ärgere dich nicht und die Würfelaugen zählen, dass das wohl alles zurückgeht. Und die Antwort kann ja jetzt nicht sein, dass man sagt, ja, Pech gehabt, geht ja nun mal nicht, sondern ich glaube, die Schule muss die Antworten darauf geben, auch wenn sie selbst nicht Ursache dieser Probleme ist.
6: Sie sagen, wir brauchen mehr Unterricht und schlagen, Sie haben selber in Hamburg, wenn ich es richtig verstanden habe, jeweils 2 Unterrichtsstunden mehr in Deutsch und 2 in Mathe eingeführt, richtig?
5: Jein, also insgesamt haben wir die Zahl der Unterrichtsstunden in Deutsch und Mathematik erhöht. Das gilt für die Grundschule, aber es gilt auch für unsere Gesamtschulen. In Hamburg gibt es ja ohnehin nach der Klasse 4 nur noch 2 verschiedene Schulformen, das Gymnasium und die Gesamtschulen. Und bei den Grundschulen und den Gesamtschulen haben wir die Zahl der Unterrichtsstunden für Deutsch und Mathematik erhöht. Der Grund dafür ist, dass eigentlich alle Bildungsstudien sehr klar sagen, welche Reformen nützen und welche nützen gar nicht so viel. Besonders bekannt ist die sogenannte Hattie-Studie des neuseeländischen Bildungswissenschaftlers John Hattie, der selber gar keine Studie in dem eigentlichen Sinne gemacht hat, sondern zigtausende von Bildungsstudien der ganzen Welt auswertet. Und dabei kommt heraus und er sucht danach, was eigentlich nützt den Kindern am meisten, um besser zu lernen. Und die Antwort ist frappierend und hat viele überrascht. Denn vieles, über das wir diskutieren, Noten oder keine oder große oder kleine Klassen, Gymnasium oder Gesamtschule, Berichtszeugnisse oder nicht, all das nützt eigentlich sehr, sehr wenig. Und die Studien sagen sehr klar, der Unterricht ist das Entscheidende. Die meisten Eltern sagen dann, ja, das haben wir doch schon immer gewusst.
6: Das stimmt. So die Frau Schmidt, bei der können wir gerade einpacken. Da so hören die Kinder eh nicht zu. Und der Herr Jung, der macht's genauso wie sein Name. Der ist richtig engagiert dabei und da bleibt dann viel hängen. Aber wie kann man denn an dieser Stellschraube drehen? Ich kann mir vorstellen, dass jetzt viele Lehrerinnen und Lehrer auch so ein bisschen schon sehr nervös werden und sagen, werden wir jetzt beurteilt? Kriegen wir jetzt Benchmarking und Controlling in unsere Klasse? Und in unsere Schulen?
5: Na, zunächst einmal ist es doch eigentlich ein großes Lob an Lehrkräfte, wenn alle Studien sagen, ob der Kultusminister jetzt dies oder das macht. So entscheidend ist das gar nicht, sondern entscheidend ist, wie die Lehrkraft unterrichtet. Ich finde, das zeigt nochmal, welche große Bedeutung dieser Beruf hat. Und wir wissen aus allen Untersuchungen, Lehrerinnen und Lehrer lieben vor allem das Unterrichten. Da deckt sich doch auch die Studienlage mit dem, was auch Lehrerinnen und Lehrer in ihrem Beruf als besonders wirkungsvoll, aber auch als besonders freudvoll, wenn ich es mal so sagen darf, sehen. Wenn wir jetzt aber uns fragen, ja, was fangen wir nun damit an, mit dieser Erkenntnis? Dann können wir zunächst einmal sagen, ja, wenn Unterricht so wichtig ist, warum reden wir denn nicht auch mal über die Unterrichtsmenge, über die Unterrichtszeit, noch gar nicht über die einzelne Lehrkraft? Das müssen wir auch tun. Aber vorab erstmal über die Unterrichtszeit. Und da habe ich gesagt, Mensch, warum hat eigentlich ein Kind in der Grundschule relativ wenig Unterricht? Das glaubt man gar nicht, weil Eltern und Kinder und Lehrer, deren ganze Welt dreht sich um die Schule. Mhm. Ja, aber der Unterricht ist ganz schön wenig. Kurze Rechnung. Jeden zweiten Tag in Deutschland ist schulfrei. Das glauben die meisten nicht, aber okay. kann man leicht.
6: Ich glaube,
5: nachdenken.
6: Viele Schülerinnen und Schüler würden jetzt sagen, ja, das wäre mal schön.
5: Nein, das ist tatsächlich so. In der Regel gibt es 183, 184, 185 Tage Schule. Kein Wunder, wir haben 6 Wochen Ferien, wir haben natürlich Wochenenden, wir haben Feiertage und so weiter. Trotzdem merken wir uns das mal. Praktisch jeder zweiten Tag ist kein Unterricht. Und wie viel Unterricht hat denn nun eigentlich ein Grundschüler? Der bundesdeutsche Durchschnitt sagt 25 Stunden in der Woche, macht 5 Stunden am Tag, aber es sind Schulstunden. Die sind nur eine Dreiviertel, haben nur eine Dreiviertellänge. Und das heißt, das sind nicht mal ganz 4 Zeitstunden. Das heißt, an jedem zweiten Tag sind Grundschüler für 4 Zeitstunden im Unterricht. Und jetzt gucken wir uns mal an, so ein Grundschüler, ich weiß das von meinen Enkelkindern, zum weniger Freude der Eltern stehen die schon um 6:30 auf und man ist froh, wenn die um 8 wieder im Bett sind. Da sind die über 13 Stunden wach und davon sind sie gerade 4 Stunden im Unterricht und jeden zweiten Tag nur. Das ist weniger als 1/6 der Aufmerksamkeitszeit. Sie merken, ich bin ein bisschen so ein Mathe-Nerd, wenn ich mal so sagen darf. Aber wenn man sich das anguckt, dann muss man sich doch gar nicht wundern, dass die Familie so einen riesigen Einfluss hat. Mehr als 5/6 der gesamten Aufmerksamkeitsspanne zwischen Aufstehen und Schlafengehen dominiert die Familie. Die Schule hat da relativ wenig zu melden. Und da ein bisschen mehr, 2 Stunden mehr die Woche, dann wären das durchschnittlich 27. Das würde schon viel nutzen. Und es ist nicht schlimm. Hamburg hat seit ewigen Zeiten 27 Unterrichtsstunden pro Woche. Das ist Bundesrekord. Und ich kann jetzt nicht feststellen, dass die Schülerinnen und Schüler in Hamburg irgendwie leiden würden oder die Eltern wütend sind. Das könnte man eigentlich schon mal anfangen. Das ist relativ einfach. Allerdings braucht man Geld und Lehrer, das räume ich ein.
6: Das wollte ich gerade sagen. Da sitzen jetzt schon die Schulleiterinnen und Schulleiter und sagen, um Gottes Willen, wie soll ich das jetzt noch in diesen Plan, vor dem ich jetzt hier stehe, der die ganze Wand in Anspruch nimmt, reinkriegen? Und
5: ganz
6: woher
5: einfach.
6: Nehme ich meine Leute?
5: Es ist im Moment gar nicht so schlimm, wie man sich das denkt. Natürlich ist das jetzt kein Projekt, wo man sagt, Dienstag geht's los, sondern das muss man Schritt für Schritt einführen. Aber wir verlängern jetzt sowieso gerade an vielen Schulen die Schulzeit, weil wir nämlich den sogenannten kostenlosen Rechtsanspruch auf Ganztagsbetreuung einführen. Jedes Schulkind, jedes Grundschulkind hat das Recht, wenn es will, bis 16 Uhr betreut zu werden nach der Schule. Und dazu ist es in den meisten Bundesländern üblich, dass jetzt nachmittags ein Betreuungsangebot in der Schule entsteht. Aber man muss nicht zwingend nur Betreuungsstunden schaffen. Man könnte auch, Klammer auf, das ist fast kostenneutral, am Vormittag die Unterrichtszeit ausweiten. Und übrigens, was den Lehrermangel angeht, ja, er ist im Moment sehr hoch. Aber das ändert sich auch sehr schnell wieder. Wir haben jetzt Geburtenrückgänge in unbekannten Ausmaße. Ich würde sagen, es ist immer irgendwas, wo man sagen kann, jetzt gerade nicht, aber ich glaube, wenn wir das jetzt mal angehen würden und vielleicht schrittweise jedes Jahr die Unterrichtszeit ein bisschen erhöhen, erst in der ersten Klasse, dann in der zweiten, dann würden wir schon ganz viele Probleme lösen. Und darf ich zum Schluss sagen, viele sonst vorgeschlagenen Reformen sind noch viel teurer und viel komplizierter. Also zum Beispiel die Idee, die Gesamtschule für alle einzuführen, von Klasse 1 bis Klasse 8 gemeinsam zu lernen. Da müssten wir das ganze Schulsystem umkrempeln. Daran gemessen sind 2 Stunden mehr Unterricht für Grundschule eigentlich nichts Schlimmes.
6: Und Sie, liebe Hörerinnen und Hörer, können auch mitmachen. Schicken Sie uns Ihre Frage per WhatsApp-Sprachnachricht an 0681 65 100 oder per E-Mail. Oder aber Sie rufen auf der 65 100 ganz klassisch mit dem Telefon an. Und Sie können das Buch von Thies Rabe gewinnen. Er ist heute zu Gast bei uns. Sein Buch heißt Endlich mal anfangen, was Kinder und Schulen wirklich brauchen, um Bildung zu sichern. Es ist noch nicht im Handel erhältlich. Wir sind ganz exklusiv am 14., also jetzt Ende der Woche, wird es tatsächlich in den Buchläden sein. Und wie gesagt, Sie haben die Chance darauf, 1 von 3 Exemplaren zu gewinnen. Wenn man jetzt noch mal genau hinguckt, Herr Rabe, Sie sagen mehr Unterricht. Ich habe jetzt hier auch ein paar Fragen, unter anderem von Sonja Colling-Boost. Der habe ich eben eine Frage falsch zugeschrieben. Die sagt, müsste man zur Bewältigung des sich ständig verschärfenden Bildungsdilemmas nicht ganz früh in den Kitas mit massiver Sprach- und Lernförderung beginnen? Und auch Inge Käufers Frage geht in diese Richtung. Kitas sind geeignet, damit Kinder was lernen. Und hier zeigt sich auch schon, wie Eltern zur Bildung ihrer Kinder stehen. Wie sehen Sie die Rolle der Kitas?
5: Ich mache in meinem Buch insgesamt 8 Vorschläge, die aus meiner Sicht umsetzbar sind, die sehr wirksam sind, die nicht mal furchtbar viel Geld kosten und die man deshalb machen könnte. Und die eine Reihe von Vorschlägen geht in die Richtung mehr Unterrichtszeit zu ermöglichen. Die andere geht darum, die Qualität des Unterrichts zu verbessern. Darunter ist aber auch der Vorschlag, dass man schon mit dem Lernen intensiver in der Kindertagesstätte beginnt. Das ist übrigens keine Idee, die ich mal so beim Frühstückstisch hatte, sondern hier gibt es wissenschaftlich sehr, sehr klare Aussagen. Die ständige wissenschaftliche Kommission der Kultusministerkonferenz mit 16 Top-Bildungswissenschaftlern aus ganz Deutschland hat das nachdrücklich empfohlen. Und gesagt, ihr müsst mit dem Lernen früher beginnen. Denn alle Studien sagen, das Lernen entscheidet sich teilweise schon im Alter zwischen 1 und 4 Jahren. Und wenn man erst in der Schule was ändert, sind die Einflussmöglichkeiten geringer, als früher schon in der Kita zu beginnen. Jetzt darf man aber nicht so tun, als ob man in der Kita bisher gar nichts gelernt hätte. So ist es ja nicht. Wir haben mittlerweile ja bei den 3- bis 6-Jährigen eine hohe Beteiligung. Ich glaube, deutschlandweit nehmen über 90% der Kinder im Alter von 3 bis 6 Jahren an der Kinderbetreuung in einer Kita teil. Das ist schon enorm. Und da wird ja auch Tolles gemacht. Da wird gepuzzelt und gespielt und da wird vorgelesen. Hier geht es eher um die Frage, dass das nicht immer nur eine Frage der einzelnen Kita ist oder der einzelnen Erzieherin oder des einzelnen Erziehers. Dass es nicht sozusagen eher der Situation und dem Zufall geschuldet ist, sondern dass das richtig durchgehend auch geplant und beabsichtigt ist, solche Lernprozesse in der Kita einzuführen. Und übrigens, das ist nichts mit still rumsitzen und vorne muss eine Lehrkraft mit Stock und Rohrstock stehen, sondern das sind spielerische Lernprozesse, wie eben zum Beispiel vorlesen oder Gedichte vorlesen oder Reime erlernen oder würfeln mit den Augen zählen, diese Würfelaugen zählen und so weiter. Das sind spielerische Lernmöglichkeiten, die wir in der Kita dringend intensivieren müssen.
6: Also bräuchten wir schon Lehrpläne für die Kitas?
5: Ich würde das sehr, sehr begrüßen. Und es beginnt auch schon. In den Kitas gibt es Bildungsempfehlungen und ähnliche Dinge. Man müsste sie vielleicht noch etwas praxisnäher ausformulieren. Wenn ich die durchlese, dann muss ich sagen, das ist schon auch sehr philosophisch manchmal. Und ich glaube, dass für Erzieherinnen und Erzieher es am besten wäre, wenn da wirklich stehen würde, es wird den Kindern viel helfen im Alter von 4 oder 5 Jahren, wenn sie täglich eine Dreiviertelstunde mit ihm lesen, Wortspiele machen und ähnliche Dinge machen oder wenn man bestimmte Mathematikspiele regelmäßig macht und vieles, vieles mehr. Es geht ja auch nicht nur um Lesen und Rechnen. Es geht ja auch um motorisches Bewegen. Können die hüpfen? Können die rückwärts gehen? Es geht um soziales Miteinander. Aber das gezielt und nicht eher so, wie soll ich sagen, nebenbei aus dem Handgelenk zu machen. Da müssen wir, glaube ich, noch ran, dass das intensiver wird.
6: Sie haben eben schon angesprochen, den Rechtsanspruch auf Ganztagsbetreuung, der jetzt in ganz Deutschland eingeführt werden muss oder umgesetzt werden muss, sagen wir es mal lieber so. Und dazu, darum dreht sich auch die Frage jetzt.
8: Wäre die Lösung nicht eine Ganztagsschule, um das Bildungswesen zu fördern? Kindern hätten die gleiche Chance, viel Lehrstoff aufzunehmen und auch eine Hausaufgabenbetreuung. Vielen Dank.
6: Genau. Also ja. Ist das nicht, da gibt's ja auch, also im Saarland ist es ja so, da gibt's die freiwillige Ganztagsschule und dann die gebundene Ganztagsschule. Das heißt, ja. Da sind die Kinder dann verpflichtend den ganzen Tag dort. Bei der freiwilligen Ganztagsschule ist es natürlich so, dass man da immer Gefahr läuft, dass die Kinder, die es vielleicht wirklich nötig hätten, dann gar nicht mehr am Nachmittag da sind.
5: Ja, auf dem Papier gibt es diese Gefahr. Ich habe in Hamburg diesen Rechtsanspruch, der jetzt bundesweit eingeführt wird, schon 2012 und 2013 eingeführt. Und wir haben auf freiwillige Angebote der Grundschule gesetzt. Und ich musste damals dem Finanzminister von Hamburg sagen, wie viel Kinder nehmen denn wohl teil, wenn das freiwillig ist? Und da habe ich mir gedacht, boah, 50%. Wir hatten ein paar Daten und ich sollte das schätzen. Ja, das war mein größter Fehler. Denn es sind jetzt 90%. Die Freiwilligkeit, wenn das ein gutes Angebot ist, die Freiwilligkeit führt in der Regel dazu, dass dann auch wirklich alle mitmachen. Und natürlich ist der Grund des Mitmachens nicht nur, dass es den Kindern, dass man ihnen bei den Hausaufgaben hilft, sondern auch das veränderte Familienleben. Immer mehr in Familien gibt es, in denen beide berufstätig sein wollen. Und das ist ja auch gut so. Deswegen habe ich keine Angst davor, wenn die Grundschule freiwillig Nachmittagsangebote macht. Ich bin ganz sicher, dass in kurzer Zeit die Beteiligung sehr hoch ist. Aber nur, und das ist für beide Formen das Wichtigste, ob fest verpflichtend gebunden oder freiwillig. Das Entscheidende ist eher, dass es ein gutes Angebot ist. Da muss auch etwas Spaß machen, dahin zu gehen. Und das muss auch den Kindern helfen, dass sie nicht noch zu Hause lange mit den Hausaufgaben rumsitzen. Und daran müssen wir eigentlich eher arbeiten, als nur die Frage der Freiwilligkeit oder der Pflicht in den Mittelpunkt zu stellen. Wenn man das gut macht, müssen wir uns eigentlich über Freiwilligkeit und Pflicht gar nicht so viel Gedanken machen.
6: Und damit sind wir nochmal bei dem großen Thema Qualität. Also wie macht man es denn gut und wie kann man das vor allen Dingen kontrollieren? Ich glaube, die nächste Frage zielt auch darauf.
9: Welche Form der Erfolgskontrolle halten Sie im Unterricht für angemessen und welche Form der Beurteilung für gerechtfertigt?
6: Ja, wie kontrolliert man das?
5: Ich würde mal sagen, die Kontrolle ist mir nicht so wichtig gewesen in Hamburg. Wir haben gesagt, wir wollen, dass der Unterricht besser wird. Und das ist schwer als Minister. Ich könnte irgendeine Verordnung machen. Mach guten Unterricht, liebe Lehrkraft. Ja, aber was ändert das? Nix. Man könnte jede Menge Schulung machen. Könnte ein bisschen ändern. Aber wir sind einen anderen Weg gegangen. Wir haben tatsächlich eine Art Rückmeldesystem eingeführt. Zunächst dachten die Lehrkräfte, wir wollen sie damit kontrollieren. Aber in Wahrheit ging es uns darum, den Lehrkräften, wie soll ich sagen, einen Spiegel vorzuhalten, wie gut sie unterrichten. Aber nicht, damit dann irgendwann der Minister kommt und sagt, deine Beförderung ist ausgeschlossen, da läuft ja nichts im Unterricht. Sondern um den Lehrkräften Mut zu machen und ihn auch zu helfen, den Unterricht zu reflektieren und dann zu verbessern. Denn genau das ist das Salz in der Suppe. Und dieses den Spiegel vorhalten, das ist in dem Sinne gar kein Controlling-Vorgang. Wir haben zum Beispiel gesagt, wir werden Schulinspektionen einführen. Und die gehen da durch, ein Expertenteam guckt sich 3 Tage die Schule an, spricht 3 Tage mit allen Beteiligten und schreibt dann einen Bericht. Das ist wie so ein TÜV. Aber das ist jetzt nicht so, dass am Ende dann der Schulleiter eine Verwarnung kriegt oder einen goldenen Orden, sondern das ist eine Rückmeldung an die Schule, darin steht, das läuft gut, hieran würden wir empfehlen, noch zu arbeiten. Und wir haben ein zweites System eingeführt, das bundesweit Schlagzeilen macht und jetzt wohl auch deutschlandweit von der Bundesbildungsministerin Karin Prien und vielen Kultusministern aufgegriffen wird, dass wir nämlich einmal im Jahr alle Schülerinnen und Schüler, also wirklich alle des ganzen Landes, einen nach Klassenstufen unterschiedlichen Test schreiben lassen. Und zwar nicht irgendein Test, jetzt mit über alles Mögliche, keine Ahnung was, Quintenzirkel in Musik oder die Frage, wie lange der 30-jährige Krieg war und so weiter, sondern da geht es vor allem um das, was auch bei den ganzen Bildungsstudien geprüft wird, nämlich diese mathematischen und sprachlichen Schlüsselkompetenzen. Und die Testergebnisse, die sind auch nicht dafür da, dass jetzt der Minister weiß, oh, in der Clara-Grunwald-Grundschule, da geht's drunter und drüber und da hinten musst du mal den Schulleiter mit dem Bundesverdienstkreuz auszeichnen. Nein, die Ergebnisse werden den Lehrkräften zurückgespiegelt und das Schöne ist, das lässt die nicht kalt. Wenn die dann plötzlich sehen, Mensch, meine 3a ist in Deutsch richtig gut, aber in Mathe ist die 3b besser, die 3c ist besser und alle Nachbarschulen sind auch besser. Ja, da sagen doch die meisten Lehrerinnen und Lehrer, nun lass uns mal gucken, wie wir in Mathe aufschließen können. Und genau das ist der Effekt. Wenn Sie das Controlling nennen möchten, meinetwegen. Aber es ist ein gutwilliges Controlling, wo diese Maßnahmen dazu dienen, Lehrerinnen und Lehrer anzustiften und zu motivieren, den Unterricht kritisch zu betrachten und zu verbessern.
6: Jetzt höre ich schon die Lehrerinnen und Lehrer, die sagen, oh, wir haben doch schon zum Beispiel Vera. Das ist ja auch so eine Lernstandserhebung.
5: Das ist der Anfang.
6: So, aber da sagen die, da haben wir noch mehr Arbeit und das müssen wir alles ins System eingeben. Dann müssen wir hier noch eine Erhebung machen, da noch was und wir haben eh schon so viel Bürokratie. Wie sollen wir das denn alles schaffen?
5: Am besten gar nicht, sondern das könnte man auslagern. In Hamburg haben wir es so gemacht, dass wir diese Kritik der Lehrerinnen und Lehrer ernst genommen haben, auch weil ich selber 5 Jahre Lehrer war und ich musste immer in diese Zeugnismasken die Noten eingeben und das klappte nie und das funktionierte immer nicht und dann kriegte man Tipps und dann waren die 3 Computerarbeitsplätze der Schule immer ausgebucht. Und deswegen habe ich mir damals gedacht, ich will das nicht an solchen Nervsachen die Lehrerinnen und Lehrer verzweifeln. Und deswegen haben wir dieses ganze Testverfahren an ein behördeneigenes Institut ausgelagert, das mit einer Vielzahl von Honorarkräften, überwiegend Studierende, das abwickelt, konkret. Die drucken jedes Jahr, ich weiß es nicht, 180.000 Testbögen und die verteilen die an alle Schulen passgenau. Dann kommt einer von außen an die Schule und sagt, wo ist Frau Schmidt, die Lehrerin? Jetzt ist der Test für Ihre 3a, kommen Sie doch bitte mit. Aber Frau Schmidt hat nichts zu tun, außer in der Klasse zu sitzen und aufzupassen, dass die Kinder bei dem ganzen Test mitmachen. Denn beaufsichtigen tut das eigentlich diese Fachkraft. Die sammelt auch das alles ein, gibt das dann später in den Computer und der Computer macht daraus einen fertigen, vor allem verständlichen Bericht. Nicht 16, 18, 200 Seiten, sondern so, dass man es als Lehrerin und Lehrer auch schnell verstehen kann. Die Lehrerinnen und Lehrer haben damit keine Arbeit. Und das hat natürlich auch die Türen geöffnet. Es ist eine, wie soll ich sagen, wohlwollende Hilfe, aber auch der Ansporn anzugucken, wie gut kommt das an, was ich tue und was könnte man verbessern. Und das klappt in Hamburg hervorragend.
6: Anne Nierenberg aus Nalbach schreibt uns, in der Generation der Boomer waren die Klassen viel zu groß, die finanzielle Situation in den Familien schlecht und trotzdem stieg die Zahl der Abiturienten und Abiturientinnen und die Anzahl der Hochschulabschlüsse. Das macht sie nachdenklich und in so eine ähnliche Kerbe schlägt auch Dr. Peter Zeb. Er sagt, meine Schulzeit ist zwar schon 60 Jahre her, ich erinnere mich aber, wir haben im Gymnasium sehr viel gemeinsam gearbeitet, wir Schüler, ohne Lehrer und Lehrerin. Er war super in Mathe und die anderen haben ihm dafür in Fremdsprachen geholfen. Sollte man sowas nicht mal mehr fördern? Und war das früher, was war früher anders?
5: Also zunächst einmal wissen wir gar nicht, ob die Schülerinnen und Schüler früher eigentlich klüger oder weniger klug waren. Denn es wird seit 5000 Jahren erzählt, dass die jüngere Generation der Älteren nicht das Wasser reichen kann. Da gibt es angeblich Tonscherben aus Babylon und Keilschriften aus Chaldea. Und auch die griechischen Philosophen stöhnten über ihre angeblich so dummen Schülerinnen und Schüler. Lustig übrigens, dass sich Aristoteles über seine dummen Schüler beschwert hat. Klammer auf, einer von denen war Alexander von Humboldt. Sophokles hat sich auch über seine dummen Schüler beschwert. Einer von denen war übrigens Aristoteles. Also das ist so eine Art Dauererzählung. Geprüft wurde es eigentlich erst zum ersten Mal 1996 mit dem ersten empirischen Bildungstest und seitdem alle 3 Jahre. Und was wir seitdem sagen können, ist, dass die Schülerinnen und Schüler in Deutschland von 2000 bis 2012 immer besser wurden. Wir waren am Anfang recht schlecht, unter dem Durchschnitt, lagen dann weit, weit in Führung richtig gut und stürzen dann gemeinsam mit allen Ländern wieder ab. Diese Bewegung wissen wir. Ob in den 60er Jahren man besser lernte, ob ich Abitur 1979, mein Geburtsdatum 1960, schlauer bin als heutige Schülerinnen und Schüler, ich wäre da vorsichtig. An einigen Stellen denkt man, ja, hier ja. Also wenn es ums Lesen geht, habe ich den Eindruck, das ist deutlich zurückgegangen. Aber wenn man zum Beispiel sich Englisch anguckt, meine Güte, ich würde mal flapsig sagen, was ich in meinem schleswig-holsteinischen Gymnasium in der 7. Klasse konnte, das können in Hamburg jetzt die Grundschüler schon in Englisch. Also insofern ist so ein Vergleich schwierig. Was wir wissen, ist, was tatsächlich bei der Bildung nützt. Und die Klassengröße ist gar nicht so wichtig, wie man immer denkt, so dass man vielleicht als sogenannter Boomer mit seinen 34er Klassen noch einigermaßen klarkommen konnte. So entscheidend war das nicht. Entscheidend ist die Art und Weise, wie unterrichtet wird. Entscheidend ist aber auch die Familie. Das darf man nicht ganz weglassen.
6: Und ich habe noch eine Frage hier. Ich glaube, die zielt auch in eine Richtung, wenn ich Ihr Buch gut gelesen habe, in die Sie auch gehen.
10: Ich habe eine Frage zum Unterrichtsablauf. Stimmen Sie mir zu, dass Üben der wichtigste Aspekt beim Erwerb einer Kompetenz ist? Mir fällt in meinem Bereich Musik auf, dass der Unterschied zwischen Erfolg und Misserfolg wesentlich vom Maß der investierten Übungszeit abhängt. Meiner Ansicht nach ist Verstehen nur der Anfang des Kompetenzerwerbs. Müssten wir also mehr üben, auch in der Schule, zum Beispiel wieder Lesen und Rechnen üben? Was meinen Sie?
6: Ja, was meinen Sie?
5: Ja, ja, ja. Der Hörer hat eigentlich genau richtig argumentiert. Es ist mittlerweile auch wissenschaftlich nachgewiesen, dass Übungsprozesse entscheidend das Lernen voranbringen oder auch nicht. Und ich glaube, hier haben wir auch einen Nachholbedarf. Es ist lange Zeit üblich gewesen, dass die Schule gesagt hat, hier im Unterricht erklären wir den Verstehensprozess. Und das wird dann zu Hause geübt. Und man hat sich dann auch darauf verlassen, dass das so gekommen ist. Und man konnte sich auch zum Beispiel beim Lesen darauf verlassen, dass das gemacht wurde. Denn selbst in der Freizeit hat man vielleicht früher doch gelesen. Und sei es Fix und Foxy, Mickey Maus oder Asterix oder sonst was. Enid Blyton, alle 5 Freunde-Bücher habe ich immer noch bei mir auf dem Dachboden stehen. Ja, aber das hat sich eben geändert. Und deswegen hat der Hörer recht, diese Übungsprozesse müssen in der Schule künftig länger und intensiver sein. Und übrigens, das wissen wir auch, es gibt auch gute, abwechslungsreiche Übungsprozesse, wo das Üben dann auch hohe Wirkung hat. Das hat sich übrigens nicht auch mal irgendeiner ausgedacht, sondern das ist auch entstanden durch eine große wissenschaftliche Studie in Deutschland. 2012 hatte die damalige Bundeskanzlerin Angela Merkel zum sogenannten Migrationsgipfel eingeladen, weil wir sahen, dass Kinder mit Migrationshintergrund es in der Schule sehr schwer hatten. Ich war als Kultusminister eingeladen. Es hieß, ja, jetzt kriegen die Bundesländer viel Geld. Und ich habe dann gewagt zu sagen, ja, aber ich wüsste auch gern, wofür. Wofür sollen wir das eigentlich ausgeben? Daraufhin wurde ein wissenschaftliches Projekt gestartet, um in zahllosen Schulen in ganz Deutschland zu überprüfen, was nützt den Kindern beim Spracherwerb. Und das Ergebnis war, Gute Übungsprozesse wirken Wunder. Daran müssen wir arbeiten.
6: Aber das klingt so ein bisschen, ich sage jetzt mal, langweilig. Also üben, üben, üben. Oder Sie sagen ja auch, Rechtschreibung ist ganz wichtig, dass wir da wieder mehr einen Fokus drauf richten. Sie sagen auch zum Beispiel chorisches Lesen, also gemeinsam in der Klasse ja. lesen. Also das ist jetzt wirklich old school, sag ich mal. Wie kommt denn das an, als Sie Ihrer Lehrerschaft in Hamburg gesagt haben, mach doch mehr so Oldschool-Sachen?
5: Ja, Oldschool-Sachen, also um da mal ein Beispiel zu nennen, chorisches Lesen klingt ja noch ganz anspruchsvoll, aber wenn man das miterlebt, dann denkt man wirklich, ich bin in der Zeit der Feuerzangenbowle. Also alle Kinder haben ein aufgeschlagenes Buch auf dem Tisch und lesen im Chor, sprechen also alle gemeinsam und verfolgen mit dem Finger in dem Buch.

0: in den Wald, dann sagt das Kind, weiß ich doch nicht. Weil nämlich schon so viel Konzentration nötig ist, um jedes einzelne Wort überhaupt zu bilden, dass beim zweiten Wort das erste schon wieder vergessen ist und überhaupt keine Zusammenhänge entstehen. Die entstehen nur, wenn man viel liest und mit einem Blick bei bestimmten Wörtern sofort weiß, was es heißt. Und dieses entsteht nur durch Routine, Üben, Üben, Üben. Als wir das in Hamburg dargestellt haben, war zunächst mal die Begeisterung grenzwertig, sag ich mal, unter den Lehrkräften. Ich hatte damals aber Unterstützung von einem bekannten Professor Michael Becker-Mrotzek, und der hatte doch immer wieder deutlich gemacht, dass auch in den Bereichen, wo das unzweifelhaft der Fall ist, Leistungssportler, tolle Musikerinnen und Musiker, die üben nicht den ganzen Tag Beethoven, sondern die üben erstmal Czerny Fingerübung rauf und runter und so weiter. Und wenn das läuft, dann kannst du die letzten 20% dann in dieses Schöne, Anspruchsvolle investieren. Aber du musst die Basics drauf haben. Und genau das hat dann doch viele überzeugt, sodass bei uns mittlerweile das sogenannte 20-minütige Lesetraining an jedem Tag in der Grundschule von mehr als 2/3 der Grundschulen auch gemacht wird.
1: Apropos, wo Sie jetzt gerade sagen, hochbegabte Menschen, vor allen Dingen große Musiker und Musikerinnen. Ich habe eben wir haben so viele Zuschriften heute. Und ich finde jetzt gerade, das ist also wirklich eine unheimliche Resonanz haben wir heute Morgen. Und ich finde jetzt die konkrete Zuschrift nicht mehr, aber da stand so sinngemäß drin, warum heißen denn die großen Leistungsträger, die Forschernamen oder vor allen Dingen Pianisten heißen, sagt der Hörer, nicht mehr Fritz und Hans, sondern haben meistens asiatische Vornamen oder eben...
0: Oh, das ist eine spannende Frage.
1: Also ich weiß, was er meint damit. Mhm. Ist in anderen Ländern irgendwie eine andere Einstellung vielleicht auch da?
0: Also man wundert sich bei den vielen internationalen Bildungsstudien. Die berühmteste ist die PISA-Studie, aber es gibt auch andere, die heißen TIMSS und IGLU, dass dort die ostasiatischen Staaten recht erfolgreich abschneiden. Bei PISA, glaube ich, unter den ersten 5, 6, 7, 8 ist mindestens jede zweite der Gewinnerstaaten aus Ostasien. Ganz besonders weit vorne immer Japan und Singapur, aber auch woanders. Und man fragt sich schon, wie kommt das denn jetzt eigentlich zustande? Sind da die Schulen so wundersam anders? Vielleicht auch, ja. Aber es ist auch eine gewisse gesellschaftliche Kultur, die dort das Lernen und den schulischen Erfolg sehr, sehr wichtig findet. Und das kann man jetzt in Deutschland nicht überall behaupten. Also wenn ich so Talkshows sehe, da kokettiert eigentlich jeder Star, jedes Sternchen damit, dass er in der Schule doch gar nicht so toll war. Und Mathe war sowieso ein ganz schreckliches Fach. Solche Erzählungen sind in solchen Staaten undenkbar. Es soll angeblich in Vietnam sogar die Grußformel geben, nicht schönen guten Tag oder wie geht's dir, sondern wie gut lernt dein Kind? Weil daran wird deutlich, ein hoher Stellenwert von Schule und Bildung, aber auch übrigens ein hoher Leistungsanspruch, wirkt sich positiv auf das Lernverhalten von Kindern aus. Auch übrigens die berühmte Hattie-Studie, die eben zigtausende anderer Studien ausgewertet hat, hat das nachgewiesen. Dort heißt es, ein hoher Anspruch an die Kinder hat in der Regel zur Folge, dass sie besser lernen. Das führt zum Beispiel zu der verrückten Untersuchung, dass wer eine Klasse überspringt, tatsächlich im Lernen besser ist, weil diese ständige, leichte, hohe Überforderung das Lernen begünstigt. Allerdings muss es verbunden werden mit liebevoller und motivierender Pädagogik, denn sonst geht das eher nach hinten los. Aber hohe Anforderungen und eine hohe Wertschätzung für Bildung, das ist in der Tat etwas, was durch gesellschaftliche Normen bedingt das Lernen sehr stark beeinflusst.
1: Ja, so hohen Leistungsdruck und Tiger Moms und das wollen wir dann auch nicht haben, oder?
0: Ja, aber es ist auch wiederum erstaunlich, als ich das gelesen habe, da habe ich gedacht, du googelst jetzt mal hohe Anforderungen und Schule. Und wenn man diese beiden Begriffe, jedenfalls war das vor einem Dreivierteljahr so, ins Internet eingibt, dann kommen nur Verweise auf psychische Störungen, Krankenhäuser, Arztpraxen und so weiter und so weiter. obwohl die Studien ja sagen, dass es gleichzeitig auch zu besserem Lernen führt. Aber in Deutschland scheint es dieses Begriff hohe Anforderungen und Schule immer nur mit negativen Auswirkungen verbunden zu werden. Das ist schon ein bisschen auffällig. Allerdings sind es Gesellschaften,

0: gesellschaftliche Norm. Und ich sage mal als Schulpolitiker, bevor wir die ganze Gesellschaft ändern, sollten wir erstmal das tun, was man in der Schule direkt machen kann. Und das ist auch genug.
1: Ich gehe nochmal zurück zu dieser Einstellung und auch zur Frage Disziplin in der Schule.
2: Was mir auffällt im Zusammenhang mit Schulreform, es taucht nirgendwo das Wort, der Begriff Disziplin auf. Gerade in der Grundschule gibt es in den ersten beiden Klassen keine Noten, keine guten, also aussagekräftigen Bewertungen. Die Kinder haben keinen Leistungsansporn. Es ist alles aus meiner Sicht ein bisschen zu weich gespült.
1: Und in die Richtung geht auch die Frage von Georg Kahlert, glaube ich mal. Der sagt, fehlt es nicht an Respekt vor den Lehrern, zum Teil auch vor den Eltern seitens der Schülerinnen und Schüler?
0: Also es ist sicher so, dass sich hier vieles geändert hat. Und natürlich haben Lehrerinnen und Lehrer recht, wenn sie auch sagen, in einer Schulklasse, Klasse 1, Klasse 2, da braucht es viel, viel Kraft und auch viel, viel mehr Kraft als früher, damit die Kinder überhaupt zusammen gut lernen und nicht so häufig abgelenkt sind und sich in die Haare bekommen und so weiter und so weiter. Ja, hier hat sich etwas geändert. Auch das wird übrigens in vielen Studien bestätigt, auch deshalb, weil durch die vielen digitalen Angebote, Handy und Computerprogramme und ähnliches, auch sowas wie die Nervosität und psychische Anspannung junger Menschen zugenommen hat. Das ist richtig. Aber ich glaube, das kann man nicht hinbekommen, wenn man mit althergebrachten Antworten kommt und sagt, hier muss man mal kräftig auf den Tisch klopfen und wer aus der Reihe tanzt, der kriegt eine extra Arbeit auf. Diese Maßnahmen funktionieren heute nicht mehr. Das ist allerdings nicht der Fall, dass es dieses Problem nicht gibt. Im Gegenteil, es nimmt zu. Und ich glaube, hier brauchen wir auch in der Pädagogik noch Initiativen, die den Lehrkräften helfen, diese Disziplinfragen besser in den Griff zu bekommen.
1: Und auch eine Unterstützung, weil ich verstehe Sie ja auch richtig, dass Sie sagen, wir können die Lehrerinnen und Lehrer auch nicht alleine lassen mit den Herausforderungen, die sie da jeden Tag haben, sondern da muss auch noch mehr vom Ministerium, von eben den Behörden rings um die Schulen kommen, um den Lehrern noch mal ein bisschen mehr Rüstzeug auch an die Hand zu geben. Verstehe ich Sie da richtig?
0: Halb und halb. Also das Ministerium kann es auch nicht alleine richten. Wenn tatsächlich Schülerinnen und Schüler, kleine Kinder zu Hause immer weniger lernen, Rücksicht zu nehmen und auch ein Stück weit Konzentration einzuüben, dann kann das nicht im Alleingang durch ein erfinderisches Ministerium geheilt werden, sondern da braucht es Zusammenarbeit. Ich finde allerdings, dass dieses Problem der Disziplin, das Wort ist vielleicht hier auch ein bisschen schwierig, aber der Konzentration, der Ausdauertraining, der Aufmerksamkeit im Unterricht, des Miteinanders im Unterricht, dass dieses Problem in den Fortbildungsangeboten noch nicht die Bedeutung bekommen hat, die Lehrkräfte eigentlich bräuchten, um mit diesem Thema klarzukommen. Denn das wühlt die meisten viel stärker auf als alles andere.
1: Jetzt haben wir ja eben schon angerissen, und das ist ein großes Thema natürlich, kommen wir jetzt mal zu, nämlich digitale Medien und Smartphones. Auch noch eine Frage dazu.
3: Also ich gebe dem Autor vollständig recht und wünsche jedem Bundesland und einem Bundesminister, der so argumentiert und durchsetzt, finde ich ausgezeichnet. Aber ich denke, wenn man vergleicht, man muss jetzt heute mehr üben. Okay, wunderbar, ganz toll. Aber wir haben die Schüler vor die Computer gesetzt, die können gar nicht mehr schreiben, so ungefähr. Ich meine, das muss man auch mal mit bedenken. Und die Verhältnisse haben sich auch total geändert mit dem, womit Schüler sich jetzt außerhalb der Schule beschäftigen und zum Teil ja auch innerhalb durch die Computer.
1: Genau, digitaler Unterricht ist ja auch noch ein großes Stichwort. Da kamen auch einige Fragen dazu. In manchen Ländern, zum Beispiel in Finnland, geht man davon wieder weg. In dieser Zeit mit vielen digitalen Medien, wie geht man damit um?
0: Ja, das ist in der Tat wirklich ein schwieriges Problem, denn erst hieß es ja ganz lange, wir müssen die Schülerinnen und Schüler fit machen für eine digitale Welt. Und wir sehen ja, man kann heute nicht mal mehr seine Stromrechnung bezahlen, ohne den Computer zu beherrschen. Und natürlich müssen wir viele andere Dinge in den Berufen alle über Computer auch hinbekommen. Und es darf uns auch ein bisschen in Sorge versetzen, dass offensichtlich hier die USA mit den Kompetenzen dort in diesem Zukunftsfeld so weit davon eilen. Deswegen gilt es eigentlich, Kinder auch schon in der Schule fit zu machen, um damit gut umgehen zu können. Und umgekehrt sehen wir, dass viele Aspekte dieser digitalen Medien, vor allem die sozialen Medien, diese ganzen, ich kenne mich da auch nicht so gut aus, verzeihen Sie, ich bin da eben auch ein bisschen zu alt für, aber TikTok vielleicht darf man nennen und ähnliche sozialen Medien, dass das diese Nutzung dazu führt, dass Kinder unkonzentriert sind, dass sie sich auch immer stärker psychisch belastet fühlen. Hier den Mittelweg zu finden, das eine zu lassen und gleichzeitig aber auf diese Bedeutung auch weiter hinzuarbeiten im Unterricht, dass man digitale Medien nicht ausschließt, das ist wirklich ein schwieriger Spagat. Und im Moment ist ja wohl die, wie ich finde, richtige Richtung, dass man sagt, bei den kleinen Kindern sollten wir insbesondere diese sozialen Medien sehr stark einschränken oder verbieten, aber grundsätzlich, ganz im Ernst, ich kann selbst als freiberuflicher Autor ohne digitale Medien nichts mehr hinbekommen. Wir dürfen auch nicht dieses Wissen aus der Schule vollkommen ausgrenzen.
4: Meine Frage an den Autor lautet, welche Rolle spielt die Idee der pädagogischen Insel heute noch oder gar wieder? Etwa eine Ganztagsschule mit wenigen Schülern, nicht hermetisch abgeriegelt, doch Handy- und Internetfrei und vom Charakter eines Schuldorfes, damit das Kind zwischenmenschlich, analog und konzentriert leben und arbeiten kann.
1: Das wäre jetzt noch mal ein bisschen revolutionärer als das, was Sie denken.
0: Ja, ich sage ganz offen, es gibt verschiedene Schulreformen, von denen ich gar nichts halte, weil ich sie für zu aufwendig, zu kompliziert und nur mit geringem Erfolgen sehe. Es gibt eine ganze Palette von pädagogischen Ideen, über die kann man diskutieren. Sie sind aber nicht einfach umzusetzen, denn wir reden über 40.000 Schulen. Wir reden über 750.000 Lehrerinnen und Lehrer. Und alle haben sie ja auch ihre Überzeugungen und politischen Traditionen. Und dann gibt es Schulreformen, wo man sagt, die klappen überall in jeder Wald- und Wiesenschule und sie nützen richtig viel. Und auf diese verweise ich immer und sage, mach doch ein bisschen mehr Unterricht, förder die Kinder mit Lernschwierigkeiten. Zum Beispiel, wir haben in Hamburg 2 Stunden kostenlos Nachhilfe für alle Kinder, die im Zeugnis irgendwo eine 5 haben. Das sind Tausende von Kindern, die da kostenlos Nachhilfe bekommen. Es wirkt Wunder. Warum macht man das nicht einfach mal? Man kann natürlich auch über pädagogische Inseln nachdenken, auch über Lernmethoden. Ich will auch nicht sagen, dass das abwegig ist. Aber es sind schon große Herausforderungen damit verbunden. Man muss natürlich die Haltung vieler Lehrkräfte komplett verändern. Und da bin ich etwas reserviert, denn die Zeit läuft uns weg. Wir haben so viele tolle Ideen, dass wir leider nicht ins Handeln kommen. Daher habe ich mein Buch ja auch genannt, Endlich mal anfangen. Und vielleicht ist es ein bisschen primitiv, wenn ich sage, was weiß ich, könnt ihr nicht mal den Unterricht etwas stärker kontrollieren, in der Kita besser ansetzen oder ähnliches. Ja, aber das, glaube ich, sollten wir erst mal tun, bevor wir über noch spannendere Ideen reden.
1: Sie haben eben schon am Anfang gesagt, Sie sind so ein Zahlen-Nerd.
0: Ja.
1: Wie viel kostet uns das denn alles? Das Schulsystem jetzt, wie es jetzt schon ist, kostet uns jetzt schon etwa 100 Milliarden Euro im Jahr.
0: Ja, auch das war schwierig rauszubekommen, muss man mal ehrlich sagen, denn das kann man nicht ganz einfach so finden. Aber in der Tat 100 Milliarden Euro, die sich übrigens ganz lustig verteilen. Man denkt ja immer, was die Bundesregierung da alles macht. Der Anteil der Bundesregierung an diesen Kosten liegt gerade bei 3%. Der Rest liegt bei den Ländern, der Löwenanteil von 80%. Aber auch die Kommunen haben viel zu tun, denn sie sind für die Unterhaltung der teuren Gebäude und der Technik zuständig. Und ich habe meine Reformen ja auch ein bisschen so gestrickt, dass man sagen kann, das lässt sich noch hinbekommen. Denn mir liegt eben daran, nicht etwas Absurdes vorzuschlagen, wofür wir im Lotto gewinnen müssen oder 10 Jahre das Grundgesetz ändern, sondern womit wir schnell anfangen können. Und meine Reformen, die ich vorschlage, kosten zusammen, naja, ein paar Dinge laufen schon. Das, was noch on top kommen würde, wäre 3-4 Milliarden Euro. Das klingt furchtbar viel, aber für das gesamte Schulsystem ist das eine Erhöhung von 3-4%. Das ist jetzt auch nicht der Wahnsinn. Das halte ich durchaus für realistisch. Zum Beispiel die Idee, jedes Kind, das eine 5 hat im Zeugnis, damit lassen wir die Eltern nicht allein, kriegt umsonst Nachhilfeunterricht. Das kostet weniger, als das Digitalprogramm, das wir in den letzten Jahren durch die Schulen haben sausen lassen. Und da merkt man, das ist gar nicht so weit weg. Das kann man hinkriegen.
1: Das sagt auch Ingrid Hildebrand aus Köln, die uns geschrieben hat. Die sagte, Kindergelderhöhung gut und schön, aber statt jedem Kind ein paar Euro zu geben, sollte man diese Milliarden nicht besser in die Bildung stecken. Und da ist ja auch die Frage, wie viel soll der Bund davon machen und wie viel soll bei den Ländern bleiben? Das ist ja auch immer so eine Idee, dass der Föderalismus schuld ist an dem oder an den schlechten Leistungen unserer Schülerinnen und Schüler.
0: Ja, aber das ist eine der vielen völlig unbewiesenen Thesen. Er könnte auch genauso daran schuld sein, dass das Schulsystem immer noch etwas besser ist als das in Frankreich. Man weiß nicht, woran es im Einzelnen wirklich so liegt. Wenn man die Studien glaubt, dann muss man sagen, diese politische Struktur hat wenig Einfluss auf den Bildungserfolg. Was nervt an dem Föderalismus und was auch viele Menschen sehr stört, ist die Unterschiedlichkeit. Dass die Abiturprüfung, so ist ja der Verdacht, möglicherweise in Bayern schwerer zu sein scheint als in Hamburg, um mal nur mein eigenes Bundesland zu nennen, oder dass man angeblich auch vorher in dem einen Land viel härter rangenommen wird als in dem anderen. Diese Unterschiede ärgern viele Menschen. Und ich glaube, sie haben auch recht mit diesen Vorbehalten. Aber wenn wir die Unterschiede ändern und etwas gleicher machen, dann wird es ja nicht automatisch besser. Ich sag mal ganz offen, nach 13 Jahren politischer Erfahrung habe ich die Erfahrung gemacht, wenn man versucht, etwas aneinander anzunähern, dann ist es in Deutschland eher üblich, dass man sich beim kleinsten gemeinsamen Nenner einigt. Und das könnte sogar bedeuten, dass ein einheitliches Schulsystem eher zu schlechteren Leistungen führt. Darin sehe ich kein Heil, mal ganz abgesehen davon, dass es unglaublich hohe politische Mehrheiten braucht, den Föderalismus zu ändern, dass es ein Jahrzehnt, vielleicht 20 Jahre dauern würde, das alles umzusetzen. Man fragt sich schon, wozu? Fang doch mit den einfachen Sachen an, die nun echt nützen. Ich habe zum Beispiel auch vorgeschlagen, kollegiale Hospitation. Lehrkräfte besuchen sich gegenseitig im Unterricht. Hey, das ist doch ganz einfach. Die sind doch eh schon da. Da müsste man mit dem Schulleiter und dem Stundenplan das hinkriegen, aber das soll ja auch nicht jeden Tag passieren. Aber das wirkt Wunder, weil die Lehrkräfte dann ihren Unterricht analysieren und besser machen. Und deswegen, bevor wir die Bundesrepublik Deutschland in ihren Grundfesten mit Grundgesetz ändern wollen, mach doch lieber die Dinge, die einfach sind und klappen.
1: Ist das das, was Sie jetzt, ich sage es mal, wenn jetzt die saarländische Bildungsministerin gerade zuhört, was würden Sie ihr an die Hand geben? Wo am ehesten den Hebel ansetzen?
0: Die weiß das. Ich bin mit Christine Streicher-Klivo gut bekannt. Sie ist ja auch meine Nachfolgerin in dem Sinne gewesen, denn wir sind beide, sie jetzt, ich war es vorher, so eine Art Klassensprecher in der Kultusministerkonferenz und bin da mit ihr im engen Austausch. Also ich glaube, da muss ich keine Ratschläge geben. Aber natürlich können alle Lehrkräfte und alle Ministerien und so weiter, auch gerne alle Eltern, sich in meinem Buch mal angucken, welche Ideen helfen. Und ich habe ja selber auch als Minister bald angeblich 170 Schulreformen gemacht. Und erst im Nachhinein wird einem dann deutlich, diese waren wohl besonders wirksam in Bezug auf den Lernerfolg. Jene haben vielleicht andere Erfolge nach sich gezogen, aber haben das Lernen nicht zwingend verbessert. Und das habe ich ja eben versucht, in meinem Buch ein bisschen auf den Punkt zu bringen.
1: Das Buch heißt Endlich mal anfangen, was Kinder und Schulen wirklich brauchen, um Bildung zu sichern. Thies Rabe war das hier bei uns bei Fragen an den Autor, ehemaliger Schulsenator in Hamburg, einer der am längsten gedienten Schulminister, sage ich jetzt mal, in Deutschland. Sagen wir jetzt einfach mal so, wir haben es jetzt nicht genau nachgeguckt, wie es so ist, aber in Hamburg auf jeden Fall waren Sie sensationell lange. Das ist natürlich auch ein Vorteil, Sie haben eine lange Zeit gehabt, um zu gestalten. Also Sie waren lange am Ruder.
0: Ja, das hilft, das habe ich vielen Menschen zu verdanken, gerade auch Olaf Scholz, der in Hamburg spektakulär die Wahlen gewonnen hat und dadurch auch natürlich mir die Zeit geben konnte. Denn Schulreformen brauchen ihre Zeit. Dennoch, es ist mittlerweile so, dass auch in vielen anderen Bundesländern Schulsenatoren oder Kultusminister durchaus auch zwei Legislaturperioden im Amt sind. Und wenn man dort sich zügig ranhält, dann kann man auch ganz, ganz viel bewegen. Da muss man nicht 13 Jahre im Amt bleiben.
1: Und das Buch ist ab dem 14.8. erhältlich in den Buchhandlungen. Drei Zuschauer, nein, zu also drei Zuhörerinnen hier aus dem von SR Kultur haben eins davon gewonnen. Gisela Franke aus Spiesen-Elversberg, Bernd Sommer aus Neuenkirchen und Thomas Lübbe, der aus Köln sich gemeldet hat. Ich danke Ihnen sehr herzlich. Schöne Grüße nach Hamburg, Herr Rabe.
0: Vielen Dank. Schöne Grüße ins Saarland.
1: Und hier bei uns auf SR Kultur geht's weiter mit dem evangelischen Gottesdienst aus Hannover, der evangelisch-lutherischen St. Andreas Kirchengemeinde in Aßhausen.

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Herzlich willkommen zum Radiogottesdienst aus der St. Andreaskirche in Asshausen. Einen schönen guten Morgen. Asshausen liegt im Norden Niedersachsens, ganz nah an der Elbe. Ein kleiner Ort, dörflich geprägt mit handwerks- und landwirtschaftlichen Betrieben. Mit einer alten Mühle und dem Asshäuser Mühlenbach, der durch den Ort fließt. Mittendrin steht die St. Andreaskirche. Ein schlichter Kirchenbau aus den 60er Jahren mit klarer Formsprache in Backstein, Beton und Holz. Und zentraler Ankerpunkt im Ort. Die lebendige Gemeinde ist bekannt für neue Gottesdienstformen und ungewöhnliche Formate. Hier in der St. Andreaskirche und auch im Netz mit einer kreativen Social-Media-Arbeit. Der Titel des Gottesdienstes heute ist Mut zum Neuanfang. Und musikalisch wird es vielfältig. Mit Popsongs und modernen Kirchenliedern, mit klassischen Klavierstücken und Taizé-Gesang. Gestaltet unter der Leitung von Pianistin Katrin Abakumova. Mit Ansulf Thalheim am Saxophon und Sängerin Marina Gnestilova. Sie stimmen uns jetzt auch ein in den Gottesdienst. Mit einer Interpretation des Liedes Neuanfang des Künstlers Clouseau. Schön, dass Sie heute Morgen dabei sind.

draußen. Schön, dass Sie da sind. Hier vor Ort oder zu Hause am Radio. Und mit dem Lied Neuanfang von Clouseau sind wir auch schon mittendrin im Thema. In unserer Sommerkirche hier im Landkreis Harburg greifen wir die Jahreslosung für 2026 auf. Die heißt, Gott spricht, siehe, ich mache alles neu. Es geht um den Neuanfang mitten im Sommer, mitten im Jahr. Heute schauen wir uns eine Geschichte an von einer Frau, die gekrümmt durchs Leben geht. Dabei beschäftigen wir uns mit folgenden Fragen. Muss man eigentlich gebeugt aussehen, um gebeugt zu sein? Und was braucht es eigentlich für einen Neuanfang? Und wie kann er aussehen? Für manche klingen diese Fragen nach einer Einladung. Für andere wie eine Provokation, weil das Leben gerade so schwer wiegt, dass an Aufbruch gar nicht zu denken ist. Sie fragen sich, wie soll das gehen? Beides darf heute hier Platz haben. Die Sehnsucht nach Aufbruch, genauso wie die Schwere, die ihn ausbremst. In diesem Sinne wünsche ich uns allen einen schönen Gottesdienst, den wir feiern im Namen Gottes, der uns alle wunderbar gemacht hat. Im Namen Jesus Christus, der Neuanfänge möglich gemacht hat. Und im Namen der Heiligen Geisteskraft, die für uns strahlen kann wie der erste Sonnenstrahl am Morgen. Amen.

0: Neuanfang, das klingt manchmal leichter, als es sich anfühlt.
1: Für mich bedeutet ein Neuanfang Befreiung, dass ich von alten Kram endlich loslassen kann und die Chance bekomme, mich neu zu erfinden. Ich habe das erlebt, als ich die 4. Klasse wiederholt habe. Klar, das war erstmal blöd, aber ich habe gedacht, okay, dann mache ich das jetzt richtig. Neue Klasse, neuer Start, ich konnte zeigen, wer ich wirklich bin und das war gut so.
2: Neuanfang bedeutet für mich zweierlei. Der Beginn eines neuen Lebensabschnitts, der etwas Altes abschließt. Und ein Neuanfang ist auch eine Entscheidung, die ich treffe, für mich selbst, um der zu sein, der ich wirklich sein möchte. Für mich war das der Auszug von zu Hause nach dem Abi. In meinen eigenen 4 Wänden konnte ich sein, wer ich bin. Kein Versteckspiel mehr, keine Masken, das fühlt sich frei an.
3: Neuanfang, das ist so ein krasses Wort. Ich verbinde im ersten Augenblick damit etwas wirklich Großes. So etwas wie ein echter Schlussstrich. Man lässt tatsächlich alles hinter sich, beginnt neu. So wie ein Reset beim Computer, alles einmal zurücksetzen. Wenn ich aber den Begriff Neuanfang nicht ganz so riesengroß denke, kann doch ein Neuanfang auch schon bedeuten, mich neu zu ordnen, mal zu lächeln, meine eingefahrenen Blickwinkel immer wieder neu zu überdenken und meine Denkmuster aufzubrechen. Dann gebe ich mir selbst die Chance, neu anzufangen.
4: 3 Menschen, 3 Perspektiven. Vielleicht war etwas dabei, womit auch Sie sich identifizieren können. Oder Sie haben eine ganz andere Perspektive. Neuanfang bedeutet eben für alle nicht dasselbe. Aber vielleicht steckt in allen 3 Geschichten dieselbe Sehnsucht. Gesehen zu werden, so wie man wirklich ist. Unser nächstes Lied richtet diese Sehnsucht an Gott. Du bist ein Gott, der mich anschaut, im Liederbuch Freitöne, die Nummer 1.

0: Das Lied klingt nach. Zwischen den Worten des 139. Psalms in einer modernen Fassung von Hope Osterhuis. Du ergründest mein Herz. Du durchschaust mich. Du weißt um mein Gehen und Stehen. Du kennst meine Gedanken von Ferne, mein Reisen und Wandern, mein Ruhen.
1: Du bist ein Gott, der mich anschaut. Du bist ein Gott, der mich achtet. Durch all meine Fragen gehst du mir nach.
0: All meine Wege sind dir bekannt. Jedes Wort, das kommt über meine Lippen, unausgesprochen noch, du hörst es schon. Hinter mir bist du und mir voraus. Du legst deine Hände mir auf.
1: Schauender Gott, wo findest du mich? Hörender Gott, wie höre ich dich? Doch dein Engel ruft mich da, wo ich bin, denn du bist ein Gott, der mich anschaut.
0: Ob hoch im Himmel oder in den Tiefen der Erde, da finde ich dich. Du Ewige, schau in mein Herz, denn
1: du bist ein Gott, der mich anschaut. Amen.

0: Gott, Neuanfang klingt manchmal nach Aufbruch und Energie und dem Gefühl, jetzt wird alles anders. Aber meistens fängt er leiser an. Vor allem aber mit dem Gefühl, dass etwas nicht stimmt. Mit dem Eingeständnis, dass man nicht mehr weiterkommt, dass man feststeckt.
1: Deshalb singen wir gemeinsam Kyrie, Kyrie eleison, was übersetzt heißt, Herr, Herr, erbarme dich.

0: Wir haben gehört, was Neuanfang für Menschen bedeutet, was er an Mut kostet, wie er sich anfühlt, was er braucht. Und vielleicht hat da jemand etwas gehört, das sich so anfühlt nach der eigenen Geschichte. Wir antworten darauf, nicht mit Schwere, sondern einfach staunend. Weil Neuanfang manchmal auch das ist, leichter als man denkt. Es ist nie zu spät für den Neuanfang, Gott sei Dank.
1: Niemand steckt so fest, dass kein Neuanfang mehr möglich wäre. Keine Frage ist zu groß, dass Gott sie nicht schon kennt. Und es ist nicht zu spät für den Neuanfang, Gott sei Dank.
0: Weil du ein Gott bist, der hinschaut, der sieht, wo wir wirklich stehen, die sich zuwendet, wo andere sich abwenden, der aufrichtet, was gekrümmt ist. Ehre sei dir, Gott, heute und in alle Ewigkeit. Es ist nie zu spät für den Neuanfang. Gott sei Dank. Amen. Bitte betet mit mir. Gott, wir kommen heute nicht mehr hinterher mit all dem, was wir mitbringen und was so da ist. Mit den Fragen, die keine Antwort finden. Mit der Müdigkeit, die sich in der Woche angesammelt hat. Und vielleicht auch mit dem leisen Wunsch, dass es irgendwie anders werden könnte, ohne genau zu wissen, wie. Du kennst das alles schon, bevor wir es aussprechen, oder? Sei da, wo wir uns mutig aufrichten wollen. Auch wenn unser Blick momentan nach unten gerichtet ist und wir nicht wissen, wie Aufstehen sich richtig anfühlt. Sei einfach da, nah, zugewandt und mit dem Versprechen, dass Neuanfang möglich ist. Amen. Wo Menschen sich vergessen, singen wir als nächstes die Freitöne, die Nummer 172, 1 bis 3.

0: wo Menschen sich selbst vergessen und wo jemand genau hinschaut. Genau darum geht es im heutigen Predigttext. Wir hören aus dem Lukas-Evangelium, Kapitel 13, die Geschichte einer Frau, für die durch Jesus ein Neuanfang möglich wird. Als Jesus einmal am Sabbat in einer der Synagogen lehrte, war dort eine Frau. Seit 18 Jahren wurde sie von einem Geist geplagt, der sie krank machte. Sie war verkrümmt und konnte sich nicht mehr gerade aufrichten. Als Jesus sie sah, rief er sie zu sich und sagte zu ihr:
1: Frau, du bist von deiner Krankheit befreit.
0: Und er legte ihr die Hände auf. Sofort richtete sie sich auf und lobte Gott. Aber der Leiter der Synagoge ärgerte sich darüber, dass Jesus die Frau an einem Sabbat heilte. Deshalb sagte er zur Volksmenge:
2: Es gibt 6 Tage, die zum Arbeiten da sind. Also kommt an einem dieser Tage, um euch heilen zu lassen, und nicht am Sabbat.
0: Doch Jesus sagte zu ihm:
1: Ihr Scheinheiligen, bindet nicht jeder am Sabbat seinen Ochsen oder Esel von der Futterkrippe los und führt ihn zur Tränke? Aber diese Frau hier, die doch eine Tochter Abrahams ist, hielt der Satan gefesselt, volle 18 Jahre lang. Und sie darf am Sabbat nicht von dieser Fessel befreit werden?
0: Als Jesus das sagte, schämten sich alle seine Gegner. Doch die ganze Volksmenge freute sich über die wunderbaren Taten, die Jesus vollbrachte.
3: Die Frau wurde gesehen, aufgerichtet, neu gemacht. Das ist es, worauf auch wir vertrauen dürfen. Lassen Sie uns gemeinsam das Glaubensbekenntnis sprechen. Ich glaube an Gott, den Vater, den Allmächtigen, den Schöpfer des Himmels und der Erde und an Jesus Christus, seinen eingeborenen Sohn, unseren Herrn, empfangen durch den Heiligen Geist, geboren von der Jungfrau Maria, gelitten unter Pontius Pilatus, gekreuzigt, gestorben und begraben, hinabgestiegen in das Reich des Todes, am 3. Tage auferstanden von den Toten, aufgefahren in den Himmel, er sitzt zur Rechten Gottes, des allmächtigen Vaters. Von dort wird er kommen, zu richten die Lebenden und die Toten. Ich glaube an den Heiligen Geist, die heilige christliche Kirche, Gemeinschaft der Heiligen, Vergebung der Sünden, Auferstehung der Toten und das ewige Leben. Amen. Wir singen das Lied »In dir ist Freude« im evangelischen Gesangbuch, die Nummer 398.

Gemeinde gekrümmt durchs Leben gehen. Wie sieht das aus? Sieht man es überhaupt von außen? Und wann merke ich, dass es Zeit ist für einen Neuanfang? Vielleicht ist es wie bei Ina. Eine Geschichte, wie sie viele erleben könnten. Ina sitzt in ihrem Auto und hat die Musik laut aufgedreht. Das Lied Neuanfang von Clüso. Gerade steht sie vor einer roten Ampel, trommelt mit den Fingern aufs Lenkrad und singt dabei laut mit: Es ist nicht zu spät für den Neuanfang. Draußen zieht der Busverkehr vorbei und drinnen im Auto sind gerade nur sie und diese eine Zeile. Ein Neuanfang, jederzeit, ganz egal, wie es gerade in einem aussieht. Das klingt schön und einfach, nur fühlt es sich für Ina gerade nicht so an. So gern würde sie neu beginnen. Dabei hat sie schon oft neu angefangen. Damals zum Beispiel nach dem Abitur, als sie in die Großstadt gezogen ist. Rückblickend fragt sie sich manchmal, woher sie damals den Mut dafür genommen hat. Ist es also der Wille, der ihr jetzt für einen Neuanfang fehlt? Nein, den Willen hätte Ina. Was ihr fehlt, ist etwas anderes, nämlich Kraft. Zu viele Menschen verlassen sich gerade auf sie. Im Job, in der Familie, Freundinnen, die durch eine schwere Zeit gehen. Manchmal fehlt ihr schon morgens die Kraft, wenn der Wecker klingelt. Bevor Ina überhaupt wach ist, hat sie schon das Handy in der Hand. Nur kurz schauen, was die anderen so machen. Eine Kollegin teilt ein Foto vom ersten Tag im neuen Job im WhatsApp-Status. Ina liegt da, den Blick aufs Display gerichtet und merkt, wie etwas in ihr kleiner wird. Bei ihrer Kollegin sieht das mit dem Neuanfang so einfach aus. Warum bei ihr nicht? Ihre Gedanken kreisen um das, was heute noch zu schaffen ist. Oder um das, was sie besser machen müsste. Ihr Blick geht nach innen und nicht nach außen. Liebe Gemeinde, vielleicht kennen auch Sie solche kreisenden Gedanken, wie Ina sie hat. Als wäre man gefangen im eigenen Kopf. Ich kenne das nur zu gut. Vor allem nachts, wenn ich plötzlich wach werde und der Kopf sofort anfängt zu arbeiten. Er holt dann aus den Untiefen genau die Gedanken hervor, die ich tagsüber beiseite geschoben habe. Am liebsten würde ich dann laut Ruhe rufen oder einen Ausknopf finden für meine Gedanken. Oft sind es Was-wäre-wenn-Gedanken. Was wäre, wenn ich mich anders entschieden hätte? Oder was wäre, wenn ich unter dem Streit mit der Freundin einfach einen Schlussstrich ziehen würde und wir neu anfangen könnten? Solche nächtlichen Gedanken, die kosten Kraft, sind erschöpfend. Da stehe ich morgens schon gerädert auf, noch bevor der Tag angefangen hat. Für dieses Phänomen verwendet der Theologe Martin Luther ein eindrückliches Bild. Auf Latein: Homo incurvatus in se, übersetzt der in sich verkrümmte Mensch. Gemeint ist damit kein krummer Rücken, sondern eine innere Haltung. Ein Mensch, dessen Blick nur noch um sich selbst kreist, so sehr, dass kein Platz mehr bleibt für andere und für Gott. Und dieses Bild ist noch viel älter als Luther. Wir finden es auch in der Bibel. Denn es kommt in der Geschichte von der Frau vor, die 18 Jahre gekrümmt war, sodass sie sich nicht mehr aufrichten konnte. Ihr Blick reicht nicht mehr weiter als bis zum Boden vor ihren Füßen. Und vielleicht war es nicht nur ihr Rücken, den sie nicht mehr aufrichten konnte. Kennen auch Sie das Gefühl, innerlich gebeugt zu sein, obwohl Sie aufrecht gehen?

Liebe Gemeinde, vielleicht möchten auch Sie gerne neu anfangen, aber irgendetwas hindert Sie daran. Etwa, weil der Mut dafür fehlt oder die Kraft, aber vielleicht auch die finanzielle Sicherheit. Über die Situation der Frau in der biblischen Geschichte wissen wir nichts. Warum sie 18 Jahre lang gekrümmt war und was ihr im Leben passiert ist. Was wir wissen, sie ist am Sabbat in der Synagoge und man kennt sie längst so. Die Frau, die nicht mehr aufrecht gehen kann. Man hat sich an ihren Anblick gewöhnt. Irgendwann sieht man sie kaum noch. Dabei ist es vermutlich genau das, was am meisten wehtut, nicht mehr wirklich gesehen zu werden. Ich glaube, dahinter steckt eine ganz einfache Sehnsucht. Gesehen zu werden, so wie man wirklich ist. Genau das passiert jetzt in dieser Geschichte. Und ich muss sagen, je öfter ich den Text lese, desto mehr berührt er mich. Denn da ist einer, der die Frau an diesem Tag wirklich sieht. Und zwar Jesus. Er unterbricht seine Lehre, ruft sie zu sich. Nicht die Frau bittet ihn um Hilfe. Jesus sieht sie zuerst und wird aktiv. Er legt ihr die Hände auf. Sofort richtet sie sich auf. Man könnte jetzt denken, die Geschichte wäre zu Ende. Eine Heilungsgeschichte, wie es sie in der Bibel öfter gibt. Jemand ist krank, Jesus heilt, fertig. Aber die Geschichte geht noch weiter. Der Synagogenvorsteher ärgert sich. Nicht über die Heilung, sondern über den Tag. Der Sabbat ist im Judentum der wöchentliche Ruhetag. Der Tag erinnert ursprünglich auch daran, dass das Volk Israel selbst einmal aus der Sklaverei befreit wurde. Warum also nicht auch einen Menschen von seinem Leid befreien? Trotzdem, sagt der Synagogenvorsteher, 6 Tage hat man doch dafür Zeit. Warum ausgerechnet am Sabbat? Und Jesus' Antwort hat es dann in sich. Er sagt, bindet nicht jeder von euch am Sabbat sein Ochsen los, um ihn zu Tränke zu führen? Und diese Frau hier, eine Tochter Abrahams, hielt der Satan 18 Jahre lang gefesselt. Und die soll am Sabbat nicht befreit werden? Dieser Vergleich ist kein Zufall. Im Griechischen, in der Sprache, in der die Geschichte geschrieben ist, da steht ein und dasselbe Wort für das Losbinden des Ochsen und für das Befreien der Frau. Damit kann niemand sagen, das eine sei doch etwas völlig anderes als das andere. Und Jesus argumentiert, wenn ihr sogar ein Tier die Sabbatruhe, für das Tier die Sabbatruhe durchbrecht, damit es das Wasser des Lebens bekommt, wie könnt ihr dann bei einem Menschen zögern? Und dann sagt er noch etwas, das leicht überhört wird. Tochter Abrahams, so nennt er die Frau. Die ganze Geschichte über hat diese Frau keinen eigenen Namen. Es heißt nur die Gekrümmte. Aber er nennt sie bewusst Tochter Abrahams. Das ist keine bloße Höflichkeit. Es bedeutet, sie gehört dazu, ist genauso ein Kind Abrahams wie jeder andere hier in der Synagoge, wie alle, die ihr 18 Jahre lang kaum noch einen Blick geschenkt haben. Dass sie sich aufrichten kann, ist kein Ereignis ihrer eigenen Anstrengung. Ihr wird ein neuer Anfang geschenkt. Ein neuer Blick, aufrecht, mutig und voller Hoffnung. Ich sehe das so. Wir sind es gewohnt, dass Veränderung etwas ist, das wir uns hart erkämpfen. Neuanfang klingt nach einer Entscheidung, nach Willenskraft, nach sich am Riemen reißen und machen. Aber genau hier wird das durchbrochen. Hier steckt für mich das Entscheidendste dieser Geschichte. Der Neuanfang beginnt nicht mit einer Entscheidung, sondern mit einem Blick, der die Frau zuerst findet.

Liebe Gemeinde, vielleicht fragen Sie sich gerade, wo stehe ich eigentlich? Bin ich aufgerichtet oder gehöre ich heute eher zu denen, die sich gebeugt fühlen? Und was brauche ich jetzt, um nach vorne zu blicken? Neuanfang, das klingt oft nach etwas Großem. Aber die meisten Neuanfänge in unserem Leben sind eigentlich klein. Etwa durch eine Freundin, die sich plötzlich für den Marathon in Hamburg anmeldet. Und man denkt, vielleicht will ich auch noch mal ein Ziel für mich finden. Manchmal reicht schon eine kleine Sache, die den Blick weitet. Und dann gibt es die Neuanfänge, die sich niemand aussucht. In meiner Arbeit als Pastorin erlebe ich das oft, wenn Menschen ihr Zuhause verlassen und in ein Heim ziehen. Für manche ist das ein Neuanfang, den sie annehmen können. Sie blühen sogar auf, entdecken nochmal etwas Neues in einer Lebensphase, von der sie das nicht erwartet hätten. Für andere ist es unfassbar schwer. Sie lassen ein Zuhause zurück, in dem Jahrzehnte ihres Lebens stecken. Und sie wissen, das hier ist mein letzter Lebensabschnitt. Das kann innerlich krumm machen. Und ich glaube, wenn Menschen gekrümmt sind, dann brauchen sie vor allem eins. Jemanden, der sie ansieht, nachfragt, da bleibt. Und sie dadurch ganz langsam wieder aufrichtet. Ich glaube, dass Gott oft genauso wirkt. Nicht mit einem großen Zeichen am Himmel, sondern durch einen Menschen, der zur richtigen Zeit den Blick auf einen anderen richtet. Etwa durch einen Freund, der einen anschaut und sagt, ich sehe, was du schon alles geschafft hast. Du kannst stolz auf dich sein. In der Geschichte von der gekrümmten Frau heißt es, Jesus legt ihr die Hände auf. Wo genau steht da nicht? Ich stelle mir vor, dass er sie segnet. Vielleicht legt er ihr die Hände auf den Kopf, vielleicht auf den Schultern. Eine Geste, wie wir sie auch heute noch kennen, wenn jemand gesegnet wird. Und ich glaube, dass so ein Segen auf denen liegt, bei denen auch die Krümmung bleibt, die mit einer Last leben, die nicht einfach verschwindet. Denn manche Neuanfänge sucht sich niemand aus. Etwa der Verlust eines Partners, einer Partnerin nach vielen gemeinsamen Jahren, der Umzug in eine neue Stadt, weil es dort das einzig gute Jobangebot gibt. Ein Leben, das plötzlich ganz anders aussieht, als man es sich einmal vorgestellt hat. Auch das ist ein Neuanfang. Nur eben keiner, den man sich vielleicht gewünscht hat. Für all das gilt, glaube ich, das Gleiche wie für die Frau in der Synagoge. Man muss es nicht allein schaffen. Vielleicht ist das die eigentlich tröstliche Botschaft dieser Geschichte, gerade für alle, die selbst keine Kraft für einen Neuanfang aufbringen können. Sie müssen es nicht allein schaffen. Auch Gottes Blick ruht auf ihnen. Selbst dann, wenn sie das gerade gar nicht spüren, wenn sie sich fragen, wo ist er eigentlich und gibt es Gott überhaupt? Ich vertraue darauf, dass Gott genau diese Zeit vor einem Neuanfang mit uns aushält. Vielleicht flüstert Gott uns dann genau das zu. Du musst es nicht allein schaffen. Ich bin bei dir und ich sehe dich. Mut zum Neuanfang heißt nicht, allein aufzustehen. Es heißt, sich aufrichten zu lassen. Amen.

Bitte betet mit mir. Gott, du Leuchtende, es ist nie zu spät für einen Neuanfang. Wir bitten dich für alle, die innerlich feststecken, die nach außen funktionieren und innerlich schon lange nicht mehr aufrecht gehen, die sich fragen, ob Neuanfang auch für sie gilt. Sei für sie da und leuchte für ihren Neuanfang. Gemeinsam singen wir meine Hoffnung und meine Freude.

Gott, du Kraftquelle, es ist nie zu spät für einen Neuanfang. Wir bitten dich für alle, die gerade an einem Punkt sind, an dem nichts mehr geht wie vorher, die den nächsten Schritt nicht sehen, die müde sind vom Weitermachen, die nicht zur Ruhe kommen, denen Hass entgegenschlägt, weil sie anders leben, die angefeindet werden wegen ihrer Religion, die nicht neu anfangen können, weil man sie nicht lässt. Sei für sie alle da, auch wenn sie dich nicht immer spüren. Richte sie auf und schenke ihnen Kraft. Gemeinsam singen wir.

Gott, du Hoffnungsvolle, es ist nie zu spät für einen Neuanfang. Wir bitten dich für alle, die sich keinen Neuanfang leisten können, die in Kriegsgebieten leben und nicht wissen, ob morgen noch etwas da ist, die in Armut stecken und deren größte Sorge ist, ob heute Abend etwas auf dem Tisch steht. Lass sie nicht allein damit und schenke ihnen Hoffnung. Gemeinsam singen wir.

Gott, du Ewige, es ist nie zu spät für einen Neuanfang. Wir bitten dich für diese Welt, die sich so oft im Kreis dreht und nicht weiterkommt. Für alle, die Entscheidungen treffen, die das Leben von Millionen Menschen betreffen. Und für die Erde, die sich nach Erneuerung schreit. Du hast versprochen, siehe, ich mache alles neu. Wir vertrauen auf dein Wort. Gemeinsam singen wir.

Manche Worte müssen wir nicht neu erfinden. Sie sind uns längst gegeben. Bitte betet mit mir gemeinsam das Vaterunser. Vater unser im Himmel, geheiligt werde dein Name. Dein Reich komme, dein Wille geschehe, wie im Himmel, so auf Erden. Unser tägliches Brot gib uns heute und vergib uns unsere Schuld, wie auch wir vergeben unseren Schuldigern. Und führe uns nicht in Versuchung, sondern erlöse uns von dem Bösen. Denn dein ist das Reich und die Kraft und die Herrlichkeit in Ewigkeit. Amen.

Nun geht es zurück in den Alltag, in die Woche, in alles, was wartet. Neuanfang ist nicht nur ein schönes Wort für den Sonntagmorgen. Es passiert in den kleinen Momenten, wenn der Blick sich hebt, wenn jemand hinschaut, wenn Sie sich entscheiden, den nächsten Schritt zu machen, auch wenn Sie noch nicht wissen, wohin er führt. Deshalb gibt es zum Schluss Segen für Ihren Sonntag, für die Woche und vor allem für Ihren Neuanfang. Gott segne dich und deine Neuanfänge. Sie segne alles, was damit zusammenhängt. Die Momente, in denen du den Mut aufbringst, die Momente, in denen du ihn nicht hast, die Menschen, die dich dabei begleiten und die Schritte, die du noch gar nicht siehst. Es ist nie zu spät für einen Neuanfang, flüstert die Ewige in dein Ohr. Segen für dich. Amen. Gehen Sie gesegnet in die neue Woche. Wir singen zum Abschluss Möge die Straße, die Strophen 1, 2 und 4.

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1: 11 Uhr. Gestern ist bekannt geworden, dass Änderungen beim Personalausweis geplant sind. Jetzt hat das Bundesinnenministerium den Zeitplan konkretisiert. Aus Berlin Bianca Schwarz.
2: Bis Ende nächsten Jahres könnte der neue Personalausweis kommen, allerdings mit einem kleinen Fragezeichen. Ein Sprecher des Bundesinnenministeriums sagte dem ARD-Hauptstadtstudio, dass momentan noch Ideen und Vorschläge aus den zuständigen Fachbereichen gesammelt und beraten werden. Das heißt, geplant sei der neue Perso zwar bis Ende 2027, aber je nachdem, was noch dazukommt an Ideen, könnte sich das auch noch mal verschieben. Das Bundesinnenministerium arbeitet an einem neuen Personalausweis mit größerem Foto und ohne das Adressfeld, wie man es bisher kennt. Außerdem sind zusätzliche Sicherheitsmerkmale geplant, mit denen sich die Identität leichter feststellen lassen soll.
1: Arbeitgeberpräsident Dulger pocht auf eine wöchentliche Höchstarbeitszeit in Deutschland. Dulger sagte der deutschen Presseagentur, Deutschland nutze die Möglichkeit der europäischen Arbeitszeitrichtlinien nicht aus. Das Arbeitszeitgesetz stamme aus der Zeit von Telex und Wählscheibe. Es kenne weder Notebooks noch Kita-Öffnungszeiten. Der stellvertretende DGB-Chef Körzel warf den Arbeitgebern dagegen vor, die Höchstarbeitszeit ausweiten zu wollen. In Deutschland gilt grundsätzlich eine tägliche Höchstarbeitszeit von 8 Stunden. Die EU erlaubt dagegen bis zu 48 Stunden pro Woche. Der niedrige Wasserstand des Rheins und anderer großer Flüsse bedroht die Lieferketten vieler Unternehmen. Deshalb dürfen seit heute auch Lastwagen auf den Autobahnen fahren, die sonst sonntags und feiertags nicht fahren dürften. 4 Bundesländer, darunter das Saarland, haben das Fahrverbot vorübergehend gelockert. Großraum- und Schwertransporte sind ausgenommen. Für SR Info Anna Farwig.
3: Die Reaktionen auf die aufgehobenen Fahrverbote fallen gemischt aus. Der Industrieverband BDI begrüßt den Schritt. Der stellvertretende Geschäftsführer Lösch sagte der Rheinischen Post, dass die Verlagerung von Gütern auf Schiene und Straße die Auswirkungen des Niedrigwassers in vielen Flüssen abmildern und Wertschöpfungsketten stabilisieren könne. Fehlende Transportkapazitäten würden so aber nicht vollständig aufgefangen. Kritik kommt in Teilen von den Grünen und der Linken. Die Gewerkschaft Verdi bemängelt, dass der Vorstoß zu Lasten der Beschäftigten im Transport- und Logistikgewerbe gehe. Die Branche leide seit Jahren unter Fachkräftemangel und die Ruhezeiten sonntags seien für die Erholung wichtig.
1: Bundesverkehrsminister Bilger erhöht den Druck auf die Führung der Deutschen Bahn. Der CDU-Politiker kündigte in der Bild am Sonntag Konsequenzen bei den Vorstandsboni an. Bilger sagte, wenn die Bahn die Vorgaben des Bundes zur Pünktlichkeit nicht einhalte, solle sich das auf die Bonuszahlungen der Manager auswirken. Der Bund bereitet momentan eine neue Finanzierungsvereinbarung mit der Bahn vor. Darin soll festgelegt werden, wie viele Milliarden Euro die Bahn für die Schieneninfrastruktur bekommt und an welche Vorgaben das Geld geknüpft wird. Die saarländische Mobilitätsministerin Berg ruft zum morgigen Schulstart dazu auf, im Straßenverkehr besonders aufmerksam zu sein. Rund 9000 Erstklässler sind im Saarland zum ersten Mal auf dem Schulweg unterwegs. Das Ministerium empfiehlt Eltern, den Schulweg vorher gemeinsam mit den Kindern abzugehen. Autofahrer sollten vor allem rund um Schulen angepasst fahren und bremsbereit sein. Das waren die Nachrichten mit Carina Deves. 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Das Wetter. Sonne und Wolken, gegen Abend vereinzelt Schauer bei bis zu 34 Grad. In der Nacht meist klar, in den Niederungen Nebel. Es kühlt sich ab auf 20 bis 17 Grad. Morgen meist sonnig und wieder heiß, 30 bis 34 Grad. Die weiteren Aussichten, trocken und heiß bis 37 Grad. Die Zeit, es ist 11:04.
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4: Herzlich willkommen. Ich bin Carsten Neuschwender und ich nehme Sie nun mit in ein Kinderzimmer. Da gibt es einen Elefanten, eine Puppe, eine eigenartige Figur, Gollywog und draußen vorm Fenster tanzen die Schneeflocken. Das alles hat Claude Debussy vertont und er hat dabei die Perspektive eines Kindes einnehmen wollen. Schwieriges Unterfangen und vielleicht war ihm das bewusst, denn als Widmung für seine Tochter hat er geschrieben, meiner lieben kleinen Chouchou mit den zärtlichen Entschuldigungen ihres Vaters für das, was folgt. Vielleicht meinte er damit, dass er diese Kinderperspektive und diesen Blick auf das Kindliche nicht ganz durchhalten konnte, denn im letzten Stück, Golibucks Cakewalk, tritt in all den Anklängen an den gerade entstehenden amerikanischen Jazz ein Stückchen bedeutungsschwangere Musik aus Wagners Tristan und Isolde auf. Ja, eigentlich ja sehr sophisticated, die leicht jazzigen Sounds mit spätromantischer Tiefe zu kontrastieren. Solche Überraschungen machen diese wunderbaren Skizzen aus. Man hört eine naiv interessierte Traumwelt, in der Debussy seine außerordentliche Fähigkeit, Stimmungen und Atmosphären zu schaffen, ausspielt. Und diese Farbigkeit bekommt in der Orchesterfassung von André Caplet einen besonderen Glanz. June Merkel dirigiert die Deutsche Radiophilharmonie, Claude Debussy, Children's Corner.

Children's Corner von Claude Debussy in der Orchesterfassung von André Caplet. Jules Merkel hat die Deutsche Radiophilharmonie dirigiert. Wir schreiben das Jahr 1896. In Paris stellt Camille Saint-Saëns sein fünftes Klavierkonzert vor. Das hat er aus Luxor mitgebracht und es ist bis heute ein Höhepunkt der Ägyptenbegeisterung des 19. Jahrhunderts. In dem ist ja die Hieroglyphenschrift entziffert worden. Überall in den Städten Europas sind Obelisken aufgestellt worden. Verdi schrieb seine Aida und ja, Camille Saint-Saëns hat sein Klavierkonzert geschrieben. Darin finden sich auch Melodien, die er nubischen Schiffern auf dem Nil abgehört hat. Und immer wieder hört man dann auch im Klavierkonzert ein exotisches Flirren, das an die heiße Luft im Wüstensand erinnert, wo man irgendwo einen Tempel zu erblicken glaubt. Ja, man verfällt da leicht in orientalische Klischees. Und das hat man dann mit den Zeitgenossen von Camille Saint-Saëns auch gemeinsam, denn die haben ebenfalls gerne verklärt und idealisierend auf den Osten geschaut. Der Komponist selbst spricht bei seinem Konzert von einer Art Reise durch den Orient, die bis zum fernen Osten führt. Der Pianist Josef Moog nimmt uns nun mit auf die Reise. June Merkel dirigiert die Deutsche Radiophilharmonie.

Camille Saint-Saëns fünftes Klavierkonzert, das ägyptische Konzert. June Merkel hat die Deutsche Radiophilharmonie dirigiert. Solist Josef Moog. Der spinnt das exotische Kolorit nun in seiner Zugabe etwas weiter mit einer Barcarolla, einem Gondellied aus Venedig, wo man bis heute ja die Begeisterung für die orientalischen Formen sehen kann. Geschrieben hat diese Barcarolle Gabriel Fauré. Und der Pianist der Uraufführung war Camille Saint-Saëns, dessen Klavierkonzert wir hier gerade auf SR Kultur gehört haben. Gabriel Fauré, Barcarolle Nummer 1 A-Moll Opus 26, die Zugabe von Josef Moog in der siebten Matinée am 7. Juni 2021.

Josef Moog mit der ersten Barkarolle, Opus 26 von Gabriel Fauré. Josef Haydn war ein Komponist mit einem ausgesprochenen Faible für Überraschungen und voller Humor. Wenn er beispielsweise in der Abschiedssinfonie die Musiker nacheinander von der Bühne gehen lässt oder wenn er ruhige Stimmungen plötzlich durch laute, unerwartete, ungewöhnliche Akkorde bricht. In seiner 82. Sinfonie beginnt er das Finale mit einem etwas tumpen Tanz, einem Rhythmus, den man früher häufig gehört hat, wenn Leute auf den Straßen Bären tanzen gelassen haben. Musik wie auf dem Jahrmarkt. Die Bässe stimmen einen brummenden Bordun an, die Geigen spielen eine kroatische Tanzmelodie im Drehleier-Stil und plötzlich taucht das Brummen dann in den Geigen auf, während die Drehleier-Melodie in die Bässe wandert. Oben und unten verkehren sich ständig in diesem Satz, der alle Instrumente in einem irren Tanz durcheinanderwirbelt. Ja, die heidnische Kunst der Finten und falschen Fährten Deluxe. Die 82. Sinfonie gehört zu den 6 Pariser Sinfonien. Musik, die Haydn für das große Pariser Publikum geschrieben hat und die ihn auf dem Weg, ein europäischer Superstar zu werden, einen guten Schritt weitergebracht hat. June Merkel dirigiert die Deutsche Radiophilharmonie.

Josef Haydn, 82. Sinfonie, der Bär. June Merkel hat die Deutsche Radiophilharmonie dirigiert. Wir hören nun gleich vier Akkorde, die wie Schlusspunkte wirken. Abschiede, Endpunkte von Lebensphasen. Es ist das Jahr 1917. Im Ersten Weltkrieg sterben Menschen, auch Freunde von Edward Elgar. Dann wird noch seine Frau krank und sie wird kurz nach seiner Arbeit an dem Cellokonzert sterben. Das Gefühl von Verlust, Erinnerung und Abschied scheint in dieser Musik immer wieder durch. Das Cello singt, spielt, erinnert sich und kämpft sich manchmal auch geradezu aufbäumend durch die Musik. Brillanz und das klassisch virtuose Glänzen treten da ganz in den Hintergrund, also kein großes Finale am Ende. Stattdessen kehren diese Gedanken aus den früheren Sätzen wieder und man hört auch wieder diese Akkorde, die dann endgültig wie Schlusspunkte wirken. Ergreifende, melancholische und nachdenklich machende Musik. Günter Herbig dirigiert das Rundfunk-Sinfonieorchester Saarbrücken. Solist ist Thomas Demenger.

Thomas Demenga hat das Cellokonzert von Edward Elgar gespielt mit dem Rundfunksinfonieorchester Saarbrücken unter der Leitung von Günther Herbig. Die 38. Sinfonie von Wolfgang Amadeus Mozart ist so eine Art Liebeserklärung an Prag. Eine Stadt, die ihn liebte, eine Stadt, die er liebte, auch weil hier seine Hochzeit des Figaro deutlich begeisterter aufgenommen worden war als in Wien. Hier wird von nichts gesprochen als vom Figaro, nichts gespielt, geblasen, gesungen und gepfiffen als Figaro, keine Opera besucht als Figaro und ewig Figaro, gewiss große Ehre für mich. Das schreibt der 30-jährige Wolfgang Amadeus Mozart am 15. Januar 1787 aus Prag. Und vielleicht hört man seine Begeisterung für diese Stadt dann ein wenig auch aus dieser Musik raus, denn diese Sinfonie beginnt festlich und dramatisch mit einer langsamen Einleitung, wie man sie auch als Auftakt zu einer Oper hören könnte. Und dann nimmt die Sinfonie an Fahrt auf, festlich, dramatisch und energetisch, voller Stimmungswechsel. Man spürt den Opernkomponisten mit seinen Vorlieben für überraschende Wendungen. Hans Zender dirigiert das Rundfunksinfonieorchester Saarbrücken, Wolfgang Amadeus Mozart, Sinfonie Nummer 38, die Prager.

Das war die Prager Sinfonie von Wolfgang Amadeus Mozart mit Hans Zender und dem Rundfunksinfonieorchester Saarbrücken. Schön, dass Sie SR Kultur hören. Mein Name ist Carsten Neuschwender und ich wünsche Ihnen noch einen gut aufgelegten Sonntag. Bis zum Beginn unserer Sendung. Canapé spielen Itzhak Perlmann Violine, Lynn Harrell Cello und Wladimir Ashkenazy Klavier, das Andante Grazioso aus dem Klaviertrio Nummer 3 Cis-Moll von Johannes Brahms.

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1: Mit Chris Ignazi herzlich willkommen. Schönen Sonntagnachmittag wünsche ich Ihnen. Ich hoffe, Sie lassen sich's gut gehen und machen sich's gemütlich. Wir hören zum Start in diesen Sonntagnachmittag Musik von Bobby Alou und Do It.

Stechfliege, ein tragischer Film aus dem Jahr 1955, der in Italien spielt, in Zeiten der österreichischen Besatzung im Norden Italiens. Und das überträgt Dmitri Schostakowitsch hier ganz stark mit seiner Nocturne aus der Stechfliege, Film Suite Opus 97a, diesen Sonntagmittag, wo es fast so ein bisschen melancholisch auch am Himmel aussieht. Ja, es hat so ein bisschen was von, es könnte noch ein Gewitter runterkommen. Schauen wir mal, was der Tag bringt. Das war übrigens Chico Canemason mit seinem berühmten Millionencello. Hier auf SR Kultur gehört, 20 vor 2 ist es. Und wir hören Charles Valentin Alcans Barcarolle Opus 65, hier gespielt von Shagaye Nosrati.

0: Daphne mit Symmetana. Tschechien ist im Herbst das Gastland der Frankfurter Buchmesse und schon jetzt erscheinen einige der interessantesten Bücher aus unserem Nachbarland in deutschsprachiger Übersetzung. Der Roman Was die Zeit nicht nimmt, zum Beispiel von Marek Torczyk, der ist eigentlich Lyriker, aber erst sein Prosa-Debüt hat ihn bekannt gemacht. 33 Jahre alt, lebt in Prag und für Was die Zeit nicht nimmt hat er den Magnesia Litera Preis gewonnen, der ist mit dem Schweizer Buchpreis vergleichbar. Inspiriert hat ihn das Buch seine eigene Geschichte vom Heranwachsen in der Provinz in den 90er und 2000er Jahren. Holger Heimann hat das Buch gelesen und Marek Torczyk in Prag getroffen.
1: Marek ist anders. Der zarte, schüchterne Junge kreist beim Gehen mit dem Becken. Auf dem Fußballfeld steht er nur herum. Am liebsten verbringt er die Zeit zu Hause mit seinen Büchern. Seine alleinerziehende Mutter hat kaum Geld. In der mährischen Provinzstadt Prešerov sind das keine guten Voraussetzungen für einen Heranwachsenden. Marek versucht, sein Anderssein zu verbergen, aber den Angriffen der anderen entkommt er nicht.
2: Irgendwann in der 4. Klasse haben dich Philipp und die anderen auf dem Klo attackiert. Im Gesicht spürst du Kälte und Feuchtigkeit, den Druck einer Hand im Genick. Sie hatten dir den Kopf ins Keramikbecken gesteckt. »Merk dir das«, brüllte jemand, und dir lief inzwischen das Wasser in die Nase. »Hier gehörst du her, zur Pisse und zur Kacke!« Du hast nach Luft geschnappt, gehustet, wieder zu atmen versucht. Stattdessen hast du nur weiter das dreckige Wasser geschluckt. Sekunde um Sekunde verschwand im Dunkeln.
1: Der Debütroman von Marek Torczyk ist ein Buch der Erinnerung. Sein Protagonist Marek, der mehr als den Namen mit dem Autor gemein hat, ist ein erwachsener junger Mann, der die Provinz hinter sich gelassen hat und in Prag lebt. Der Tod des Großvaters veranlasst ihn dazu, in die Stadt seiner Kindheit zurückzukehren und über die vergangenen Jahre nachzudenken. Marek Torczyk hat diesen Erinnerungsstrom nicht gebändigt und zeitlich geordnet. Das macht die Lektüre anspruchsvoll, aber auch reizvoll.
3: Maybe it would be easier to write a linear story, considering this is all heavy topics, but for me the novel was really all about memory.
2: Vielleicht wäre es einfacher gewesen, eine lineare Geschichte zu schreiben, wenn man bedenkt, dass es um schwere Themen geht. Aber für mich drehte sich in dem Roman alles um Erinnerung, also musste ich deren Natur treu bleiben. Wenn ich mich an eine Sache erinnere, führt mich das zu einer völlig anderen, nicht damit zusammenhängenden Sache, die dann in all diesen großen Schleifen wieder dorthin zurückführt, wo ich angefangen habe. Es war schwer, alles zusammenzuhalten. Für mich ging es darum, das Durcheinander zu vermitteln, das Erinnerungen sind und zu verdeutlichen, wie sie uns belügen, gerade weil sie niemals gleich bleiben können.
1: Zu den schweren Themen, um die diese Erinnerungen kreisen, gehört nicht nur das Mobbing in der Schule, sondern auch die prekäre Situation zu Hause. Mareks Mutter schuftet in einer Fabrik und lebt in beständiger Sorge vor der nächsten Entlassungswelle. Ein rauer Ton bestimmt den familiären Umgang. Dieser Rückblick beschönigt nichts, geschont wird niemand, auch Marek nicht. Als Marian neu in die Klasse kommt, ist Marek froh, dass sich die Aggressionen nun vor allem gegen diesen richten. Der Neue steht ebenfalls auf Jung, aber außerdem kommt er aus einer Roma-Familie und leidet an einer Hautkrankheit. Marian ist derart deutlich anders, dass er es nicht verbergen kann und dies, anders als Marek, auch gar nicht versucht.
3: I was thinking a lot about failure when I was writing it, and failure to me is a very powerful and
2: Ich habe beim Schreiben viel über das Scheitern nachgedacht. Und Scheitern ist für mich etwas sehr Kraftvolles, denn wenn man scheitert, lernt man normalerweise viel mehr, als wenn man gewinnt. Wenn man sich seiner Umgebung nicht anpassen kann, dann lernt man gewissermaßen andere Wege zu finden, sich zu bewegen, zu leben, zu denken, ja, sich selbst zu akzeptieren. Und genau das tut Marian.
3: Which is what Marian does. He learns to accept who he is.
1: Die beiden Jungen

0: kommen sich näher und finden Rückzugsorte. Es ist Marek, der diese Freundschaft und Liebe aufkündigt. Er entflieht den vergifteten Verhältnissen, geht aufs Gymnasium und anschließend zum Studium nach Prag. So findet er schließlich seinen eigenen Weg, sich nicht mehr verstellen zu müssen und um der sein zu können, der er ist. Marek Toczyks Roman ist keine Abrechnung. Sein Protagonist Marek wird zwar zum Fremden im eigenen Milieu, dennoch blickt er liebevoll auf seine Mutter. Diese meint, es sei doch besser, nur die schönen Dinge im Kopf zu behalten, den Rest würde man ohnehin vergessen. Für Marek gilt das nicht. Was die Zeit nicht nimmt, das sind für ihn Erinnerungen an Demütigungen und Schmerzen, aber auch an Zuneigung und Fürsorge. Dieser Mix ist es, der Marek Toczyks bemerkenswertem Debüt einen ganz eigenen Ton verleiht.
1: Holger Heimann über Marek Toczyks neuen Roman, Was die Zeit nicht nimmt, auf SR Kultur gehört, 10 vor 2 ist es. Und das ist Norah Jones mit Don't Know Why.

Am Ende erkennt man ihn, den James Bond. From Russia with Love. Liebesgrüße aus Moskau. Dieser Teil hier auf SR Kultur. Haben wir gleich die Nachrichten um 14 Uhr und danach hören wir uns wieder mit allem Neuen und Weiterem hier in Kanapé.

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1: 14 Uhr. Die SPD hat die geltende Härtefallregel beim Familiennachzug für subsidiär Schutzbedürftige kritisiert. Die migrationspolitische Sprecherin der Bundestagsfraktion, Rasha Nazar, sagte dem Redaktionsnetzwerk Deutschland, die Härtefallregelung funktioniere nicht. Die Regelung war auf Wunsch von Innenminister Dobrindt vor einem Jahr verschärft worden. Aus Berlin Bianca Schwarz.
2: Beim Familiennachzug geht es in der Regel darum, Eltern und ihre Kinder zusammenzubringen. Nach Angaben des Sozialverbandes Caritas sind innerhalb von einem knappen Jahr nur 7 Härtefallvisa erteilt worden. Die migrationspolitische Sprecherin der SPD-Bundestagsfraktion Rasha Nazar kritisiert das nun scharf. Ihrer Meinung nach sind die Kriterien zu streng, insbesondere die zulässigen Trennungszeiten für Kinder und Eltern nennt sie unzumutbar. Die Aussetzung des Familiennachzugs für subsidiär Schutzberechtigte ist auch von Menschenrechtsorganisationen stark kritisiert worden. Sie argumentieren, dass die Bundesregierung damit einen der letzten legalen Fluchtwege nach Deutschland unmöglich gemacht hat.
1: Der Einzelhandel warnt wegen des Niedrigwassers in deutschen Flüssen vor möglichen Lieferengpässen. Der Hauptgeschäftsführer des Handelsverbandes Gent sagte, zwar würden nur wenige Waren für den Einzelhandel per Schiff transportiert, wenn deshalb aber mehr Güter auf Lastwagen und die Bahn verlagert werden, könne es zu Problemen kommen. Der Verband fordert deshalb, sogenannte Lang-Lkw dauerhaft zuzulassen und das Verkehrsnetz dafür auszubauen. 2 solcher längerer Lkw können laut HDE bis zu 3 herkömmliche Lastwagen ersetzen. Wegen des Niedrigwassers wurde bereits das Sonntagsfahrverbot für Lkw in 4 Bundesländern ausgesetzt, unter anderem im Saarland. Russland hat in der Nacht erneut mehrere Städte in der Ukraine angegriffen. Nach Angaben von Präsident Selenskyj wurden in Charkiw Wohngebäude durch Drohnen getroffen. 8 Menschen sind demnach getötet worden. In der Hafenstadt Odessa wurden zudem 8 Menschen verletzt und Teile der Hafeninfrastruktur beschädigt. Die Stadt sei mit 17 ballistischen Raketen angegriffen worden, berichtet ARD-Korrespondent Tilko Gläsken.
3: Von diesen ballistischen Raketen wurde wie auch in den vergangenen Nächten keine einzige abgewehrt. Die Abwehrquote erneut 0%. Das zeigt einfach einmal mehr, dass die Ukraine da gerade wirklich eine deutliche Schwäche hat, was die Abwehr angeht. Mit den Angriffen hat Russland vor allem eben in Odessa den Nahverkehr getroffen, der bislang immer noch pausiert, also keine Bahnen auf den Strecken in Odessa unterwegs. Zum anderen ist auch der Strom großflächig in der Stadt ausgefallen. Zum anderen kommt dazu, dass Odessa erst gestern beispielsweise das Fußballstadion angegriffen wurde. Also auch da war es die zivile Infrastruktur.
1: Wegen des Heimspiels des 1. FC Saarbrücken gegen Rot-Weiß Essen müssen Autofahrer erneut mit Verkehrsbehinderungen rechnen. Laut Polizei wird in knapp einer halben Stunde die Kamphauser Straße zwischen dem Ludwigskreisel und der A623 voll gesperrt. Durch die Begleitung von Fangruppen beider Mannschaften ist außerdem besonders zwischen Hauptbahnhof, Westspange und Stadion mit Verzögerungen zu rechnen. Um die Verkehrssicherheit zu erhöhen, setzt die Polizei Drohnen ein. Die Deutsche Polizeigewerkschaft bekräftigt in einer Stellungnahme erneut ihre Forderung nach einer stärkeren Kostenbeteiligung der Vereine bei solchen Hochrisikospielen. Die Polizei könne die Kosten in solcher Einsätze nicht dauerhaft alleine tragen. Und das waren die Nachrichten mit Marc Langels. 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Das Wetter: am Nachmittag kompakte Wolken, örtlich sind Schauer oder Gewitter mit starken bis stürmischen Böen möglich, Höchstwerte bis 34 Grad. In der Nacht dann meist klar und Abkühlung auf 20 bis 17 Grad. Die Zeit, es ist gleich 14.04 Uhr.
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4: Wenn Gregory Porter über Liquid Spirit singt, dann meint er keinen Himbeergeist und keinen sonstigen Schnaps. Nein, er singt von einer positiven, verbindenden Kraft der Musik und Gemeinschaft. Und genau das gelingt ihm auch, so ein bisschen rauszubringen, zu tragen, zu zeigen mit seinem Album. Dieses Stück drauf ist, heißt ebenfalls Liquid Spirit. Und Gregory Porter hören wir jetzt auf SR Kultur. Schönen Nachmittag, sagt Chris Ignazi.
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Robert Schumanns Dichterliebe, das hier war daraus Ich grolle nicht, gespielt von Timothée Rideau an der Bratsche und Franck Dupré am Klavier. Und grollen wollen wir aber gar nicht, ja, bei dem Wetter an einem Sonntagnachmittag. Da lassen wir es uns gut gehen und hören Musik von Mika Miller und Warning Sign.

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0: Modi mit Haus am Meer. Das Meer, in der Urlaubszeit, da verbringen wir wahrscheinlich viele von uns viel Zeit da. Aber zu Hause ist es auch schön. Das Saarpolygon zum Beispiel ist ja eins der Wahrzeichen von unserem Saarland. Und seit 2 Jahren gibt es da im Sommer ein Highlight, für das es sich lohnt, auch mal hier zu bleiben. Die Opernfestspiele. Joachim Arnold hat da 2-mal die Zauberflöte auf die Bergehalde geholt. Und jetzt ist Zeit für was Neues, für West Side Story. Das ist eine so eine moderne Romeo- und Julia-Geschichte. Kennen wir alle. Und wenn es mal nicht romantisch werden dürfte, oder? Beleuchteten Polygonen, diese Liebesgeschichte, die ja dann doch tragisch endet. Lisa König hat für uns eine Probe besucht.
1: Bizarr ragt das Saarpolygon auf der Bergehalde Duhamel bei Ensdorf in den orange-roten Himmel. Futuristische Moderne trifft hier auf ländlich anmutende Romantik. Je nach Standort und Perspektive zeigt sich das Denkmal, das vor etwa 10 Jahren als Erinnerung an den 2012 im Saarland eingestellten Steinkohlebergbau errichtet wurde, in ganz unterschiedlichen Formen. Guckt man von vorne, überlappen sich die beiden Treppenläufe unter der Aussichtsplattform. Guckt man von der Seite, tun sie es nicht. Mal ist es ein Dreieck, mal eine Raute. Pünktlich zu den diesjährigen Opernfestspielen aber nimmt es nur noch eine Gestalt an. Die der New Yorker Skyline. Und die Bühne unter dem Denkmal wird zum rauen Teil der Upper West Side. Auch wenn es dafür ein kleines bisschen Fantasie braucht.
2: Baby John, du solltest längst zu Hause im Bett liegen.
3: Wir halten dir gleich einen Kriegsrat, Doc.
2: Was?
3: Wir bestimmen die Waffen für den großen Kampf.
4: Wir mischen die Chicos auf.
2: Waffen.
1: Bandenkriege spielen sich vor dieser Kulisse ab. Die Jets gegen die Sharks. New York gegen Puerto Rico. Weiß gegen People of Color. Geprobt wird Leonard Bernsteins und Stephen Sondheims West Side Story. Und die handelt von so viel mehr als nur von der zutiefst berührenden und in einer Tragödie endenden Liebesgeschichte zwischen der lateinamerikanischen Maria und dem aus Manhattan stammenden Tony. Es geht um die Schattenseiten des amerikanischen Traums, die Enttäuschung der Immigranten, um Klassenunterschiede, soziale Gräben und Diskriminierung. Der Regisseur der Opernfestspiele, Till Nau.
5: Junge Leute können sich mit der Geschichte identifizieren. Man kann die Geschichte natürlich oder Themen der Geschichte auch in der heutigen Zeit finden. Und man kann ein älteres Publikum ansprechen, die auch mit dem Film groß geworden sind. Das finde ich das Besondere an diesem Stück. Es ist wirklich, wirklich zeitlos.
1: Er studiert das Werk, für das Bernstein und Co. Shakespeares Romeo und Julia ins Amerika der 1950er Jahre verlegten, aktuell mit dem rund 25 Personen umfassenden Cast ein. Und weiß um die enormen gesanglichen und tänzerischen Herausforderungen, die das Musical mit sich bringt. Nicht zuletzt wegen der einerseits klassisch geprägten, fein nuancierten, andererseits aber auch von starken rhythmischen Akzenten lebenden Musik des Maestros Bernstein.
5: Zum Beispiel die Anita, die diesen Song America singt, die muss ein Triple Threat sein. Das heißt, sie macht Gesang, Tanz, Schauspiel auf sehr hohem Niveau und braucht extreme Konditionen.

0: Eine zusätzliche Schwierigkeit stellt die Location dar, denn momentan wird um das Saar-Polygon herum gebaut. Auch vor den warmen Wetterbedingungen gibt es wenig Schutz. An alle Umstände gilt es sich zu gewöhnen. Die Proben finden daher vom späten Nachmittag bis tief in den Abend hinein statt. Dennoch.
1: Es ist keiner, der irgendwie mault oder der sagt, irgendwie die Bedingungen sind schwer. Die ziehen alle mit und haben eine extreme Leidenschaft und das schweißt zusammen.
0: Sagt Till Nau. Initiator der Opernfestspiele am Saarpolygon ist der Pianist und Dirigent Joachim Arnold. Von dem Denkmal des saarländischen Bergbaus ist er schlicht fasziniert.
2: Ich bin jeden Tag die Autobahn abgefahren, rauf und runter, sah das Polygon und dachte, das ist so ein irrer, ikonischer Ort. Wie wäre das denn, wenn wir dort Musiktheater machen würden?
0: Zweimal zuvor hat das Festival schon am Saarpolygon stattgefunden. Der Regisseur der diesjährigen Produktion, Till Nau, war als Besucher bereits 2025 bei Mozarts Zauberflöte.
1: Dieser Ausblick, dann den Sonnenuntergang, den man hier jedes Mal sieht. Für mich ist das ein Geschenk, das machen zu dürfen, trotz aller Schwierigkeiten, die es hier gibt.
3: Bleib dran, Boy, ist mein Ansehen und dann dahin, langsam an, Boy.
4: Die West Side Story bei den Opernfestspielen am Saarpolygon. Los geht's am Donnerstag. Dieses Jahr dann wieder einige Termine im ganzen Sommer, die Sie sich angucken können auf opernfestspiele-saarpolygon.de. Da gibt's auch noch Tickets. Nicht mehr für alle Veranstaltungen, sollten sie schnell sein. Sie hören SR Kultur. 20 nach 2 ist es. Und das hier ist Stavros Lantzias mit To Waltz Ton Meischen.

0: Jakub Ruža war das und die tschechische Philharmonie mit dem vierten Satz aus Dvořáks tschechischer Suite in D-Dur. Sie hören SR Kultur, halb drei ist es. Ich glaube, es kommt gleich ein bisschen Regen runter, habe ich zumindest gerade mit unserem Kollegen aus der Technik, Rolandine, drüber gesprochen, der sagte, er hat die App angeschaut mit dem Regenradar und ein bisschen was kommt runter. Also wenn Sie unterwegs sind, dann passen Sie mal auf, das ist Sie nicht erwischt und sie ein bisschen nass werden. Heute Abend, da ist es ja wieder trocken, hoffenbar, und da können Sie bei uns in der Hörspielzeit die Schleuse von Michelle Asma hören. Das ist eine Frau, die 16 Jahre lang im Gefängnis war, soll da entlassen werden, aber statt sich auf die Freiheit zu freuen, bekommt sie plötzlich Angst und Zweifel. Wie soll sie nach der Entlassung wieder in den normalen Alltag zurückfinden? Wer oder was wartet da draußen überhaupt noch auf sie? In den Stunden, die ihr in Gefangenschaft bleiben, erinnert sie sich an die Zeit hinter Gittern. Sie erzählt von der harten Realität, die das Leben als Gefängnisinsassin mit sich bringt, wie zum Beispiel den Schuldgefühlen gegenüber ihren Kindern, die sie zurücklassen musste.
1: Gérard. Gilbert. Ich werde weit weg sein von euch. Ich werde nicht sehen, wie ihr groß werdet. Nochmal gefilzt, Handschellen, die Minna. Reiß dich zusammen, mein Gott, nochmal, denk an was anderes.
0: Aber auch der respektlose und teils würdelose Umgang mit den Frauen im Gefängnis, der ist ja angesprochen. Die Schleuse ist ein Monologstück, das überwiegend von Heidemarie Robi da gesprochen wird, die uns Emotionen wie Angst und Hoffnung, Wut und Verzweiflung glaubhaft näher bringt und dem Stück dadurch eine ergreifende Tiefe gibt. Das Hörspiel steht schon in ARD Sounds im Hörspielspeicher oder Sie schalten später wieder die Hörspielzeit ein. Wie gesagt, heute Nachmittag und abends, wie immer um 17:04 Uhr hier auf SR Kultur.

0: Filmmusik aus Maddalena von natürlich Ennio Morricone. Tagsüber steigen tausende Pendler ein und aus in U-Bahn-Stationen und nachts wird diese U-Bahn-Station, um die es jetzt geht, zum Techno-Club. Und zwar die U-Bahn-Station Volkstheater in Wien. In der Nacht auf Freitag haben die Wiener Linien ihren dritten U-Bahn-Rave veranstaltet. Tja, und wo sonst die U3 durch den Tunnel rauscht, in Österreichs Hauptstadt, da hat man getanzt, gefeiert und aufgelegt. Wie das klang, das hören wir uns hier an in einem Beitrag von Silke Hane.
1: Es ist kurz vor 1 Uhr nachts in der Wiener U-Bahn-Station Volkstheater. Die letzten regulären Bahnen der Linie U3 verlassen die Station. Dann geht alles ganz schnell. Zwei Sonderzüge fahren ein, die Türen gehen auf. Das Technikteam beginnt mit dem Aufbau von Boxen, Nebelmaschine und DJ-Pult. Hier steigt gleich der dritte Wiener U-Bahn-Rave. Veranstaltet, ganz offiziell und legal, von den Wiener Linien. Valerie Simons ist die Projektleiterin.
2: In der Station müssen wir tatsächlich nichts umbauen. Wir bauen in den Zügen, bereiten wir alles vor und bauen dort unsere Logistik ein. Das heißt, der eine Zug ist der DJ-Zug, der andere Zug ist der Gastrozug.
1: Nach 20 Minuten ist der Dancefloor auf dem Bahnsteig bereit. Und oben an der Treppe bildet sich schon eine Schlange.
3: Ich weiß nicht ganz, was ich erwarten soll, aber ich hoffe eine gute Party.
4: Viel Spaß, laute Musik und sehr, sehr viele Schritte auf meiner Uhr, glaube ich.
5: Ich wollte schon immer hierher kommen und ich habe es zufällig entdeckt und freue mich, dass ich ein Ticket erwischt habe. Es ist eine coole Location hier im Volkstheater und freue mich auf die Party.
1: Um Schlag 1 geht es los. Auf den Anzeigetafeln steht jetzt nicht mehr, wann die nächste U-Bahn einfährt, sondern bitte tanzen. Für die Beats sorgen die drei DJs des Wiener DJ-Kollektivs Verum Gaudium. Das ist bekannt dafür, in eher abgefahrenen Locations aufzulegen. Dass sie auch beim U-Bahn-Rave mitmachen, war für DJ Konstantin Hiller gar keine Frage.
6: Als Wiener ist es natürlich eine besondere Ehre, dabei zu sein. Wir haben den besten öffentlichen Nahverkehr der Welt und dann sowas zu machen, ist nochmal der Cherry on top.
1: Langsam füllt sich der Bahnsteig. 550 Menschen dürfen mitraven. Die Tickets sind jedes Jahr schnell ausverkauft. Um 1:30 müssen alle Journalistinnen und Journalisten dann gehen. Die Presse soll den Rave nicht länger stören als nötig. Schließlich dauert das Event nur 3 Stunden. Dann rauschen die Partybahnen wieder ins Depot. Bald darauf fährt die erste U3 in die Station ein. Vermutlich wird sie manch einen Raver nach Hause oder zur Afterhour fahren.
0: Dann hoffen wir mal, dass es geknuppt hat in Wien. Und das hier war ein Beitrag auf SR Kultur von Silke Hane. Gleich 3:15 und das ist Alfred Schnittges Polka.

Ine Forsman mit Love Me. Wenn ich mit meiner Tochter über den Heidelberg spaziere, ist manchmal mit dabei hier oben und dann sagt sie immer, Papa, dieser Sendemast, ist der so groß wie der Eiffelturm? Dann will sie mir immer nicht glauben, dass der Eiffelturm noch ein bisschen höher ist als unser Sendemast hier oben. Deswegen nehme ich es mal mit. Im September fahren wir nach Paris für einen Tag und dann darf sie sich das mal angucken. In echt ist ja ganz praktisch, dass wir hier aus dem Saarland in einer Stunde 40 mit dem Zug in Paris sein können. Und Jali, die liebt Paris genauso wie wir Saarländer wahrscheinlich. Paris singt sie für uns.

Nils Gades Scherzo Allegro Vivace aus der Sinfonie Nummer 7 vom Niemijärvi und dem Stockholm Sinfonietta Orchester gespielt. Gleich die Nachrichten um 15 Uhr hier und danach haben wir unter anderem das Album der Woche für Sie vom Arzt des Saxophonquartett aus München heute. Gleich näher dazu nach den Nachrichten und John Howard und The Nightmare mit Thunder in Vienna.

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1: 15 Uhr. Der Einzelhandel warnt wegen des Niedrigwassers in deutschen Flüssen vor möglichen Lieferengpässen. Der Hauptgeschäftsführer des Handelsverbandes, Gent, sagte, auch wenn durch das gelockerte Sonn- und Feiertagsfahrverbot jetzt mehr Güter auf Lastwagen verlagert werden, könne es zu Problemen kommen. Der Verband fordert deshalb, sogenannte Lang-Lkw dauerhaft zuzulassen und das Verkehrsnetz dafür auszubauen. Wegen des Niedrigwassers wurde bereits das Sonntagsfahrverbot für Lkw in 4 Bundesländern ausgesetzt, unter anderem im Saarland. Weitere Informationen von Anna Favik.
2: Kritik kommt in Teilen von den Grünen und der Linken. Die Gewerkschaft Verdi bemängelt, dass der Vorstoß zu Lasten der Beschäftigten im Transport- und Logistikgewerbe gehe. Die Branche leide seit Jahren unter Fachkräftemangel und die Ruhezeiten sonntags seien für die Erholung wichtig. Die Verlagerung des Transports von der Binnenschifffahrt auf die Straße wird nach Angaben der Deutschen Industrie- und Handelskammer nur einen Teil der Transportlogistik auffangen können. DIHK-Bereichsleiter Bindig warnte bereits Mitte der Woche, dass Autobahnen ausgelastet seien und die Kosten für die Industrie so noch mehr steigen würden.
1: Die SPD hat die geltende Härtefallregel beim Familiennachzug für subsidiär Schutzbedürftige kritisiert. Die migrationspolitische Sprecherin der Bundestagsfraktion Rasha Nazer sagte dem Redaktionsnetzwerk Deutschland, die Regelung funktioniere nicht. Sie nannte die zulässigen Trennungszeiten bei Kindern und Jugendlichen von bis zu 10 Jahren unzumutbar. Nach Angaben der Caritas sind im vergangenen Jahr bei mehr als 4.700 Anträgen nur 7 solcher Visa erteilt worden. Die Regelung war auf Wunsch von Innenminister Dobrindt verschärft worden. Zuvor gab es ein jährliches Kontingent von bis zu 12.000 solcher Visa. Israel lehnt den Friedensplan für den Gazastreifen ab. Ministerpräsident Netanyahu sagte, die israelische Armee werde sich nicht aus Gaza zurückziehen, solange die Terrororganisation Hamas nicht vollständig entwaffnet sei. Außerdem bekräftigte Netanyahu, dass er einen unabhängigen palästinensischen Staat weiter ablehnt. Der Friedensplan sieht ein Ende der Kämpfe, eine Übergangsverwaltung für Gaza und anschließend einen Abzug der israelischen Armee vor. Der Plan war von einem internationalen Gremium unter US-Präsident Trump erarbeitet worden. In Heusweiler hat die Lagerhalle eines landwirtschaftlichen Betriebes gebrannt. Die Ursache ist noch unklar. Die Einsatzkräfte der Feuerwehr sind noch vor Ort. Es laufen die Nachlöscharbeiten. Aus der SR-Nachrichtenredaktion Franziska Hans.
3: Als die Feuerwehr die Brandstelle erreichte, schlugen die Flammen schon aus der Lagerhalle. Sie ist Teil eines landwirtschaftlichen Betriebs und ist umgeben von Grünflächen und Feldern. Die Feuerwehr konnte verhindern, dass sich das Feuer weiter ausbreitet. Es befanden sich zum Zeitpunkt des Brandes keine Personen in der Nähe. Markus Dincher von der Feuerwehr Köllerbach hat gesagt, dass rund 90 Einsatzkräfte aus 3 Löschbezirken ausrücken mussten. Zeitgleich mussten einige Einsatzkräfte nach Riegelsberg abkommandiert werden. Grund war ein Verkehrsunfall.
1: Vor der Küste Siziliens haben Taucher ein mehr als 2000 Jahre altes Schiffswrack entdeckt. Wie die zuständige Polizei mitteilte, befinden sich an Bord des Schiffes hunderte gut erhaltene Amphoren. Italiens Kulturminister Giuli sprach von einer der bedeutendsten archäologischen Unterwasserentdeckungen der vergangenen Jahre. Und das waren die Nachrichten mit Marc Langels. 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Das Wetter. Am Nachmittag kompakte Wolken, örtlich Schauer und Gewitter mit starken bis stürmischen Böen möglich. Höchstwerte bis 34 Grad. In der Nacht dann meist klar und Abkühlung auf 20 bis 17 Grad. Die Zeit gleich 15.04 Uhr.
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4: Mit Chris Ignazio. Und bevor es ungemütlich wird und die wärmen Gewitter kommen, machen wir es uns hier drin gemütlich mit Vance Joy und Riptides.

Leslie Howard war das am Klavier mit der Jagd, der Etude Nummer 5, La Chasse, von den Grandes Etudes de Paganini von Franz Liszt. 10:10 ist es. Gleich gibt's hier unser Album der Woche. Davor haben wir Musik von Oscar mit Starstruck.

0: Unscharf mit Katze, schöner Titel.
1: Von Element of Crime.
0: 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Das Achsis-Saxophon-Quartett aus München, benannt übrigens nach einer Straße in München, die sich wiederum nach dem Ort Achsis in Frankreich benannt hat. Sie ist bekannt für die bunte Mischung der Stile und Genres. Viele Musikerinnen und Musiker haben nicht nur Repertoire von der Klassik bis in die Moderne erkundet, sondern auch mit Tänzerinnen und Tänzern gemeinsame Projekte veranstaltet. Diese Erfahrungen mit dem Tanz durchziehen auch das neue Album Quirky Nightclub Chronicles, heißt es, also verrückte Nachtclub-Geschichten. Ob sich ein Besuch in diesem musikalischen Nachtclub des Achsis Saxophon Quartetts lohnt, das verrät Ihnen jetzt Jan Ritterstedt.
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0: Irgendwie mysteriös, wie Tropfen aus Glas klingen diese Sounds des Arcis-Saxophonquartetts. Tapas, nach den spanischen Vorspeisen, heißen diese kleinen musikalischen Appetizer von Mark Mallett.
1: Wir haben auf unserem Album ja auch so eine kleine Storyline versteckt,
0: erklärt Saxophonist Klaus Hierluksch.
1: Es geht ums urbane Leben, es geht um eine Ausgenacht mit Freunden, wo man sich vielleicht erstmal trifft und etwas futtert. Tapas, Mark Mallett. Und dann hat man vielleicht auch schon den ein oder anderen Drink-Intus.
0: Nüchtern und ausgesprochen präzise gestaltet das Arcis-Saxophonquartett dieses rhythmische Muster. Es erinnert mich ein bisschen an einen Synthesizer. So eng verschmelzen die Klänge der vier Spielerinnen und Spieler miteinander. Sie können einen Sound aber auch ganz behutsam nach und nach auf-

0: So plastisch klingt der Satz Erwachen aus dem Zyklus Echo des Lebens der mongolischstämmigen Komponistin Schuten Erdenbata. In 5 musikalischen Bildern erzählt sie die Geschichte des Lebens. Für Klaus Hirlucksch ein Schlüsselmoment auf diesem Album.
1: Und dann kommen die alten Geschichten hoch und vielleicht erwischt man sich auch ganz heimlich bei dem Gedanken, hat man sich sein Leben vor 20 Jahren genauso vorgestellt, wie man es heute führt? Oder vielleicht auch, was wäre gewesen, wenn...

Was für ein beruhigend erdiger Sound des Baritonsaxophons. Die Spielerinnen und Spieler des Arzis Saxophonquartetts sind echte Klangmagierinnen und Magier auf ihren Instrumenten, finde ich. Stilistisch erinnert mich vieles auf dem Album an den Minimalismus, das heißt sich wiederholende Figuren, die sich langsam weiterentwickeln.

Schlicht Nachtmusik heißt dieses Stück der irischen Komponistin Emma O'Halloran. Sie beschreibt darin ihre Gefühle nach dem Wechsel von ihrer Heimat nach Miami in die USA, irgendwo zwischen Furcht und Faszination. Mir gefällt die Stückauswahl auf diesem Album. Jedes Werk hat seinen eigenen Rhythmus und seine eigene Seele.

0: Das Album Quirky Nightclub Chronicles lässt nicht nur das Tanzbein vibrieren, es bietet quirlige Dialoge und jede Menge spannende Sounds in großer stilistischer Bandbreite. Dieser musikalische Nachtclub ist auf jeden Fall einen Besuch wert.
1: Und wir hören jetzt mal rein in unser Album der Woche, Tapas vom Arcis Saxophon Quartett.

Unser Album der Woche vom Arcis Saxophon Quartett auf SR Kultur gehört und vorgestellt. Das hier, das Album heißt Quirky Nightclub Chronicles und ist am 17. Juli erschienen. Tja, und wenn Sie es mal mit Gemütlichkeit versuchen wollen, ne, ein bisschen Gemütlichkeit, dann können wir uns lang vornehmen, der nämlich The Disney Book eingespielt hat, Klaviertitel mit bekannten Disney-Klassikern. Und das hier aus dem Dschungelbuch, das dürfte Ihnen bekannt sein.

Didio mit How Long. 3:30 ist es an diesem Sonntagnachmittag. Wir schauen gleich nach Johannesburg ins Viertel Hillbrow, das als ein großes Problemviertel gilt und in dem es einmal im Jahr ein großes buntes Fest mit hunderten Kindern gibt. Gleich mehr dazu. Davor haben wir Musik von Georges Bizet und zwar das Minuetto Allegro Giocoso aus der Alésienne, die ihn so berühmt gemacht hat in Paris. Vor allem Never Mariner und die Academy of St. Martin in the Fields spielen für uns.

0: Stefan Kunz, Goldberghain für Violine und Streichorchester. In Südafrika gibt es große Problembezirke in den großen Städten, in Johannesburg zum Beispiel, die Townships, in denen die schwarzen Menschen dort in Afrika abgeschottet leben müssen und weit abseits von den Kolonialbauten in den großen Städten dann ja, ihr ganzes Leben sich abspielt. Aber auch in den großen Städten selbst gibt es gefährliche Viertel, Problemviertel, wie man auch sagen könnte, mit großer Armut, viel Kriminalität. Hillbrow ist so ein Ort, den man eher meidet als besucht. Und einmal im Jahr sieht das ganz anders aus. Dann ziehen hunderte Kinder durch die Straßen in bunten Vogelkostümen, begleitet von Trommeln, Musik, Straßentheater. Das ist eine Parade, die heißt Hey Hillbrow, let's Dlala. Auf Zulu heißt das, lasst uns spielen. Und wie das klingt, das hören wir uns jetzt an.
1: Heruntergekommene Hochhäuser, verwahrloste Apartmentblocks, billige Geschäfte. Auf den Bürgersteigen stapelt sich der Müll. Bei Hillbrow denken viele an Gewalt und Verfall. Etwa 100.000 Menschen leben hier auf engstem Raum. Die Polizeiwache zählt zu den korruptesten der Stadt. Aber einmal im Jahr verwandelt sich Hillbrow in eine große Bühne. Und dann herrscht in den Straßenschluchten des Problemviertels buntes Treiben. Seit 2016 gibt es die Aktion Hey Hillbrow, let's Dlala, lasst uns spielen, auf die Beine gestellt vom Rindybrow Arts Center, gemeinsam mit anderen lokalen Initiativen. Die Idee, junge Menschen sollen sich den Stadtteil spielerisch zurückholen. Gerard Bester leitet das Kunstzentrum und hat die Veranstaltung organisiert. Wir hatten ein zweiwöchiges Ferienprogramm, in dem die Kinder Kostüme und Tänze gestaltet haben. Was es bedeutet, ein Vogel zu sein, der Grenzen überquert und wandert. Und sie haben Lieder geschaffen. Es geht darum, etwas Freude, Farbe und Vergnügen zu bringen. Nach einer Zeit von Gewalt, Einschüchterung und Angst. Und dies ist ein Weg, etwas Freude zurückzubringen.
2: Bring back some joy.
1: Ein Klima der Gewalt, der Einschüchterung und der Angst hat Hillbrow erst vor kurzem tatsächlich erlebt. Das multikulturelle Viertel, in dem Menschen aus vielen Teilen Afrikas leben, war Schauplatz fremdenfeindlicher Proteste, die das gesamte Land wochenlang erschüttert haben. Das Kunstzentrum musste deshalb aus Sicherheitsgründen ein paar Tage lang schließen. Arise, sich erheben, das ist das Motto in diesem Jahr. Dafür steht als Symbol der Vogel mit bunten Federkostümen und Vogelstimmen. Es geht um Vögel und darum, sich in die Lüfte zu erheben, aber auch um Widerstand, um Mut, um ein Kollektiv, das auf die Straßen geht.
2: Courage, it's about the collective taking to the streets.
1: Sinclair arbeitet im Kunstzentrum mit den Kindern aus der Gegend. Die junge Frau weiß, wie hart der Alltag in dem Viertel oft ist und wie wichtig solche Veranstaltungen sind, die einen Moment der Ablenkung und der gemeinsamen Freude bringen.
3: Because even in the rough, there's so much beauty, as you can see.
1: Denn selbst unter schwierigen Umständen gibt es hier so viel Schönheit, wie man heute sehen kann. Diese Veranstaltung ist eine Erinnerung daran, was die Kinder leisten müssen, wenn sie in einem schwierigen Viertel aufwachsen. Deshalb ist eine Veranstaltung wie diese für uns eine wunderbare Gelegenheit, etwas Farbe hineinzubringen und ein wenig von dem sichtbar zu machen, was in Hillbrow immer noch vorhanden ist und weiterlebt.
3: That still lies and exists in Hillbrow, in a community like Hillbrow.
1: Viele Kinder aus der Nachbarschaft und weit darüber hinaus sind gekommen, um bei diesem bunten, lauten, fröhlichen Moment dabei zu sein. Es ist wunderschön hier, es gibt neue Erfahrungen, diese Menschen, alles ist neu. Wow, solche Kostüme kenne ich nur aus dem Fernsehen. Ich habe sie noch nie in echt gesehen. Heute fühlt es sich so an, als würde alles für mich Wirklichkeit werden. Hey Hillbrow zeigt, wenn hunderte Kinder auf den Straßen unterwegs sind mit Kostümen, Gesang und Theater, dann entsteht ein anderes Bild des berüchtigten Stadtteils. Ein Bild, das deutlich macht, dass Hillbrow mehr ist als nur ein Problemviertel.
0: Ja, mal schöne Nachrichten. Auf SR Kultur, 20 vor 4 ist es und wir hören Long Tall Jefferson mit Infinity.

Coralie Clément verzaubert mit ihrer Stimme und Allocation zu Suri mit ihrem Lächeln. Fanny Hensels Lied Allegretto aus dem Klaviertrio in D-Moll haben wir jetzt, gespielt vom Trio Chausson

Rick Grove hat große Sehnsucht, I can't yank you around anymore. Und dann gibt's gleich die Nachrichten um 16 Uhr. Etwa 25 Minuten habe ich für Sie unser starkes Stück heute. Eduard Lalo's Symphonie Espagnole. Und hier ist Diana mit Aren't You Tired? Dann hören wir uns gleich wieder.

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1: 16 Uhr. Der Einzelhandel warnt wegen des Niedrigwassers in deutschen Flüssen vor möglichen Lieferengpässen. Der Hauptgeschäftsführer des Handelsverbandes Gent sagte, zwar würden nur wenige Waren für den Einzelhandel per Schiff transportiert, wenn deshalb aber mehr Güter auf Lastwagen und die Bahn verlagert werden, könne es zu Problemen kommen. Der Verband fordert deshalb, sogenannte Lang-Lkw dauerhaft zuzulassen und das Verkehrsnetz dafür auszubauen. Zwei solcher längerer Lastwagen können laut HDE bis zu 3 herkömmliche Lkw ersetzen. Wegen des Niedrigwassers wurde bereits das Sonntagsfahrverbot für Lkw in 4 Bundesländern ausgesetzt, unter anderem im Saarland. Der Vorstand der Saar-CDU und die CDU-Landtagsfraktion haben ein Positionspapier zum Thema innere Sicherheit verabschiedet. Das Treffen dazu fand im Schloss Karlsbrunn in Großrosseln statt. SR-Reporter Emil Murer.
2: Dass die CDU das Thema Sicherheit in Großrosseln debattiert, ist kein Zufall. Denn ein Ortsteil der Gemeinde hat seit Jahren mit Drogenkriminalität zu kämpfen. Das Positionspapier der CDU ist allerdings deutlich weiter gefasst. Sie schlägt eine landesweite Taskforce vor, die den Informationsaustausch zwischen der Ausländerbehörde, der Polizei und Justiz vereinfachen soll. Ziel ist es, straffällig gewordene, ausreisepflichtige Personen schneller abzuschieben. Auch Terroranschlägen will die CDU vorbeugen. So spricht sich der Landesvorsitzende Toscani unter anderem für eine Einführung der elektronischen Fußfessel aus.
1: In Heusweiler hat am Nachmittag eine Lagerhalle gebrannt. Wie die Feuerwehr dem SR mitteilte, ist die Lagerhalle Teil eines landwirtschaftlichen Betriebs und umgeben von Grünflächen und Feldern. Die rund 90 Einsatzkräfte konnten verhindern, dass sich das Feuer weiter ausbreitet. Es befanden sich zum Zeitpunkt des Brandes keine Personen in der Nähe, verletzt wurde also niemand. Warum es zu dem Feuer kam, ist noch unklar. Vor dem Auftaktspiel des 1. FC Saarbrücken in rund einer halben Stunde hat die Deutsche Polizeigewerkschaft Entlastungen gefordert. Der Landesvorsitzende Sehn verwies auf die enorme Belastung für die Beamten bei solchen Hochrisikospielen. Dafür müssten erneut Unterstützungskräfte aus anderen Bundesländern hinzugezogen werden. Sehn sprach sich zudem dafür aus, dass die Vereine an den Kosten beteiligt werden. Zum Saisonauftakt empfängt der 1. FC Saarbrücken heute Rot-Weiß Essen. SR-Reporter Till Schacht.
3: Saarbrücken gegen Essen, das Spiel der großen Namen in Liga 3, ist gleichzeitig für beide Trainer eines gegen den alten Arbeitgeber. Sowohl Agirios Janikis als auch Uwe Koschinat haben beide mit ihren Clubs einen Sommer des Umbruchs hinter sich. Während bei Essen die Ambitionen allerdings wieder Aufstieg sein dürften, stellt sich beim FCS nach Platz 14 vergangene Saison die Frage, wo die Reise durch die Republik diesmal endet. Von einer Wundertüte sprechen viele Experten. Fest steht, der Fanrückhalt am ersten Spieltag vor gut 15.500 im Ludwigspark ist blau-schwarz gewiss.
1: Bei der Tour de France der Frauen startet in wenigen Minuten die letzte Etappe. Sie führt die Radfahrerinnen über einen 99 Kilometer langen Rundkurs durch Nizza. Das gelbe Trikot der Gesamtführenden trägt die Niederländerin Demi Vollering. Und das waren die Nachrichten mit Marc Langels. 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Das Wetter. Am Nachmittag kompakte Wolken. Örtlich sind Schauer oder Gewitter mit starken bis stürmischen Böen möglich. Höchstwerte bis 34 Grad. In der Nacht dann meist klar und Abkühlung auf 20 bis 17 Grad. Die Aussichten zum Wochenbeginn wieder viel Sonnenschein, vereinzelt mit Quellwolken und Schauern bei bis zu 34 Grad. Die Zeit ist es gleich 16.04 Uhr.
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4: Mit Chris Ignazi, schönen Nachmittag wünsche ich Ihnen. Johann Josef Fuchs hat seine Ouvertüre in G-Moll geschrieben. Daraus haben wir das Rigaudon und Bourré von Lorenz Duftschmidt und dem Armonico Tributo Austria.

Hayley Reinhardt und Casey Abrams, Time of the Season. Es ist dunkel draus geworden. Ich weiß nicht, wie es bei Ihnen ist, aber auf dem Hallberg habe ich so das Gefühl, dass es jeden Moment losgewittert oder zumindest regnet. Da bin ich doch froh, dass ich für Sie Musik bereitstellen kann. Und zwar Peter Tschaikowskis Allegro con Grazia aus der Sinfonie Nummer 6. Die Pathetik ist das. Wir hören hier das Boston Symphony Orchestra unter Seiji Ozawa.

Peter Tschaikowskis Pathetik. Das ist seine sechste Sinfonie. Das war der zweite Satz daraus. Allegro con Grazia, gespielt von Seiji Ozawa und dem Boston Symphony Orchestra. Noch regnet es nicht hier. Ich weiß nicht, wie es bei Ihnen ist, aber wir bleiben mal dabei, es uns drin gemütlich zu machen. Zumindest ich, mit Musik von Mario und Dan. Que pasa el mundo, 20 nach 4 auf SR Kultur. Schönen Nachmittag.

Machoidan mit Que pase el mundo. Der französische Komponist Édouard Lalo, der konnte zu Lebzeiten nur einen einzigen großen Erfolg verbuchen, und zwar seine Symphonie Espagnole, also die spanische Sinfonie für Violine und Orchester. Seit der Pariser Uraufführung ist die sowohl bei Geigern als auch beim Publikum sehr beliebt, und Julia Smilga stellt das Werk zusammen mit dem Violisten Vadim Repin vor.

0: В скрипичном репертуаре есть произведения, которые действительно...
1: Im Geigenrepertoire gibt es einige virtuose Werke, aber Stücke, bei denen sich hohe Virtuosität mit hervorragender Musik vereint, gibt es eher selten. Und genau ein solches Stück ist die Symphonie Espagnole von Lalo. Es ist emotionale Musik, vielleicht auch unterhaltende Musik, aber sie erfordert vom Geiger eine enorme Vorbereitung. Denn allein von der Anzahl der Noten her wäre das Werk sicher auf Platz 1.
2: Für den russischen Geiger Vadim Repin ist die Symphonie Espagnole von Édouard Lalo sein Lieblingsstück. Er hat es oft im Konzert gespielt und auch auf CD aufgenommen. Mag es Zufall sein oder ein Wink des Schicksals, bei dieser Aufnahme spielt Vadim Repin auf derselben Stradivari mit dem Namen Ruby, auf der der große Geiger Pablo de Sarasate das Werk in Paris uraufgeführt hat.

Paris, 7. Februar 1875. Der 52-jährige Édouard Lalot ist aufgeregt. Heute Abend wird bei der Société Nationale, einer Fördergesellschaft für neue französische Musik, seine Symphonie Espagnole uraufgeführt. Wird das Werk sein lang ersehnter Erfolg? Trotz seiner 52 Jahre und einer beachtlichen Anzahl von Kompositionen ist Édouard Lalot kein bekannter Komponist in Frankreich. Oft grübelt er, ob sein Vater vielleicht doch recht hatte, als er seiner Berufswahl ablehnend gegenüberstand. Offizier sollte der junge Édouard werden, wie alle Männer in seiner Familie. Als der Sohn sich jedoch der Musik zuwandte und nach Paris zog, um am dortigen Konservatorium Geige und Komposition zu studieren, strich der Vater jegliche Unterstützung. Fortan musste sich Lalot seinen Lebensunterhalt als Geiger und Geigenlehrer verdienen. Mit seinen frühen Kompositionen, hauptsächlich Kammermusikwerken, hatte er wenig Erfolg. Erst in den 1870er Jahren gelang es ihm, als Komponist auf sich aufmerksam zu machen. Eine große Rolle spielte dabei die Bekanntschaft und jahrelange Freundschaft mit dem spanischen Geigenvirtuosen Pablo de Sarasate, für den Größen wie Max Bruch oder Camille Saint-Saëns Werke schrieben. 1874 wurde Édouard Lalots erstes Violinkonzert von Sarasate aufgeführt. Lalots erster nennenswerter Erfolg. Zwei Sachen wusste er sofort. Das nächste Violinkonzert würde er Sarasate widmen, seinem Glücksbringer. Und es würde Symphonie Espagnole heißen.

0: Die Wahl der spanischen Thematik war bei Lalo keinesfalls zufällig. Erstens sollte das Stück von Sarasate gespielt werden, einem Vollblut-Spanier. Sarasate hat ihn auch zu den meisten Hispanismen in der Partitur inspiriert. Zweitens floss auch in Lalos Adern spanisches Blut. Seine Mutter, eine geborene Vasquez, konnte ihren Stammbaum über mehrere Generationen spanischer Offiziere zurückverfolgen. Auch äußerlich ähnelte Lalo einem stolzen kastilischen Edelmann. Dunkle Haut, schwarze Augen und feine Gesichtszüge. Und drittens war Spanien in Frankreich damals in. Fast gleichzeitig mit der Sinfonie Espagnole wurde in Paris Bizets Carmen uraufgeführt. Der Titel Sinfonie Espagnole für Violine und Orchester sagt alles über den Charakter des Werks und seine Form. Es ist eine höchst originelle Mischung aus Symphonie, Solokonzert und iberisch-folkloristischer Stimmung. Das Charakterstück ist den außergewöhnlich geigerischen Fähigkeiten des Widmungsträgers entsprechend in höchstem Maß effektvoll und virtuos.
1: Это симфония, поэтому необычный концерт, начав с того, что пять частей.
2: Es ist ein ungewöhnliches Konzert, weil es eigentlich eine Symphonie ist. Und diese besteht aus 5 Sätzen. 2 davon heißen Intermezzo, das bedeutet Erholungspause. Der 4. Teil ist eine sehr emotionale Passacaglia. Es klingt wie ein Trauerzug, eine unglaublich tragische Musik. Und doch mit Elementen einer Hoffnung. Gerade diese Stimmungsmischung berührt mich sehr. Und im Finale, da ist natürlich Virtuosität gefragt, aber von einer ganz besonderen Art. Man soll den Eindruck bekommen, dass die Passagen dem Solisten ganz leicht fallen. Und wenn der Zuhörer am Ende zu dem Schluss kommt, dass das Stück technisch vielleicht doch nicht zu schwer ist, dann ist das für mich das schönste Kompliment.
1: Создается впечатление, что на самом деле это не так уж и трудно, то это, на мой взгляд, как бы лучший комплимент.

Die Uraufführung der Sinfonie Espagnole im Jahr 1875 war ein grandioser Erfolg. Die verwöhnten Pariser Zuhörer liebten sofort die frischen, funkelnden Melodien. Dieses Werk wurde das erste prominente Beispiel für die Spanienbegeisterung in Frankreich, deren Tradition sich fortsetzen sollte über Chabriers populäre Orchester-Rhapsodie España bis zu Debussys Iberia und Ravels Rhapsodie Espagnole. Obwohl Édouard Lalo noch zwei weitere Violinkonzerte, ein Cellokonzert, das Ballett Namuna und die Oper Le Roi Dix komponierte, haben diese Werke nie die Popularität seiner Sinfonie Espagnole erreicht. Édouard Lalo galt und gilt als der Autor eines Werkes, aber eines, das weltberühmt wurde.

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American Dream, den American Dream, den amerikanischen Traum, den hat Ondara, der Songwriter, den wir gehört haben, auch selber gelebt. Hat als Jugendlicher schon von US-Rockgrößen wie Bob Dylan geschwärmt und hat mit 20 dann eine Green Card in der Lotterie gewonnen. Das heißt, eine Erlaubnis in die Vereinigten Staaten zu ziehen, ist dann nach Minneapolis gegangen, wo Bob Dylan auch seine Heimat hatte, um Musiker zu werden, und er hat es geschafft, den Traum gelebt. Hier haben wir gehört mit American Dream. 20 vor 5 auf SR Kultur hören wir Ludwig van Beethovens Allegro Vivace aus seiner Violinsonate in G-Dur, gespielt von Christian Tetzlaff und Lars Vogt.

0: Romane wie Das Mädchen, April und Jahre später, das ist eine gefeierte Trilogie, deren Einzeltitel alle für den Deutschen Buchpreis übrigens nominiert waren. Zweimal auf der Shortlist gestanden und die hat Angelika Klüssendorf geschrieben, die 1958 in Ahrensburg geboren ist, Schleswig-Holstein in Leipzig aufgewachsen, 1985 nach Westdeutschland rübergemacht. Die hat also schon einiges erlebt. Mit ihrem neuen Roman Trost betritt sie thematisch neues Terrain. Ja, von Liebe geht's, erzählt sie da, in zwei Jungen, der Sehnsucht nach Zugehörigkeit, angesiedelt im Jahr 2022. Im Mittelpunkt stehen drei Personen, Rita, Jane und Joachim. Barbara Geschwinde hat den Roman gelesen.
1: Der Roman Trost von Angelika Klüssendorf beginnt mit einer Szene, die man so schnell nicht vergisst. Rita, seit einem Jahr in Rente, steht an einem eisigen Januarmorgen am Küchenfenster und bricht dann plötzlich zusammen. Sie hat ein Insekt verschluckt, einen allergischen Schock erlitten und fällt ins Koma. Schon der erste Satz des Romans setzt den Ton.
2: Noch ist der Mond zu sehen, knöchern, bleich und unerschütterlich. Doch was weiß sie schon, was da oben los ist?
1: Dieses Bild trägt den ganzen Roman, denn Rita und auch die Menschen um sie herum sind gleichzeitig verletzlich und beharrlich. Der Roman Trost spielt im Jahr 2022 und ist in drei Teile gegliedert. Der erste ist ein Rückblick, in dem wir Rita folgen, wenige Wochen vor ihrem Zusammenbruch. Wir erleben Weihnachten auf ihrem alten Bauernhof in Brandenburg mit Joachim, ihrem Lebenspartner. Die Beziehung der beiden ist schon lange nicht mehr gut. Angelika Klüssendorf seziert sie mit chirurgischer Präzision.
2: Sie versucht, das fragile Gleichgewicht mit Joachim zu halten und lacht sogar, wenn er dem einstigen Kosewort Käfer eklige Sachen hinzufügt. Etwa, wenn ich auf den Käfer trete, spritzt das Gelbe heraus. Ein Kompliment von Joachim: Du bist so gut im Aushalten. Das möchte sie nicht mehr.
1: Es ist ein stilles Aushalten, das sich über die Jahre in diese Beziehung eingeschlichen hat, die einmal Liebe war. Der Alltag mit seinen Unaufmerksamkeiten und kleinen Vertrauensbrüchen hat die Beziehung nach und nach erodieren lassen. So ist Rita mittlerweile froh, wenn Joachim in seiner Berliner Wohnung ist, denn eigentlich genießt sie das Leben.
2: Sie liebt den Geruch von Kaffee, nimmt den ersten heißen Schluck, zündet sich eine Zigarette an. Ach, sie liebt so einiges. Allein sein zum Beispiel oder einfach nur in die Luft zu starren, sich mit einem frisch gewaschenen Handtuch das Gesicht zu trocknen, mit Freunden am Telefon zu reden. Blumen, sie liebt Blumen. Die Schönheit des Meeres, in einem See zu schwimmen, ihre alten Eulenbarthühner, Pilz im Herbst. Auch Joachim findet Platz in dieser Liebe. Und natürlich seine Tochter Jane, zu der sie eine geradezu überspannte Zuneigung hat.
1: Während wir diese Aufzählung lesen, spüren wir bereits, dass diesen Lieben Gefahr droht. Nachdem Rita ins Koma gefallen ist, wechselt die Erzählperspektive. Jetzt sprechen Jane, Joachims Tochter, und Joachim. Jane ist 17 und steht kurz vor dem Abitur. Ihre Kapitel sind das Herz des Romans, denn darin verdichtet sich das Gefühl einer Generation, die ziellos ist. Nicht aus Faulheit,

0: sucht. Er sieht den Vorwurf in den Augen seiner Tochter. »Mache ich in den nächsten Tagen«, sagt er. Was er nicht sagt, er erträgt ihren Anblick nicht. Verfall, Stillstand, Tod, das Gefühl von Liebe, er kann sich nicht mehr erinnern. Er sagt, »Ich habe im Moment viel zu tun.« Sie wissen beide, dass er lügt.
1: So entsteht Trost nur im Kleinen, im Nachbarn, der Ritas Hühner versorgt, oder in Jane, die am Krankenbett sitzt und Ritas Hand hält. In dem Gedanken, dass da, wo ein Mensch geliebt hat und geliebt wurde, etwas bleibt über dessen Leben hinaus. Angelika Klüssendorf schreibt in klaren Sätzen, lakonisch, aber nie kalt. So heißt es am Schluss.
0: Und jeder, wirklich jeder Mensch auf der Welt braucht Trost. Und das ist überhaupt kein schlimmer Gedanke. Es wäre erst dann schlimm, wenn es keinen Trost gäbe.
1: Der Titel Trost ist also ein Versprechen, das der Roman aufs Feinste einlöst.
2: Von Angelika Klüssendorf, im Piper Verlag erschienen, 208 Seiten, kostet 24 €.

Robert Fuchs, Streicherserenade Nummer 2 in C-Dur. Das war das Allegro Risoluto, der dritte Satz, gespielt von Kölner Kammerorchester unter Christian Ludwig. Gleich gibt's hier unsere Hörspielzeit. Das war Canapé auf SR Kultur. Die Sonne scheint wieder. Tja, dann gehen wir doch entspannt durch den Abend. Doppelfinger und Footsteps hören wir noch. Mein Name ist Chris Ignazi. Ich wünsche Ihnen einen guten Start in die nächste Woche.

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1: 17 Uhr. Der Einzelhandel warnt wegen des Niedrigwassers in deutschen Flüssen vor möglichen Lieferengpässen. Der Hauptgeschäftsführer des Handelsverbandes Gent sagte, auch wenn durch das gelockerte Sonn- und Feiertagsfahrverbot jetzt mehr Güter auf Lastwagen verlagert werden, könne es zu Problemen kommen. Jasper Riemann.
2: Der Handelsverband Deutschland hat Angst vor folgendem Szenario. Wegen Niedrigwassers weichen Logistikunternehmen auf Straße und Bahn aus. Das wiederum führt zu Engpässen, die dann der Einzelhandel zu spüren bekommt. Ein Sprecher des Handelsverbands ergänzt auf BR-Nachfrage, es brauche viele Lkw, um ein Schiff zu ersetzen. Außerdem habe man seit Jahren einen Fahrermangel. Wenn nun noch mehr Verkehr auf die Straßen gelegt werde, steige die Nachfrage. Kapazitäten würden teurer, knapper und die Straßen würden noch voller. Der Handelsverband fordert daher, gegenzusteuern. Hauptgeschäftsführer Gent sagt, es sei höchste Zeit, dass das Bundeswirtschaftsministerium dauerhaft sogenannte Lang-Lkw zulasse und dass dafür zulässige Verkehrsnetz ausgebaut werde.
1: Israel lehnt den Friedensplan für den Gazastreifen ab. Ministerpräsident Netanyahu sagte, die israelische Armee werde sich nicht aus Gaza zurückziehen, solange die Terrororganisation Hamas nicht vollständig entwaffnet sei. Außerdem bekräftigte Netanyahu, dass er einen unabhängigen palästinensischen Staat weiter ablehnt. Der Friedensplan sieht ein Ende der Kämpfe, eine Übergangsverwaltung für Gaza und anschließend einen Abzug der israelischen Armee vor. Der Waldbrand am Westufer des Gardasees ist gelöscht. Das berichten italienische Medien. Damit können die 250 Menschen wieder in ihre Häuser zurückkehren, die sie gestern hatten verlassen müssen. Unter ihnen befinden sich auch deutsche Touristen. Die Ursachen des Großfeuers, das am Freitagabend ausgebrochen war, ist noch unklar. Der Vorstand der Saar-CDU und die CDU-Landtagsfraktion haben ein Positionspapier zum Thema innere Sicherheit verabschiedet. Darin schlägt die CDU eine landesweite Taskforce vor, die den Informationsaustausch zwischen der Ausländerbehörde, der Polizei und Justiz vereinfachen soll. Ziel ist es, straffällig gewordene, ausreisepflichtige Personen schneller abzuschieben. Auch Terroranschlägen will die CDU vorbeugen. So spricht sich der Landesvorsitzende Toscani unter anderem für die Einführung der elektronischen Fußfessel aus. Außerdem will die CDU die Polizei stärken und prüfen, ob eine Wiedereinführung des mittleren Dienstes sinnvoll wäre. In Heusweiler hat am Nachmittag die Lagerhalle eines landwirtschaftlichen Betriebes gebrannt. Die Ursache ist noch unklar. Aus der SR-Nachrichtenredaktion Franziska Hans.
3: Als die Feuerwehr die Brandstelle erreichte, schlugen die Flammen schon aus der Lagerhalle. Sie ist Teil eines landwirtschaftlichen Betriebs und ist umgeben von Grünflächen und Feldern. Die Feuerwehr konnte verhindern, dass sich das Feuer weiter ausbreitet. Es befanden sich zum Zeitpunkt des Brandes keine Personen in der Nähe. Markus Dincher von der Feuerwehr Köllerbach hat gesagt, dass rund 90 Einsatzkräfte aus 3 Löschbezirken ausrücken mussten. Zeitgleich mussten einige Einsatzkräfte nach Riegelsberg abkommandiert werden. Grund war ein Verkehrsunfall.
1: Dieser ereignete sich in der Nähe der A1. 2 Autos waren zusammengestoßen. Wie die Polizei dem SR mitteilte, wollte ein 75-jähriger Mann in Richtung Forsthaus Neuhaus abbiegen. Er nahm dabei einem entgegenkommenden Auto die Vorfahrt. Der 75-jährige aus Eppelborn und seine Begleiterin wurden leicht verletzt ins Krankenhaus gebracht. Und das waren die Nachrichten mit Marc Langels. 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Das Wetter in der Nacht meist klar, Abkühlung auf 20 bis 17 Grad. Die Aussichten zum Wochenbeginn wieder viel Sonnenschein, vereinzelt mit Quellwolken und Schauern. Die Zeit gleich 17.04 Uhr.
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4: Heute mit Marie Kriebelbauer. Ich freue mich, dass Sie zuhören. Was ich am Hörspiel so bemerkenswert finde, ist ja, dass es mir wie kein anderes Medium das Gefühl vermittelt, so nah an der Hauptfigur dran zu sein. Als wäre man in ihrem Kopf und würde ihren Gedanken folgen. Und oft sind das dann noch Figuren, die einem eine ganz andere Perspektive auf die Welt eröffnen, weil sie in einer Situation sind, mit der man sich so im Alltag bisher noch gar nicht beschäftigt hat. Besonders gelungen finde ich daher das Stück »Die Schleuse«, geschrieben von Michel Azamar. Es geht darin um eine Frau, die 16 Jahre ihres Lebens im Gefängnis verbracht hat. Am Tag vor ihrer Entlassung fühlt sie jedoch keine reine Freude über die bevorstehende Freiheit. Im Gegenteil, alle Gefühle, Angst, Verzweiflung, Reue, Trauer, Wut und Hoffnung prasseln gleichzeitig auf sie ein. Sie erzählt von der schrecklichen Zeit im Gefängnis, hat aber auch Angst, was draußen auf sie wartet, und sie fragt sich, wer sie nach 16 Jahren hinter Gittern überhaupt noch ist. Im Hörspiel folgen wir ihrem Gedankenstrom, der die Ereignisse nicht immer chronologisch schildert. Stattdessen werden im Stück die Gedanken und Assoziationen der Gefangenen so aneinandergereiht, wie sie gerade ihren Kopf durchfluten. Heidemarie Rohweder, das ist die Schauspielerin, die die Strafgefangene spricht, die schafft es dabei, zwischen zwei Sätzen komplett unterschiedliche, zum Teil auch extreme Emotionen zu vermitteln, ohne dass das Hörspiel dadurch sentimental wird. Diese SR-Produktion aus dem Jahr 1988 hören Sie entweder in ARD Sounds, im Hörspielspeicher oder jetzt hier im Radio auf SR Kultur.
5: Die Schleuse. Ein Hörspiel von Michel Azama. Regie Rolf Busch.
6: Was denn für ein Telegramm? Was denn für ein Telegramm, habe ich zu der Sozialarbeiterin gesagt. Was denn für ein Telegramm? Das haut einen um, wenn man am nächsten Tag rauskommen soll. Irgendein Minister ist gestürzt, irgend so ein Präsident ist geplatzt, kann man ja nicht wissen. Ist egal was. Und die heben deine Begnadigung auf, deine Akte ist zurückgestellt, sagen sie. Und du kommst nicht raus. Ja. Also was. An dich habe ich nicht eine Sekunde gedacht, Mama. Meine Bewährung ist aufgehoben, habe ich gesagt. Das war's dann aber nicht, habe ich gemerkt. Sie hat den Kopf geschüttelt. Habe ich tief Luft geholt. Ich bin ganz cool geblieben. Nein, ich habe geschrien, glaube ich. Hallo, lesen Sie doch vor, habe ich gesagt. Tut mir leid, hat sie immer wieder gesagt.
7: Tut mir leid.
6: Die reine Schallplatte. Und ich habe geschrien. Lesen Sie es vor. Nein, ganz leise habe ich es gesagt. Und aus Gewohnheit, ich weiß nicht, dann noch. Bitte. Es ist ihre Mutter, hat sie dann endlich gesagt.
7: Das Herz. Sie hat nicht lange leiden müssen.
6: Dann habe ich wohl noch mal geschrien, weiß ich nicht. Und dann bin ich wohl in Ohnmacht gefallen. Mut. Nur Mut, meine Liebe. 16 Jahre warte ich. Ist nicht der richtige Zeitpunkt, ein paar Stunden vorher schlapp zu machen. Mein Gott, hast du dir doch denken können, dass das Leben noch so eine Drecksschweinerei für dich im Petto hat. Komischer Platz. Hier so zwischen zwei Welten. Die Abgangszelle. Ich bin Abgang, sagt man. Die Tür da, die führt auf den Vorhof. Im Vorhof ist dieses Tor, durch das ich 16 Jahre nicht gegangen bin. Keine Angst, Mädchen, reiß dich am Riemen. Rauskommen ist kein Problem, musst du dir immer wieder sagen. Das ist gar nichts, fertig. Liegt schon hinter dir, durchgemacht, 16 Mal durchgemacht. Macht nichts. Das hättest du nicht tun sollen, Mama. Eine solche Sauerei. Am Tage meiner Entlassung. Also stimmt das. Das Pech hört nicht auf. Es klebt dein Leben lang an dir. Nicole, die hat immer gesagt, wenn du Pech hast, hast du Pech, hat sie immer gesagt. Du wirst es erleben, Alter, hat sie gesagt. Ich bin ja ein paar Mal raus. Komm, setze den Fuß raus, dann kommt es ganz dick.
8: Machen Sie Ihre Sachen fertig. Sie werden verlegt.
6: Aber wann, Madame? Gestern hat man mir noch nichts gesagt.
8: Na und? Die warten unten, beeilen Sie sich, Sie haben eine Stunde Zeit.
6: Da habe ich mich wohl gefühlt. Im Stadtknast. Meine Zellengenossin weint lautlos. Ich sammle meine Sachen zusammen, ohne sie anzusehen. Da wäre ich gern noch ein bisschen geblieben. Auch wenn das stinkt, auch wenn dir jede Kleinigkeit auf die Nerven geht. Man redet, man lacht, man heult, man lebt. Nutten, Diebin, Totschlägerin, Stadtstreicherin, Schwindlerin, Kindsmörderin, das hat was von Puff und Toll aus, aber das ist lebendig. Die Essgeschirre, die Gipsseife, womit machen die bloß diese Seife? Die Wäscheleinen von Bett zu Bett, sich den Koller der einen reinziehen, den Transistor volle Pulle der anderen, die blödsinnigen Geschichten, die Parfums zu 20 Francs, die Flöhe und den Dreck der Pennerin. Die Angst, die von Bett zu Bett kriecht. Ja, da habe ich mich wohl gefühlt. Warm und trocken. Mein Elend verschmolzen mit dem Elend der anderen. Wo ich jetzt hingehe, keiner weiß was. Gerüchte. Hören sagen, was weiß man. Selbst die Leute aus der Stadt da unten wissen nichts. Das ist eine andere Welt. Zwischen Leichenhalle und Kloster. Gérard. Gilbert. Ich werde weit weg sein von euch. Ich werde nicht sehen, wie ihr groß werdet. Nochmal gefilzt, Handschellen, die Minna. Reiß dich zusammen, mein Gott, nochmal, denk an was anderes. Sieh hin, die Straßen, die Plätze, die Leute. Nach Betonmonatelang kannst du dich in einen Baum verlieben. Zehn Uhr. Am Bahnhof. Die Leute wenden den Kopf ab. Eine Frau zwischen zwei Bullen mit Handschellen. Sie denken, sie spinnen. Ein dunkelhaariger junger Mann lächelt mir zu. Ich beiß mir auf die Lippen. Komm schon. Mach die Augen auf. Kneif die Arschbacken zusammen. Halte ich gerade sie hin. Die Garrigue. Die Rhone. Dieses gelbe Senffeld. Dieser blühende Apfelbaum. Prägst dir ein. Zieh dir diese Landschaften in den Kopf. Morgen kannst du sie anstelle der Wände setzen. 20 Jahre lang kannst du sie jeden Tag betrachten. Diese Bäche mit ihren Kieselsteinen. Diesen Autofriedhof. Ich möchte dieser Schrotthaufen sein, der da hinten rostet. In seiner Ecke vergessen. Da. Ein Weinberg. Meine ganze Kindheit, die Weinberge. Ich sehe. Es ist unbeschreiblich, diese ganz einfachen Dinge. Kein Wort für die Farbe des Himmels. Sie wechselt jede Minute. Da unten werde ich nur die Farbe der Uniformen sehen und die weißen Mauern. Wie im Krankenhaus. Ein Gemüsegarten, wohlgeschützt von den Mauern. Das Wort Mauer. Ein roter Fernfahrergasthof. Mitten in den gelben Feldern. Ich habe oft mit dir in Fernfahrergasthöfen gegessen. In diesem da vielleicht. Ja, das ist bestimmt die National 9. Es wird Nacht. Die Lichter aus den Abteilen auf den Bäumen der Landschaft. Was werde ich da unten noch vom Himmel sehen können? Ein ganz kleines Viereck im Hof. Mein Gesicht in der Scheibe. Ich bin 33 Jahre alt. Ins Grab hinunter. Nun wein schon. Das hat nichts mehr zu bedeuten.
9: Wollen Sie eine Zigarette? Das ist ja eigentlich verboten, aber...
6: sagt der Bulle ganz sanft. Da heule ich noch mehr. Er hat einen Schnauzbart. Ich sag, haben Sie Kinder? Gérard Gilbert. Wann werde ich euch wiedersehen? Dann werdet ihr wie alt sein? Er spricht von seinem Ältesten, der in der Schule nicht gerade glänzend ist. Er lächelt. Er sagt, geht's besser? Ja, es geht besser. Es geht eindeutig besser. Ich bin eindeutig tot. Und das war's dann, wir sind da. 3 Minuten Aufenthalt. 20 Jahre Aufenthalt. Ich bin aufgestanden, weiß ich noch, um besser sehen zu können. Das Tor mit den großen Nägeln, die im Licht der Scheinwerfer aufleuchten. Die 2 Flügel öffnen sich. Die Minna fährt in den Hof. Ich drehe mich um. Das Tor schließt sich leise, ganz von allein. Das ist bestimmt elektrisch. Im Licht der Straßenlampe sehe ich noch die Straße. Ein Mann geht vorbei. Ein Brot unter dem Arm. Ich werde keinen Mann mehr sehen.
10: Ziehen Sie sich aus.
6: Ich ziehe den Pullover aus, den Rock, die Strumpfhose, den Slip, den BH.
10: Was ist das für ein Medaillon?
6: Ein Medaillon, Madame.
10: Haben Sie eine Genehmigung? Nein, geben Sie her.
6: Nein, Madame.
10: Kommen Sie mir nicht so. Blasen Sie sich hier nicht so auf. Geben Sie her.
6: Nein, Madame.
10: Ach, wissen Sie, wir haben schon ganz andere gezähmt.
6: Sie zieht ran. Die Kette reißt. Es brennt. Ich habe ein rotes Malermals. Ich ziehe meine Klamotten wieder an. Ich verstecke mich. Ich schäme mich. Da gewöhnst du dich dran, Mädchen. Da gewöhnst du dich dran. Seinen Arsch zeigen ist gar nichts. Am Ende liegt das Herz nackt. Das ist viel schlimmer. Keine Fluppe, nicht meine Kippe. Lebendig begraben. Achtung, Achtung, ich rufe die Erde.
10: Ruhe.
6: Sie sind hier im Empfangstrakt. Es ist verboten, aus den Fenstern zu rufen, sonst werden Sie gemeldet. Aber Ruhe! Sie sind 3 Wochen zur Beobachtung in Isolierungshaft. Das nennen Sie Empfangstrakt. Komischer Empfang. Das Bett am Boden befestigt, der Hocker am Boden befestigt, das Klappfenster zu hoch und aus Drahtglas, die Klappe, durch die die Schließerin dir den Fraß schieben. 1 Stunde Spaziergang in einer Hofecke und wenn du einen Vogel siehst, ist das ein Glücksdach. Zur Beobachtung. Eine Ratte im Käfig. Nanu. Ich bin verdammt mit meiner Regel im Rückstand. Dieser Albtraum. Immer derselbe. Ein Mann. Er hält mich bei der Hand. Er ähnelt dir. Ich habe einen Blumenstrauß. Ich bin glücklich. Er führt mich durch die Straßen einer unbekannten Stadt. Plötzlich lässt er mich los und verschwindet um eine Ecke. Voller Panik suche ich ihn. Kein Mensch. Ich laufe. Die Beine tragen mich nicht mehr. Ganz plötzlich wird es Nacht wie im Kino. Die Stadt liegt völlig verlassen und still. Zwei Männer kommen aus einem großen Tor gerannt. Sie stürzen sich auf mich und stoßen mich hinein. Ich schreie. Ich erkenne das Gefängnis. Ich will wegrennen. Meine Beine sind aus Blei. Sie feizen. Sie ziehen mich aus. Hoch das Bein! Manche verstecken was da drin. Einer von ihnen kniet vor mir und betrachtet mein Geschlecht. Der andere spreizt mit beiden Händen meine Arschbacken. Ich wache schweißgebadet auf. Stundenlang Herzklopfen. Dieses Mädchen, das über den Hof ging mit ihren Sachen auf einem kleinen Wagen. Koffer, schlecht verschnürte Kartons, ein Abgang. Sie kam aus der Geschäftsstelle. Wir haben vor Freude geschrien. Scheiße, scheiße, nicht umdrehen beim Rausgehen. Ergebnis? 14 Tage Freistunden gestrichen. Hose runter. Und man macht es. Schlafen. Und man schläft. Wenn Sie drin sind, haben Sie selber Schuld. Und man sagt, ja, Madame. Wenn man brav ist, ist man lieb Kind. Man wird belohnt. Sie können uns in Arrest auf ISO sperren. Sie können uns Nachttisch und Kino entziehen. Sie können uns auf Wasser und Trockenbrot in ein schallisoliertes Loch setzen. Das ist zu unserem Besten. Für unsere Wiedereingliederung, um uns beizubringen, zu leben, wie es sich gehört. Und zu unserem Besten muss man die kleinen Mädchen, die wir sind, ausschelten, ausschelten, ausschelten. Sie sind nett, Madame. Sie sind jung. Ich würde Sie gerne beim Vornamen nennen. Das schlagen Sie sich besser aus dem Kopf. Ich könnte abgesetzt werden, sagt sie, die kleine Schließerin. Wenn das eine Vorgesetzte merkt, überlegen Sie mal. Man könnte uns verdächtigen. Aber weswegen denn? Na, Komplizenschaft, Homosexualität, was weiß ich? Nein, nein. Wir müssen mit Madame angeredet werden. Sie haben mich in Gruppe 3 gesteckt, die Gruppe der Fettleibigen. Wenn du es nicht bist, wirst du es. Kein Recht auf Gymnastik, keine Beschäftigung. Nach der Werkstatt die Einsamkeit der Zelle von 14 Uhr bis zum nächsten Morgen. Sich mit Brot vollstopfen, warten.
8: Übrigens,
6: sagt sie die Frau Direktor, wir sagen nicht Zelle. Bei uns ist es üblich, Zimmer zu sagen.
8: Ihr Betragen in der Isolierung ist nicht gerade vorbildlich gewesen.
6: Zerbrochene Fensterscheiben, Nervenkoller, Beleidigung des Aufsichtsdienstes, Hysterie. Sie sind starrsinnig, seien Sie ruhig. Und glauben Sie ja nicht, dass Sie Kurse nehmen können.
8: Die Kurse sind für Insassen gedacht, die anpassungsfähig und umgänglich sind. Sie werden zum allgemeinen Dienst eingeteilt. Hausarbeit. Das ist eine hervorragende Betätigung, wenn man zu viel Kraft hat wie Sie. Seien Sie ruhig. Natürlich verdient man weniger als in der Werkstatt. Und erzählen Sie mir nicht, Sie sind schwach oder krank. Um Ihre Dummheiten zu machen, sind Sie offenbar nie zu krank. Seien Sie ruhig.
6: Rentenversicherung und Sozialversicherung werden abgezogen. Der Rest wird durch zwei geteilt. Eine Hälfte ist für Einkauf, Tampons, Toilettenartikel, Briefmarken, Butter, Zucker, Schokolade und so Zeug. Ebenso Ihre Kleiderbestellung per Katalog. Die andere Hälfte ist für die Verwaltung.
8: Hier bezahlt man Pension, wie überall.
6: 3/5 werden für Essen einbehalten, 1/5 für Justizkosten und 1/5 für Ihr Überbrückungsgeld.
8: Verstanden?
10: Seien Sie sich im Klaren darüber, dass Ihr Schweigen nicht für Sie spricht. Das ist wieder so eine Provokation, die in Ihre Akten kommt. Auch wenn Sie sich hier aufblasen. Seien Sie ruhig. Wenn Sie auf Ihrer negativen Haltung beharren, Schätzchen, und wenn Sie in Gruppe 3 bleiben, dann können Sie mit Ihrem Überbrückungsgeld keine großen Sprünge machen, wenn Sie rauskommen. Von nichts kommt nichts. Auch nicht in 20 Jahren. Lassen Sie sich das gesagt sein. Nein. Sie reden, wenn Sie gefragt werden.
6: Selbstverständlich wird man Ihnen Ihre Kinder wegnehmen. Das Sorgerecht ist Ihnen entzogen. Um die Kinder kümmert sich die Jugendbehörde. Sie kommen in Pflegefamilien. Ihre Mutter hat zwar einen Antrag gestellt, aber sie ist zu alt, um für die Kinder zu sorgen.
10: Also? Wollen Sie immer noch nicht antworten?
6: Klar. Das habe ich ja später kapiert. Der reine Beschiss. Du bist artig, hopp, eine Vergünstigung. Der reine 14. Juli. Unterwürfig, hopp, du springst in die Gruppe 2. Nervig, stopp. Du wirst runtergestuft, zurück zur Abteilung Putzlappen. Das ist so das Spielchen, das sie treiben. Drüber gibt's die Gruppe 1. Darüber Halbvertrauen. Darüber Vertrauen. Und da trägst du deine Verantwortung. Für die Kapelle, die Krankenstation, die Bücherei. Noch eins drüber, die Halbfreiheit. Draußen Malochen, drinnen Pennen. Und Achtung, dass du nicht zwischen Maloche und Pennen rumgammelst, sonst... Noch eins drüber, Bewährung. Da kommst du raus vor Ende deiner Strafe. Aber Achtung, du musst dich gut führen. Da kann so schnell was dazwischen kommen. Da kann eine Akte zwischen dem Ministerium und dir irgendwo stecken bleiben. Am Anfang bist du immer Gruppe 3. Die Fettwänste. Die putzen. Kartoffel schälen, Klos reinigen. Höchstens Gruppe 2, nie mehr. Man muss ja was zu hoffen haben. Ein Ziel. Die Entlassung ist viel zu lange hin. Also, wenn man gleich Vertrauen wäre, sagt sie, die Sozialarbeiterin, dann könntest du dich ja umbringen. Du machst dich mit Worten besoffen. Du willst dich einlullen. Gib's doch zu. Du leckst dir die Wunden, damit du vergisst, dass du Schiss hast. Nur noch ein paar Stunden und deine Tür geht auf. Ich habe sie wieder ausgespuckt, diese scheiß Beruhigungstablette. Mit der Zeit hast du die Technik glatt drauf. Du klemmst sie zwischen Backe und Zähne. Dann kann sie dich trinken lassen, was sie will, die Schließerin. Kaum ist sie draußen, spuckst du sie wieder aus. Ich will nicht schlafen. Keinen Augenblick dieser Nacht verlieren. Diesmal ist es wahr. Der Traum wird länger sein als die Nacht. Und am Morgen wird sich wirklich die Tür zur Straße öffnen. Da werden Autos sein. Männer, die zur Arbeit gehen, im Blaumann mit Schlips. Eine Frau wird einen Kinderwagen schieben. Ich werde versuchen, über ihre Schulter das Baby zu sehen, das Leben. Ich gehe einkaufen. Ich gehe in eine Kneipe. Man bedient mich wie einen normalen Menschen. Weiß ich denn noch, wie man bezahlt? Die Scheine, die Münzen, Türen zum Öffnen, ziehen, drücken. Kann ich damit noch umgehen? Nicole hat mir gesagt, zuerst, wenn du rauskommst, bleibst du völlig benommen vor Türen stehen, als würdest du darauf warten, dass eine Schließerin kommt, um aufzumachen. Guten Morgen, Monsieur. Ich bin Buchhalterin. Ich komme wegen der Anzeige. Madame, haben Sie Referenzen? Was war Ihre letzte Stellung? Naja, was soll man sagen? Geben Sie mir Ihre Adresse, wir werden Ihnen schreiben. St. Urselheim. Ach, das ist das Heim für... Ja,
7: für entlassene Strafgefangene.

0: Wie kriege ich nur das Blut weg? Die haben mich ja nicht in die Scheiße geritten. Das war ich selbst. Jetzt hier fresse ich meine Scheiße. Aber wenn ich rauskomme, dann richte ich mich auf. Dann sage ich den Leuten, sie können mich mal. Dann habe ich bezahlt. Dann schulde ich niemand mehr was. Das denkt man die ganzen Jahre. Aber wenn man dann rauskommen soll, ist das nicht so einfach. Ist eine solche Qual. Das schwitzt du vor Angst. Dich, Shira, dich habe ich nie mehr gesehen, seit dein Militärdienst angefangen hat. Und dich, Gilbert, seit du im Internat bist. In 4 Jahren verändert man sich in deinem Alter. Die erste Besuchszeit, Gérard. Ich war seit 3 Jahren drin. Wir hätten erst mal den ganzen Klumpatsch mit der Jugendbehörde klarkriegen müssen. Ich hatte mich fein angezogen, geputzt und frisiert.
1: Was ist denn nun los? Willst du heute heiraten oder was?
0: Noch besser, Alte. Ich krieg Besuch von meinem Sohn, mein Ältester. Ich habe ihn 3 Jahre lang nicht gesehen.
1: Dann ist er jetzt wie alt?
0: 7. Er war 4, als das passiert ist.
1: Er wird dich gar nicht wiedererkennen.
0: Ach, sei bloß ruhig. Ich habe einen solchen Bammel. Ich bin völlig verweint wiedergekommen. Die Wimpertusche lief mir runter. Die Haare total aufgelöst.
1: Was ist denn mit dir los? War er nicht da?
0: Doch. Doch. Viel schlimmer. Hat mich geschlagen. Gebissen. Er hat gegen die Tür getreten. Er wollte, dass ich mit ihm komme. Er war nicht zu halten. Er hat die Stühle umgeschmissen, gegen die Wände geschlagen. Sie haben die Besuchszeit abkürzen müssen. Er hätte sich umbringen können, wie er mit dem Kopf gegen die Tische geschlagen hat. Ich habe ihn nur eine Viertelstunde gesehen. Ich weiß nicht, wann ich ihn wiedersehe, meinen Sohn.

0: quatsche mit mir selbst. Ich schreibe. Die Zeit muss mit Gewalt rumgehen. Abends gehe ich mit meinen Briefen schlafen und am nächsten Tag zerreiße ich sie. Dein letzter Brief, Nicole. Der von gestern. Unsere letzte Freistunde zusammen. Ich habe lange gebraucht, bis ich dir mein Entlassungsdatum gestanden habe. Es war nicht leicht. Wir haben geheult wie zwei Blöde. Du hast zwei Finger gekreuzt, dass nichts dazwischen kommt.
1: In welcher Duschkabine sind Sie?
0: In der Vier, Madame.
1: Und wo ist Nicole?
0: In der Vier, Madame.
1: Das werde ich melden.
0: Wir tun nichts, Madame, wir waschen uns.
1: Sie waschen sich besser im Arrest.
0: Die sanfte Stimme der Frau Vorgesetzten. Die kleinste Zärtlichkeit und Sie denken schon an Sex.
1: Hat eine Beamtin des Aufsichtsdienstes schlecht gefickte Schlampe genannt. Arschgeige, dumme Kuh.
0: Hat einer anderen Gefangenen eine Tafel Schokolade gegeben. Diese hat sie angenommen. Hat ihre Bettdecke über das Zellenfenster gehängt. Hat den Spion mit Brotkrumen vollgestopft. Hat Strickzeug in die Freistunde mitgenommen. Hat ihre Tasse zerbrochen.
1: Hat mit einer Mitgefangenen Briefe gewechselt. Hat ihren Brief lieber verschluckt, als ihn dem Aufsichtsdienst zu übergeben. Sie gehen nicht zufällig mit Nicole? Wissen Sie, daran ist nichts auszusetzen, solange es nicht zu weit geht.
0: Doch, Madame, ich gehe mit Nicole. Jeden Tag. Auf dem Hof in der Freistunde.
1: Nehmen Sie sich vor Ihren Mitgefangenen in Acht. Janine ist eine Lügnerin. Marie-Laure ist eigennützig. Paulette scheinheilig. Sie werden sehen, wenn Sie rauskommen, sind Sie vergessen. Strafgefangene sind unreif, egoistisch, willensschwach, haltlos.
0: Oh, Madame, Sie haben Ihre Haare braun gefärbt. Das steht Ihnen viel besser. Oh, Madame, Sie haben im Urlaub zugenommen. Sie überwachen uns. Sitzen da den ganzen Morgen. 7 Stunden lang, ohne sich von der Stelle zu rühren. Sie dürfen nicht lesen oder sonst was tun. Ist das ein Beruf? Ich habe geschrien. Nein, ganz leise habe ich gesagt, lesen Sie es vor. Und dann noch bitte. Sie hat gesagt, ausgerechnet heute. Sie haben kein Glück. Ja, das weiß ich. Ich habe das Telegramm aus den Händen gerissen und habe es gelesen. Mutter gestern verstorben, Beerdigung morgen stand da, keine Unterschrift. Nur so, um mich zu erleichtern, habe ich geschrien. Nein, ich weiß nicht. Ich war sehr ruhig. Sie hat es nicht ausgehalten, habe ich gesagt. Ihr Herz, die Freude über meine Entlassung. Aber danach, ja. Danach habe ich geschrien, glaube ich.
2: Das dürfen Sie nicht glauben, es war das Alter,
0: sagt sie, die Sozialarbeiterin.
2: Gott hat nicht gewollt, dass sie wieder sieht.
0: Gott, wissen Sie, wohin Sie sich Ihren Gott stecken können? Das dürfen Sie nicht sagen, sagt sie, nur um was zu sagen. Man erwartet Sie zur Beerdigung. Zur Beerdigung? Nicht mit mir. Rufen Sie an. Machen Sie doch, was Sie wollen. Aber ich gehe hier doch nicht raus, um meine Mutter zu beerdigen, kapiert? Gott, von wegen. Ja. Du hast es gewollt. Ja. Ich bin schuld. Ich nehme alles auf mich. Ich wälze nichts ab. Ich leugne nicht, nein. Ich habe es getan, ich habe es getan. Ich war es. Ich. Ja, ja, ja. Ich. Das vergossene Blut. Das auf einem Tuch geronnene Blut. Zur Besichtigung ausgestellt. Die Riegel. Der Lärm der Menge. Die Mausefalle, dieser 2x2 Meter große Käfig im Hinterzimmer des Gerichts. Ich warte. Ihr seid 8 Männer und eine Frau. Mir wären mehr Frauen lieber gewesen. Sie hätten mich vielleicht besser verstanden. Ihr werdet die Aussagen der Zeugen nicht abwägen können. Den aufgestauten Groll, die Antipathien, den Hass. Mir ist nicht gut.
3: Machen Sie sich keine Sorgen, das ist ganz normal. Das ist das Lampenfieber,
0: sagt der Herr Anwalt. Die Sachverständigen, die Psychologen, die meine Persönlichkeit erforschen. Solche, die Kleine zu mir sagen und solche, die Madame sagen. Alle wollen sie das wilde Tier besichtigen. Am ersten Abend hatten sie mir heißen Tee in die Zelle gestellt. Ich habe nichts runtergekriegt. Telegramme wie für eine Schauspielerin. Schlafen? Unmöglich. Das Blut. Die Tücher mit Blutflecken, die sie vorführen, für alle sichtbar. Die Jury sieht sie immer an. Die Höchststrafe, damit musst du rechnen, Kleine. Die erhobenen Hände, die schwören, die Wahrheit zu sagen. Die ganze, nichts als. 3 Tage wird es dauern. Man muss den Schock durchstehen, sagt die Frau Oberaufseherin.
3: Und seien Sie nicht zu schroff,
0: sagt der Herr Rechtsanwalt.
3: Das nimmt die Jury gegen Sie ein. Kapseln Sie sich nicht so ein. Das wirkt arrogant.
0: Die Journalisten. Der volle Saal. Dieses Schauspiel. Ich will nicht den Blick der einzigen Frau der Jury kreuzen. Wer ist sie? Wer sind Sie, Madame? Haben Sie Kinder? Mein Leben von Geburt an. Welche Enthüllung. Meine Akte ist dicker als das Telefonbuch von Paris. Ihr Großvater hat sich mit einem Gewehr in den Mund geschossen. Aber was wollen Sie denn rausfinden? Das Gesamtbild, sagt der Herr Oberaufseher.
3: Die Geschichte mit dem Großvater, das ist schlecht für Sie.
0: Aber das hat doch gar nichts damit zu tun.
3: Der Lebenslauf prägt den Menschen.
0: Aber
3: da ist schon mal Blut.
0: Herr Anwalt, glauben Sie, die werden...
3: Sie müssen Geduld haben.
0: Der Staatsanwalt macht einen sehr harten Eindruck.
3: Das ist ein Beruf.
0: Die Frauen haben für ihre Zeugenaussagen ihre Frühlingskostüme angezogen. Frisch frisiert. Schmuck. Vielleicht kommt man ja ins Fernsehen. So viele Belastungszeugen den ganzen Tag. Könnte vor Müdigkeit umfallen. Meine Wache zählt die Zeugen. Nur noch 4. Nur noch 2. Achtung, jetzt die Entlastungszeugen. Aber es ist zu spät. Keiner hört mehr zu. Die Nacht ist hereingebrochen. Eine Flut von vergeblichen Worten. Verurteilen Sie mich jetzt gleich, damit Schluss ist. Ich will morgen nicht wieder her. Der
2: Ankläger mein Leben schwarz gemalt. Als ganz kleines Kind hat sie schon ihren Puppen den Kopf abgerissen. Die Verteidigung mein Leben weiß gewaschen. Ich erwarte nichts. Ihr seid hinausgegangen. Ihr beratet. Da hinten in einer Zimmerecke ist mein Leben in euren Händen. Meine Herren, das Gericht. Der ganze Saal steht auf. Man gibt mir ein Zeichen. Ich stehe auf. Das ist ja wie in der Messe. Mir tut alles weh. Man setzt sich. Fertig. Es ist entschieden. Schuldig? Ja. Vorbedacht? Ja. Ich wusste es. Die Höchststrafe.

0: Nicht weinen. Nicht ausflippen.
1: Aus diesen Gründen erklärt das Gericht die Angeklagte für schuldig. Die Frage nach mildernden Umständen wird mit Nein beantwortet.
0: Infolgedessen wird sie zu 20 Jahren Haft verurteilt. 20 Jahre. Das kann doch nicht sein, Herr Anwalt. Sagen Sie, dass das nicht sein kann. Sie haben doch gesagt, höchstens 10.
2: Sie können noch von Glück reden. Sie sind nur soeben an lebenslänglich vorbeigerutscht.
0: 20 Jahre. Vielleicht hätte ich ein beiges Kostüm anziehen sollen. Das passt euch ganz gut in den Kram, was? Die Herren vom Staat. Diese 40.000 Zwangsarbeiter in den Gefängnissen Frankreichs. Die schuften für dreimal nix.

gekommen ist, ist es äußerst nützlich, wenn man weiß, wie Shishi hergestellt wird. Und einen dicken, leicht verdienten Lohn zu kriegen von 3 Franc pro Krawatte. Man braucht nur nicht zu rauchen. Spart man Nikotin. Analphabet zu sein. Spart man Illustrierte und Briefmarken. Keine Regel zu haben. Spart man Tampons. Nicht so ein Leckermaul zu sein. Spart man an Butter, Salz und Zucker. Eine, die bestimmt nicht reich sein wird, wenn sie rauskommt, ist Alice. Ihre Zelle, das reinste Liebesnest. Hygienischer Klodeckel, doppelte Vorhänge an Fenstern und über dem Bett mit passenden Blumen. Weiße Spitzen vor den Fotos von Kirchenfenstern. Und über dem Bett das große Vorbild, das Frauenideal des Hauses. Madame Lucoum posiert in einem Déshabillé aus schwarzer Spitze, wie ein Star des alten Kinos. Sie versucht zu vergessen, dass sie 15 Kilo zugenommen hat. Ein Röcheln. Das ist ein Röcheln. Das ist nebenan bestimmt. Ein Röcheln. Marie-Laure. Marie-Laure? Marie-Laure? Mein Gott, schnell, sie krepiert! Wo ist die Schließerin? Schläft sie oder was? Madame! Madame! Madame! Marie-Laure, mach keinen Scheiß, Marie-Laure! Marie-Laure? Ach, Madame, endlich. Nebenan bei Marie-Laure, da stimmt was nicht. Na, laufen Sie doch nicht weg. Sehen Sie doch nur mal durch den Spion, bitte. Was ist los, Madame? Ein Kurt? Will sie sich erwürgen? Marie-Laure, mach doch keinen Scheiß. Du wirst sehen, da ist doch nichts dabei. Hab doch keine Angst, rauskommen ist nicht schwer. Du hast doch das Schlimmste hinter dir. Marie-Laure! Mein Gott, nun gehen Sie doch mal rein. Worauf warten Sie denn noch? Bis ich hier eine Vorgesetzte zeige, ist sie doch schon tot, Madame. Ich bitte Sie, gehen Sie rein. Ach, was Vorschriften? Hören Sie doch, das Röcheln wird stark. Oh, beeilen Sie sich doch. Was machen Sie denn, diese Vorgesetzten? Haben Sie sie angerufen? Nun gehen Sie doch trotzdem rein, mein Gott. Man kann Ihnen doch nicht vorwerfen, dass Sie ein Leben gerettet haben. Los, gehen Sie rein. Haben Sie den Gurt abgenommen? Atmet sie? Sagen Sie doch, was los ist. Atmet sie. Was ist los? Ist die Krankenschwester da? Und der Arzt? Für den ist das wohl zu viel Mühe, was? Mein Gott, macht, dass sie durchkommt. Ärztliche Versorgung. Sehr gute ärztliche Versorgung haben wir. Claire mit ihren Halsschmerzen. Machen Sie doch eine Röntgenaufnahme, Herr Doktor. Er zuckt nur die Schultern, der Herr Doktor. Sie wollen sich einen kleinen Krankenhausaufenthalt gönnen. Sie somatisieren, das ist alles. Die typische Haftkrankheit. Nach deiner Entlassung bist du gleich zum Röntgen gerannt. Nur da war es zu spät. Mir ist kalt. Wer wird mich heute Morgen am Tor abholen? Niemand. Noch 1 oder 2 Stunden.

Gleich geht die Sonne auf. Wie soll ich den Kontakt wieder aufnehmen? Die Beziehung zu euch beiden. In 16 Jahren habe ich euch vielleicht 10-mal gesehen. Jedes Mal eine halbe Stunde. 300 Minuten, das macht 5 Stunden. 5 Stunden mit euch in 16 Jahren. Da ist nicht viel an Zärtlichkeit drin. Mit der Schließerin daneben. Gilbert, du hast geschrien. Du kanntest mich nicht.

0: ich möchte alles kaputt schlagen. Dich ganz nackt gegen mich pressen. Dich fühlen. Dich abschlecken. Man ist tot. Lange Stunden. Sagen Sie nicht immer meine Kleinen, wenn Sie von ihnen sprechen, hat sie gesagt, die Sozialarbeiterin. Sie müssen sich an den Gedanken gewöhnen, das sind erwachsene Männer. Der Ältere macht seinen Militärdienst und der Jüngere hat seine kleine Freundin. Er ist immerhin 17. All das? Sie haben nicht auf sie gewartet, um zu leben. Sie werden nicht der Mittelpunkt ihres Lebens sein. Sie müssen sich mit diesen Gedanken vertraut machen.
1: Er hat mich verlassen, verstehst du? Kein Geld, keine Arbeit, keine Lust mehr zu leben. Ich habe meinem Sohn die Ader geöffnet. Die dicke Ader da am Hals, wo man das Herz schlagen fühlt. Mit einem Küchenmesser, mit der Spitze. Nur ein Schnitt. Damit es leicht fließt. Damit er nicht spürt, dass er stirbt. Ich glaube, ich verliere darüber noch den Verstand. Ich habe sein Foto hier. Willst du es sehen? Er ist hübsch, findest du nicht? Er war 2.
0: Arme Anni, ich mochte dich gern. Du hast dich nachts in deiner Zelle erhängt zwischen 2 Runden. Als die Schließerin dich morgens um 4 gefunden hat, war es zu spät. Wir haben sofort begriffen, was los war bei dem Betrieb. Die Oberaufseherin, die Direktorin, die Schließerin, der Arzt, der Kaplan mitten in der Nacht. Wir haben begriffen. Wir durften sie nicht mehr sehen. Nur den Sarg, als er am nächsten Tag über den Hof getragen wurde. Es war zum Ersticken. Silvi hat gesagt, so komme ich auch hier raus. Sie hat lebenslänglich, Silvi. Wir mussten sie beruhigen, ihr was zu trinken geben. Janine hat gesagt, diesmal durchsuchen sie dich nicht, Kleine. Du kommst raus und merkst nicht mehr, wie es draußen ist. Wir kommen in ein Massengrab. Das ist gesetzlich vorgeschrieben, hat eine gesagt. Und eine andere... Sie hätten auch ruhig die Totenglocke mit der Morgenglocke läuten können. Schließlich sind wir keine Tiere. Schnell nach unten, meine Damen. Schnell auf die Plätze, meine Damen. Schnell zur Messe. Schneller, wenn Sie was verdienen wollen. Schnell an die Futtertröge. Man ist jahrelang da und hat nie Zeit. Ein Tag, an dem nichts geschieht. Darauf ein anderer Tag, an dem nichts geschieht. Sich jeden Abend sagen, wieder einer totgeschlagen. Jeder Tag hört schon am Morgen auf, wenn ich ihn in meinem Kalender durchstreiche. Die Lustlosigkeit, mit der die Stunden vergehen. Ich warte mit Schrecken auf den Augenblick zwischen der letzten Amsel und dem ersten Stern, wenn die Nacht in die Zelle kommt. Schnell, schnell sich Gedichte aufsagen. Mit sich selbst ein Gespräch führen. Ich nehme einen Anlauf und hopp, bin ich weit in der Vergangenheit. Ich bade mit dir im Meer. Wir rollen uns auf dem Sand. Ich weiß noch nicht, dass ich dich eines Tages töten werde. 2 Gewehrschüsse. Schnell dringend an was anderes denken. Das ist mein wievieltes Weihnachten drin? Bitte, Julia, mach Licht in allen Zimmern. Mach alle Kronleuchter an. Zünde die Kerzen an, wenn die ersten Gäste kommen. Mach gleich den Champagner auf. Heute Abend ist Weihnachten und ich gebe ein Fest. Dies ist die Stunde der Selbstmordversuche. Der zerbrochenen Fensterscheiben. Jede Scheibe zerdeppert mit unglaublichem Echo im Hof. Frauen schreien. Andere Fenster zerspringen. Die Schließerinnen laufen durch die Gänge und drohen durch die Türen. 40 Frauen beginnen im Chor zu brüllen. Der ganze Trakt. Alles schwankt. Man klopft. Man schreit. Man ist außer sich. Ein Irrenhaus. Man merkt nicht, wenn man sich selbst gebissen hat. Ein runder Tisch. Zwei Kinder machen ihre Schulaufgaben. Von Zeit zu Zeit kommt eine Frau zu ihnen und beugt sich im Lichtkegel über sie. Zehn Jahre meines Lebens, um einen einzigen Abend diese Frau zu sein. Ein kleines Mädchen spielt am Meer mit meinen Kindern. Und dieses kleine Mädchen bin ich. Ich setze mich zu ihnen. Meine Söhne. Sie sind immer noch klein, meine Jungs. Meine Görn. Ich stapfe mit ihnen durch den Sand. Ich streichle die Wange des Ältesten. Ich halte den Kleinen an der Hand. Ich fahre ihn mit der Hand durchs Haar. Ich lache. Ich weine mit ihnen. Wir schreien, dass wir sterben wollen. Wir scheißen auf dein hohes Gericht, Frau Direktor. Deine Nazi-Justiz, wo man sich nicht mal verteidigen darf. Dein Konzentrationslager in Weiberrücken. Wollen Sie behaupten, die Aufseherin lügt? Sie wäre Ihnen gegenüber voreingenommen. Und außerdem geben Sie Ihre Schuld nicht zu. Wir scheißen auf deine Rügen, auf dein Aufschieben bei der Zuteilung von Vergünstigungen, dein Runterstufen von Beschäftigung, dein Tabakentzug und deine berühmte Arrestzelle. Deine Arrestzelle nennen wir Charbonnier. Da friert's im Winter und im Sommer sagen wir Saint-Tropez. So können wir ein bisschen reisen. Die Nacht können Sie nicht ins Gefängnis sperren, Frau Direktor. Schön ist ja dein Arrest. Dein Wandschrank für kleine Mädchen, die Angst im Dunkeln haben. Da kann man in Ruhe spinnen. Vollgestopft mit Beruhigungsmitteln. Ich halte ein Kind im Arm. Es ist mein Sohn. Er ist so klein. Ich bade ihn. Er ist so hübsch, ganz nackt. Er lacht. Er liebt das Streicheln meiner Hand. Noch gehört er mir. Er hält mich in den Armen. Ich presse mich nackt gegen ihn. Mein Gott, ist er nicht schon ein Mann? Ich kauf dir einen Strauß Rosen, Mama, du bist nicht tot. Und ich bring sie dir mit. Der Gipfel ist, Frau Direktor, ich habe Schiss, dass meine Regel wiederkommt. Ich habe Angst, wieder etwas zu fühlen. Ich bin's nicht mehr gewohnt. Ist mir lieber so. Angeblich kommt es wieder, wenn man rauskommt. Meine Regel hat mich anfangs noch beruhigt. Das tat mir gut. Aha. Mein Körper vergisst den Mond nicht, selbst wenn er ihn nie sieht. Ich bin immer noch mit da oben verbunden, immer noch animalisch und habe meine Gezeiten. Ich hinterließ überall Blut. Ich habe die Zelle mit meinen 10 roten Fingern vollgeschmiert. Ich habe wegen dieses Bluts im Arrest gesessen. Und weil es Ihnen eklig war, Frau Direktor. Eine weiße Fahne mit roten Streifen habe ich mit diesem Blut gemalt. Es öffnete mir Fenster, Türen, Ausgänge. Ein Monat nichts. Zufall, denke ich. 2 Monate nichts. Im 3. Monat habe ich mit Nicole darüber gesprochen. 3 Monate habe ich gebraucht, um mich zu entscheiden. Sie hat gelacht. Das geht uns allen so, meine Arme. Nach einigen Monaten nichts mehr. Sogar die Ärzte verstehen es nicht. Außerdem versuchen sie es auch gar nicht. Die interessieren sich einen Dreck für unsere Regeln. Wozu soll's gut sein? Daher kommt's wahrscheinlich, weil wir keine Männer mehr sehen. Außerdem hat sie gesagt, brauchst du dir dann ja keine Damenbinden mehr zu kaufen. Da plötzlich habe ich mich tot gefühlt. Und nun der Gipfel. Die Angst, dass das wiederkommt. Dass das wieder zu fließen anfängt. Ich bin 49, noch nicht ganz 50. Bin ich hässlich geworden? Männer sind in weiter Ferne. Angst vor dem ganzen wirren Schlamassel. Die Brüste gehen noch, glaube ich. Der Arsch kann auch durchgehen. Nicht zu viel Zellulitis. Als ich Gruppe 3 war, hatte ich 15 Kilo zugenommen. Auf einmal. Ich habe 8 Jahre gebraucht, um sie wieder loszuwerden. Ich weiß nicht. Wahrscheinlich erkennt man das in irgendwelchen Zeichen. Den Augen vielleicht? Die Leute werden sagen, die da, die war im Knast. Man trägt die Mauern mit sich herum und außerdem schwitzt man es durch die Haut aus. Ganz sicher. Wir sind hart geworden. Gezwungenermaßen. Wie du, Janine. An dem Tag, als du bei der Arbeit erfahren hast, dass dein Sohn tot ist. Stumm hast du wieder angefangen zu arbeiten und wir haben alle geschwiegen. Wir dachten an die, die draußen sind. An die, die wir wiedersehen werden. An die, die tot sein werden. Wir wirkten völlig ungerührt. Ich dachte an dich, Vater. Am Tag meines Prozesses hattest du den Wagen aus der Garage geholt. Du warst sicher, sie würden mich freisprechen. Und dann bist du gestorben, ohne dass ich dich noch einmal wiedergesehen habe. Niemand sieht Janine an. Die Nachricht verbreitet sich zwischen Kartons mit Lippenstiften, zwischen Packungen mit Mützenschirmen, auf denen für die Tour de France Reklame gemacht wird. Dann in der Schneiderwerkstatt, dann bis zu denen, die Adressen fürs Adressbuch tippen. Zwischen Eimern und Putzlappen lässt man auf dem Gang zur Toilette schnell ein Wort beim allgemeinen Dienst fallen und die Stille dringt bis zur Krankenstation und in die Küchen. Den ganzen Morgen Stille in allen Gebäuden. Jede zählt ihre Lebenden. Sag mal, Schwester, erzähl mir dein Leben. Dein Leben vorher. Als du einen Namen hattest und man dich mit Madame anredete. Nein? Du brauchst ja nicht zu erzählen, warum und weshalb du hier bist. Erzähl mir von deiner Mutter, von deinen Brüdern, deiner Schwester, deinen Kindern. Bring mich zum Lachen, Schwester. Vertreib mir die schwarzen Gedanken. Erzähl mal. Wie heißt dein Ältester? Du hattest eine schwierige Schwangerschaft. Und die Entbindung? Erzähl mal. Wie alt ist er noch? Und wie alt bist du, Schwester? Zeig mir die Fotos mit den Windeln von der Kommunion. Aus jedem Alter. Nein. Das kann doch nicht wahr sein. Erzähl mir nix. Dieser Hemdenmatz hier soll jetzt seinen Militärdienst machen? Sag bloß. Hast aber früh angefangen. Wie alt warst du, als du ihn gekriegt hast? Was ist dein lustigstes Erlebnis? Nein, nicht das Traurigste, danach frage ich nicht. Ach ja. Als du dich zum ersten Mal verliebt hast? Das ist immer so. Komisch ist das. Oh, was du da erzählst. Genau wie bei mir. Ja. Ich bin doch auch so ein Pechvogel. Mach mich lachen, Schwester. Noch und noch. Bis ich schreie. Hör bloß auf, bis ich nicht mehr kann, bis ich sterbe vor Lachen. Da mitten in der Zelle. Und die Oberaufseherin erscheint. Und uns hysterisch nennt.
2: hat man kein Recht, traurig zu sein.
0: Sie werden doch Ihre Mutter nicht wie ein Hund einscharren lassen, wenn Sie frei sind.
2: Und wenn, Madame? Das ist meine Mutter. Das ist mein Leben.
0: Und haben Sie mal an die Familie gedacht? Wollen Sie sich mit der gleich am ersten Tag wieder in die Haare kriegen? Sie sind doch im Grunde immer anständig gewesen.
2: Ach, wissen Sie, wie scheißegal das der Familie ist? Was für die zählt, ist nur mein Aufenthaltsverbot, dass ich sie 5 Jahre lang in Frieden lasse. Deren Gesichter wieder alle auf einem Haufen? Nein, danke. Die Tante mit ihrem Kölnisch-Wassergeruch? Den Cousin Pierre, der wegen meiner Geschichte all seine Kunden verloren hat? Und was das alles im Dorf für Unheil angerichtet hat? Die Nichte, deren Verlobung geplatzt ist? Alles, was bei denen schiefgegangen ist, das ist meinetwegen, müssen Sie wissen. Sie hat den Dorfalkoholiker geheiratet, um keine alte Jungfer zu werden, mit einem Pastis-Schwamm anstelle des Gehirns. Und mein Bruder, der seine Stellung verloren hat, als mein Prozess war. Offenbar wegen Personaleinsparung. Macht nichts. Er hat mir nie verziehen. Meine Schwägerin, Depression auf Depression. Mal rechts eine Lähmung, mal links eine Lähmung. Mein Neffe, der auf die ENA sollte, Minister werden und all das rächen. Der ist nach Indien abgehauen. Kein Mensch weiß wohin. Damit sie mich hinterhältig angucken, damit sie mir sagen, das Gefängnis ist ja nicht mehr wie früher. Es soll doch sogar Fernsehen geben. Und wenn sie mir Wein einschenken, den sie für meine Rückkehr aufbewahrt haben, was willst du denn jetzt machen? Weil was deine Mutter hinterlassen hat, wenn das erstmal aufgeteilt ist. Ich hatte nur noch meine Mutter. Aber sonst an Familie. Null. Aus. Nix. Mein Leben seit 16 Jahren. Das war hier, Madame. Und jetzt frage ich mich, warum ich überhaupt raus will. Was erwartet mich denn im Grunde? Kinder, die erwachsene Männer sind und mich nicht mehr brauchen? Wer weiß? Vielleicht genieren sie sich meinetwegen. Der warme Leichnam meiner Mutter und 2 Millionen Arbeitslose, die vor mir schon auf alle Stellenanzeigen geantwortet haben? Nichts. Und niemand. Ich habe gestern meine Sachen verteilt, wie man etwas testamentarisch vermacht. Als wenn ich tot wäre. Adieu, ihr alle. Adieu. Mit der Zeit habe ich euch alle lieb gewonnen. Alle. Paulette, du hast deinen Kerl kastriert. Du hast 15 Jahre gesessen. Du bist entlassen worden. Nach der Entlassung hast du wieder einen kastriert. Und du bist wieder rein, lebenslänglich. Du hast vielleicht die Lösung gefunden. Du bist glücklich. Du pflegst die Geranien im Freistundenhof. So sanft, so ruhig. Darauf würde man nie kommen. Vero. Du hast deinen Sohn in einem Wandschrank verhungern lassen. Gott weiß, wie wir dich hier deswegen alle begeifert haben. Kindsmörderin haben wir dich genannt. Eines Tages hast du die Fenster geputzt, hast du geschrien, Adieu, Mädchen, und hast dich aus dem Fenster geworfen. Seitdem habe ich oft in der Freistunde deinen Rollstuhl geschoben. Und du, Marilu, du hast ein Gegenmittel gefunden. Du sprichst mit deinem Hund. Ein Porzellanhund, den du per Katalog bestellt hast. Ein lebensgroßer Basset. Nach und nach hast du deinem Bett einen Namen gegeben. Deinen Pantoffeln. Du nennst sie die Zwillinge. Deiner Zahnbürste, deinen Grünpflanzen, deinem Besen. Manchmal sagst du lächelnd, wisst ihr, ich bin nicht verrückt. Und du, das Scheusal mit deiner dicken Fettschicht, deinem aufgedunsenen Gesicht, deinen kleinen bösartigen Schweinsäuglein. Du hast an den Präsidenten der Republik geschrieben, an die kommunistische Partei, an den Papst. Du bist dermaßen hässlich. Und trotzdem hast du dich hier heftig in eine verliebt. Und nun bist du richtig wild darauf, immer nach der neuesten Mode in Schale zu sein und kaufst allen Neuen ihre Klamotten ab. Du bist richtig religiös geworden. Adieu, meine Toten.
0: Ihr seid nicht glücklich. Ihr seid nicht unglücklich. Ihr seid ganz einfach tot. Das ist alles. Ja. Ich werde Heimweh haben nach Briefen, die man geöffnet kriegt. Mit durchgestrichenen Worten, die man unter den Strichen zu erraten versucht. Nach dem Muckefuck, den man sich heimlich 1 Uhr morgens braut. Nach der Tauscherei, wenn man pleite ist. Tauscht du mir Tabak gegen Briefmarken? Nach der Stunde, wo man auf den Faustschlag des Schlafmittels wartet. Nach den Schritten der Schließerin nachts. Nach dem Klicken des Spions, alle 2 Stunden. Dem Tack, Tack, Tack der Heizungsrohre. Nach verbotenen Morsezeichen. Was machen Sie da? Ich sage einen guten Tag, Madame. Das ist verboten. Das ist nicht das erste Mal, dass Sie hier mausen. Ich werde immer mehr hier sein als da draußen. Vielleicht ist es ja so. Heute bin ich gestorben. Meine Blumentöpfe habe ich Nicole vererbt. Meine Avocado, meine Pampelmusenkerne, meine Dattelsteine. Alles ist angegangen. Alles wächst. Ich habe einen grünen Daumen. Ich hörte die Pflanzen wachsen und die Pflanzen sahen mich leben. Mein Körper ist hart und steif. Der Körper einer Toten. Frühling, Blumen, Zärtlichkeiten im Bett, Liebe? Nein. Glaub nicht mehr daran, Madame. In der Zelle nebenan schreit eine. Nein! Nein, ich war's nicht! Noch eine mit einem Albtraum. Ich warte. Linderung in der Morgendämmerung. Noch einmal das Klicken des Spions. Das letzte Zeichen menschlicher Anwesenheit. Der Schweiß läuft mir in Strömen über die Schenkel. Ich möchte tot zusammenbrechen. Mein Bauch tut mir weh. Mit aller Kraft presse ich mich gegen den kalten Zement des Bodens, um darunter das Atmen der Erde zu spüren. Hilfe! Mein verschlossenes Geschlecht zu nichts nutze. Das Gehirn leer. Die Ohren voll Sand. Hilfe! Ich suche dich mit der Hand. Du bist nie da. Du bist tot. Ich hab dich getötet. Ich war nie mehr ich selbst. Ich war außer mir. Ich suche nie nach Entschuldigung. 2 Kugeln ins Herz. Ich will nicht mehr weinen. Ich bin 49 und noch nicht ganz 50. Ich bin hässlich geworden. Seit ich mit dem Kopf im Knast bin, löse ich mein Gehirn in Fetzen auf. Ich höre schon die Vögel. Ich müsste doch eigentlich überglücklich sein.

Schon?

eine erste Aufseherin mitkommen. Sie wird mich begleiten. Meine Koffer stehen in der Geschäftsstelle bereit. Und mein ärmliches Überbrückungsgeld. Und meine Papiere. Ich werde meinen Pass mit meinem Gesicht von 20 wiedersehen. Ich werde mein Kostüm anziehen, das kommt wieder in Mode. Mein Rock ist etwas zu lang. Meine taillierte Jacke. Am Fenster einer Zelle wird ein weißes Tuch hängen. Der Abschied von Nicole. Ich werde nicht weinen. Ich werde durch das erste Tor gehen. Ich werde im Vorhof stehen. Der Wächter wird meine Papiere noch einmal prüfen. Und er wird das Tor mit den zwei Flügeln weit aufmachen. Ich werde mich nicht umdrehen. Das bringt Unglück. Ich werde die Stadt vor mir sehen.

0: Ich habe Angst.
1: Die Schleuse. Ein Hörspiel von Michel Azama, aus dem Französischen übersetzt und für den Funk eingerichtet von Rolf Busch. Es sprachen die Strafgefangene Heidemarie Rohweder und Marianne Weber-Riedel, Bibi Jelinek, Jochen Senf, Hildegard Metzner, Karin Schröder, Gisela Keiner, Rolf D. Frank, Wilkit Greuel und Nina Danzeisen. Ton und Schnitt Ulrich Speicher und Karin Beaumont. Regieassistenz Stefan Dutt. Regie Rolf Busch.
2: Willkommen zurück. Hier ist die Hörspielzeit auf SR Kultur. Wenn Sie die Schleuse nochmal hören wollen, dann haben Sie dafür ein ganzes Jahr Zeit. So lange ist das Stück nämlich in ARD Sounds im Hörspielspeicher online. Und noch ein Fakt zum Stück, den ich besonders bemerkenswert fand. Der Autor Michel Azama hat das Stück während eines Aufenthaltes im Frauengefängnis von Rennes geschrieben. Anlass war ein zweiwöchiger Theaterkurs für die Strafgefangenen. Und die Schleuse, auf Französisch Le Sas, war das Ergebnis davon. In der kommenden Woche hören Sie hier in der Hörspielzeit den neuen ARD-Radio-Tatort Hase tot. Der kommt vom SWR, geschrieben hat ihn Uta Maria Heim und es geht um das Thema Femizid, also um Morde an Frauen, nur weil sie Frauen sind. Ein sehr persönliches Thema für Anima King, die jetzt Kriminalhauptkommissarin der Kripo Ludwigshafen ist. Ihre Mutter war nämlich Opfer häuslicher Gewalt. Als erste Amtshandlung wird Anima von Kommissarin Fee Eckelsberg zu einer Schulung geschickt, in der es darum geht, solche Übergriffe und Morde an Frauen zu verhindern.
3: Ich bin die Karin, Karin Cempil. Bei mir laufen die Fälle von häuslicher Gewalt zusammen. Nana ist unsere Pressesprecherin.
4: Hallo und willkommen.
3: Und Zeynep, die Opferschutzbeauftragte.
5: Also bei uns geht's um Prävention. Das hast du ja bestimmt schon gehört. Wir versuchen halt einzugreifen, ich sag's mal so, bevor der Femizid passiert ist. Also wir versuchen's zumindest. Mhm. Wir brauchen einfach dringend eine enge Kooperation zwischen uns und der Polizei. Deswegen ja die Schulung. Dass du auch noch die Peggy vertrittst, ist doch super.
3: Ja.
4: Ja. Nach Schätzungen der Vereinten Nationen passiert das alle 10 Minuten. Dann wird wieder eine Frau oder ein Mädchen zum Opfer tödlicher Gewalt. Die Täter sind in den allermeisten Fällen Beziehungspartner oder gehören zur Familie.
3: Nana hat gerade die aktuellen Zahlen herausgegeben. Ja. Weltweit sind es jedes Jahr mehr als 83.000 Frauen, die gezielt umgebracht werden. Etwa 60% sind Opfer sexualisierter oder häuslicher Gewalt oder beides. Und zwar nur, weil sie sich der männlichen Kontrolle und Herrschaft entziehen.
2: Anima King untersucht parallel gleich mehrere Fälle von häuslicher Gewalt. Gleichzeitig kommen 2 Männer ums Leben. Wie Anima herausfindet, wer dahinter steckt und was die Dackeldame Frau Hase damit zu tun hat, das hören Sie im Radiotatort Hase tot, und zwar entweder ab Freitag in ARD Sounds oder am nächsten Sonntag hier in der Hörspielzeit um 17.04 Uhr. Ich bin Marie Kriebelbauer, machen Sie es gut und bis zum nächsten Mal.
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7: 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Hallo und guten Abend. Wie freue ich mich, dass Sie mich in den nächsten 1,5 Stunden begleiten. Wir nehmen zunächst noch einmal Abschied vom kürzlich verstorbenen irischen Musiker Glenn Hansard. Take heart.
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Glenn Hansard featuring Ukrainian Action und Markéta Iglova, Take Heart. Und Markéta Iglova hat jetzt bei der Trauerfeier für Glenn Hansard gesungen mit Pearl Jam-Sänger Eddie Vedder. U2-Frontmann Bono hat bei der Trauerfeier Hansard mit den Worten gewürdigt, jeder, der ihm begegnet sei, habe sich an diesen Tag erinnert. Zudem spielte er eine Grußbotschaft der Musikerin Patti Smith ab und zitierte aus dem U2-Song Beautiful Day. Als der Sarg schließlich aus der Kathedrale von Dublin transportiert wurde, erklang den Angaben nach Bob Dylans Forever Young. Er ist da noch einmal. Glenn Hansard, Don't Settle.

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Van Morrison und sein erster Hit 1967, Brown Eyed Girl. 80 ist er inzwischen. Aus Nordirland kommt er, lebt heute noch in seiner Heimat in Belfast. Van the Man wird er genannt. Live Überland hat für Deutschlandfunkkultur folgende Zeilen geschrieben über Van Morrison. Zum damaligen 75. Er habe seine schlechte Laune auf der Bühne, sei legendär. Van Morrison sei eine Art keltischer Gospel-Buddhist zwischen Soul und New Age, Jazz und Blues, sogar Country und Skiffle. Und immer wieder auf den Rückkehr zu seinen Wurzeln, dem irischen Gefühl und seiner Jugend im nordirischen Belfast, wo als Sechsjähriger mit seinem Vater in Plattenläden ging, um Jazz- und Bluesplatten anzuhören. Van Morrison, hier ist sein Moondance.

Das Absinthe Orchestra mit Irish Coffee, eine Band zwischen Balkanbeat und Gypsy Swing, wie sie es selbst erklären. Voyage, Musik der Welten, SR Kultur, 7:10 ist es. Ein Celtic Prayer jetzt mit der irischen Sängerin Miaf und dann auch noch Luca Bloom.

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1: 19 Uhr. Der Bund der Steuerzahler hat die Steuerpläne von Bundesfinanzminister Klingbeil als Scherz oder Provokation kritisiert. Verbandspräsident Holznagel sagte der Augsburger Allgemeinen, Klingbeils Entwurf für eine Einkommensteuerreform lese sich wie eine Giftliste. Statt Entlastungen gäbe es in der Mehrzahl Belastungen. Auch aus der Union kam Kritik. Mecklenburg-Vorpommerns CDU-Landeschef Peters warf Klingbeil in der Bild am Sonntag vor, er breche sein Wort. Von den ohnehin dürftigen 10 Milliarden Steuererleichterungen bleibe nicht mal ein Drittel übrig. Die Vereinigten Arabischen Emirate haben einen mutmaßlichen Drogenboss an Irland ausgeliefert. Wie die staatliche Nachrichtenagentur der Emirate berichtete, hatten die irischen Behörden die Auslieferung des 49-Jährigen beantragt. Dem Iren wird unter anderem die Leitung einer kriminellen Vereinigung, Mord und Drogenhandel vorgeworfen. In Saarlouis haben Unbekannte heute mehrere Bäume gefällt und andere teils erheblich beschädigt. Nach Polizeiangaben waren die Wallerfangerstraße und die Metzerstraße betroffen. Die Taten haben sich offenbar zwischen 7 und 11 Uhr ereignet. Insgesamt seien etwa 15 Bäume betroffen. Die meisten seien so stark geschädigt worden, dass sie nun gefällt werden müssen. Dabei sei ein hoher Sachschaden entstanden, der im fünfstelligen Bereich liegen dürfte. Die Polizei bittet Zeugen, sich zu melden. Fußball-Drittligist 1. FC Saarbrücken ist mit einem deutlichen Sieg in die neue Saison gestartet. Nach anfänglichem 0:2 Rückstand konnte der 1. FCS das Spiel gegen Rot-Weiß Essen drehen und mit 5:2 für sich entscheiden. SR-Reporter Till Schacht.
2: Ein Ex-Essener sorgt für den blau-schwarzen Schlusspunkt beim siegreichen Saisonauftakt im Ludwigspark. Kelsey Owusu stellt mit dem Schlusspfiff auf 5:2 und versetzt den Ludwigspark endgültig in eine Partymeile. Der FCS mit gleich 7-9 in der Startformation verschläft die Anfangsphase. Essen führt durch Hüning und Telalovic nach 30 Minuten mit 2:0. Danach wacht Blau-Schwarz auf. Dank Schwenchidovic und Kühlwetter ist zur Pause wieder alles offen und danach besorgt der eingewechselte Brünker in Stoßstürmermanier die Führung, ehe Wout und eben Owusu endgültig die 3 Punkte besiegeln.
1: Die Niederländerin Demi Wollering hat die Tour de France der Frauen gewonnen. Wollering kam vor wenigen Minuten auf einem 99 Kilometer langen Rundkurs in Nizza als Erste ins Ziel. Das waren die Nachrichten mit René Jacqueline Möhler. 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Das Wetter. Nachts verbreitet klar, in Niederungen Dunst- oder Nebelbildung möglich. Die Temperaturen sinken auf 20 bis 14 Grad. Morgen mehr Sonne als Wolken, örtlich vereinzelt Schauer oder Gewitter bei maximal 34 Grad. Die Aussichten weiter sonnig bei Höchstwerten bis 37 Grad.
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3: 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Und hier ist Moya Brennan, Purple Haze.

Moya Brennan, Purple Haze mit Clannad hat sie die irische Musiktradition weltbekannt gemacht und ihr eine, wie schrieb die FAZ, eine cremige New Age Note gegeben. Sie spielte die keltische Harfe. Emir Quinn und Carlos Núñez jetzt. Sie hat 1996 den Eurovision Song Contest für Irland gewonnen. Er ist galizischer Celtic Folk Musiker, spielt die Gaita, den Dudelsack und hat die Blockflöte und Barockmusik in Madrid studiert, wird oft als siebter Chieftain bezeichnet, weil er so viel mit ihm zusammengearbeitet hat. Hier jetzt mit Emir Quinn.

Carlos Núñez und Teresa Salgueiro hier gemeinsam, die Portugiesin, mit Maria Solinha. Voyage Musik der Welten, SR Kultur. Viertel nach sieben ist es einen schönen Sonntagabend jetzt mit Noite Becha. Carlos Núñez hier gemeinsam mit dem Bretonen Alain Stivell aus dem Album Finisterre, The End of the Earth.

Taggle, Gypsy. Carlos Núñez hier gemeinsam mit dem Schotten Mike Scott. Hat einen Preis der deutschen Schallplattenkritik bekommen. Alain Stivell hat mit dem Waliser John Cale zusammengearbeitet für sein Album One Doigt, One Earth. Doigt ist das 19. Studioalbum des bretonischen Musikers Alain Stivell. Und Doigt bedeutet auf bretonisch Erde und auf Arabisch sowie Kabylisch Dorf. Ein Sinnbild für die Verbindung verschiedener Kulturen und den musikalischen Austausch über Grenzen hinweg. Ever.

Brian Barrow, den Alain Stivell und Laurent Voulzy hier gemeinsam besingen, war tatsächlich der erste irische und einzige Hochkönig. Von 940 bis 1014 hat er gelebt. United Earth 2 besingen jetzt Alain Stivell und Yusundur auf seinem Album One Dua, One Earth. Yusundur aus dem Senegal.

Ein Riesenhit war es in den 90ern und ist heute auf Hitstar gerne zu erraten. Yusundur Nene Sherry, 1993, 7 Seconds. Mit Afro Cal Sound System verabschiede ich mich und wünsche Ihnen weiterhin einen schönen Sonntagabend. Hier folgt gleich im ARD Radio Festival die Stars im Luitpoldhain. Eine Live-Übertragung aus Nürnberg, The Night of Jazz and Friends mit Schlagzeuger und Komponist Wolfgang Haffner. Schönen Abend damit. Und jetzt, wie gesagt, das Afro-Cal Sound System, das sogar Regisseure wie Martin Scorsese und Pedro Almodovar erobert hat. Ihre Songs sind verwendet worden in Gangs of New York und Live Flash. Auch im Hotel Rwanda zum Beispiel. Eine Musik, die schon immer sehr filmisch war, wie es einer der Musiker erklärt hat. Unsere Stücke haben eine Weite, die einen tief berührt, besonders die Instrumentalstücke, die zu unseren bekannten Markenzeichen gehören. Aber das Wichtigste an unserer Musik, so haben sie erklärt, ist ihre physische und spirituelle Wirkung. Die Menschen empfinden sie als bereichert und finden darin eine positive und heilsame Botschaft, was sie zu Beginn nicht erwartet hätten. Damit schicke ich Sie in den Sonntagabend. Freue mich, dass Sie dabei waren. Mein Name ist Maria Gutierrez.

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1: 20 Uhr. Als Reaktion auf den Drohnenvorfall am Leipziger Flughafen will Bundesinnenminister Dobrindt die Anti-Drohneneinheit der Bundespolizei verdoppeln. Das berichtet die Bild am Sonntag unter Verweis auf Regierungskreise. Demnach sollen im gemeinsamen Drohnenabwehrzentrum künftig 300 statt 150 Einsatzkräfte zur Verfügung stehen. Gleichzeitig werde das Netz der operativen Stützpunkte von bisher 4 auf 8 Standorte bundesweit erhöht. In Freisen ist es heute Nachmittag zu einem größeren Flächenbrand gekommen. Nach Angaben des Katastrophenschutzes im Landkreis St. Wendel standen zeitweise 15.000 Quadratmeter in Flammen. Bei den Löscharbeiten wurden 2 Feuerwehrleute durch Rauchgase verletzt und mussten in Krankenhäuser gebracht werden. Aus der SR-Info-Redaktion Jonathan Janoschka.
2: Zunächst wurde ein kleiner Flächenbrand im Freisener Ortsteil Eitzweiler gemeldet. Noch während die Einsatzkräfte unterwegs waren, griff das Feuer, angefacht durch den Wind, auf mehrere Bäume über, die in etwa 8 Metern Höhe Feuer fingen, und auf eine benachbarte Wiese. Mehr als 220 Einsatzkräfte waren im Einsatz. Sie konnten den Brand mittlerweile unter Kontrolle bringen. Aktuell laufen die Nachlöscharbeiten. Unterstützung bekamen sie dabei von einem Polizeihubschrauber aus Rheinland-Pfalz, der Löschwasser brachte. Auch Landwirte aus der Umgebung halfen mit Wasserfässern und Geräten zum Schlagen von Brandschneisen.
1: Nach Angaben der Feuerwehr ist es allein an diesem Wochenende zu insgesamt 14 Flächen- und Vegetationsbränden im Landkreis St. Wendel gekommen. Demi Wollering hat die diesjährige Tour de France der Frauen gewonnen. Die Niederländerin verteidigte ihr gelbes Trikot mit dem Sieg auf der letzten Etappe mit Start- und Zielsieg in Nizza erfolgreich. Mathieu Genet Schön.
3: Demi Wollering jubelte über dem Zielstrich, riss danach das Fahrrad in die Höhe, freut sich über den 2. Tour-Gesamtsieg ihrer Karriere. Kasia Nivia-Dommer vom deutschen Team Canyon-SRAM wird am Ende Gesamtzweite. Elisa Longo-Borghini aus Italien komplettiert das Podium. Und schöne Nachricht aus deutscher Sicht: Antonia Niedermayer wird Gesamtvierte und die erste deutsche Frau im weißen Trikot der besten Nachwuchsfahrerin.
1: Der 1. FC Saarbrücken hat zum Fußball-Drittliga-Auftakt einen Heimsieg geholt. Die Saarbrücker gewannen gegen Rot-Weiß Essen nach anfänglichem 0:2 Rückstand mit 5:2. Damit sicherte sich der FCS vorerst die Tabellenführung. Das waren die Nachrichten mit René Jacqueline Möhler. 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Das Wetter: nachts verbreitet klar, Tiefstwerte von 20 bis 14 Grad, morgen mehr Sonne als Wolken, örtlich vereinzelt Schauer oder Gewitter bei maximal 34 Grad und die weiteren Aussichten: weiter sonnig bei Höchstwerten bis 37 Grad.
4: 30 bis

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1: Ihnen als Siebenhagen Stars im Superteil zu dem, was es ist, zu einem wundervollen Abend und gleich sehr schön The Night of Jazz and Fans. Viel Spaß.
2: Und damit jetzt das ganz offizielle herzlich willkommen zu Stars im Lulpertheim 2026. Herzlich willkommen, schön, dass Sie alle da sind, schön, dass ihr alle hier seid und dem Wetter getrotzt habt. Herzlich willkommen. Keinen einzigen Satz habe ich heute so oft gehört hinter den Kulissen, wie das geht vorbei, das zieht weiter. Es hat fast gestimmt. Ich finde es unglaublich, dass Sie alle durchgehalten haben. Ich habe die tollsten Ausrüstungen gesehen, mit denen Sie sich gewappnet haben für 3 Stunden Live-Konzerte hier bei uns bei Stars im Luitpoldhain. Sie werden so wunderschöne Musik hören. Ein paar von Ihnen waren schon um 3 Uhr Nachmittag hier und haben sich den Soundcheck angeguckt und angehört. Die wissen schon, was auf sie zukommt. Für alle anderen darf ich jetzt an dieser Stelle natürlich verraten, wen Wolfgang Haffner hier eingeladen hat, damit Sie einen wundervollen Sonntagabend hier in Nürnberg im Luitpoldhain verbringen können. Und zwar freuen wir uns auf die Solistinnen Mezzo Forte aus Island. Dann werden wir einen virtuosen Gitarristen bei uns zu Gast haben, und zwar ist es Thorsten Gutz. Die schwedische Sängerin wird Sie alle verzaubern, und zwar Viktoria Tolstoi. Und vielleicht haben Sie es schon wahrgenommen und irgendwo vernommen, und ich nehme an, Sie freuen sich genauso wie wir alle auf Leif Aldin. Und Sie sehen schon, was hinter mir passiert. Und wenn Sie dazu klatschen, fühlt es sich für die Band, glaube ich, noch viel toller an. Hier ist die German All-Star Big Band.

Und die All-Star Big Band wird geleitet. Bitte ein großer und warmer und frenetischer Applaus für Joachim Keller.

Und der Name ist heute Abend, glaube ich, jetzt schon viermal gefallen und er wird noch häufiger fallen und ohne ihn würde das Ganze hier einfach nicht stattfinden können. Er ist ein Weltklasse-Schlagzeuger, ein ausgesprochen sympathischer Mensch. Das ist auch wichtig in diesem Geschäft. Und er ist der künstlerische Leiter von Stars im Luitpoldhain. Und auch wenn er nicht so aussieht, seit 50 Jahren, seit einem halben Jahrhundert steht dieser Mann auf der Bühne. Und jetzt ist es mir eine riesengroße Ehre, ihn zu begrüßen. Er freut sich so sehr, wieder hier auf der Bühne zu stehen. Das ist der Applaus, den er verdient hat. Hier ist Wolfgang Hafner. Applaus.

0: Wow, Nürnberg!
1: Wunderschönen guten Abend!
0: Es ist so schön, euch alle hier zu sehen. Vielen Dank, dass ihr trotz des Regens ausgeharrt habt. Ich kann euch versprechen, wir werden einen wunderschönen Abend zusammen hier verbringen. 6. Ausgabe von Stars im Lötparteien. Bin hoch erfreut, wieder mit der German All-Star Big Band unter der Leitung von Jörg-Achim Keller hier auf der Bühne zu stehen. Christina Wolf hat es anfangs schon erwähnt, 50-jähriges Bühnenjubiläum. Da habe ich mir ein paar ganz besondere, für mich besondere Gäste eingeladen. Und ich möchte gleich zu Anfang jetzt einen wunderbaren Musiker, Gitarristen, Sänger, Mensch vorstellen. Und er spricht auch sehr gut Fränkisch. Er ist nämlich in Erlangen aufgewachsen. Und ich hoffe, wir begrüßen ihn jetzt so herzlich wie möglich. Flippt mal bitte komplett aus für Thorsten Gunz!

geht's euch da draußen? Habt ihr Lust, ein bisschen zu singen? Sind wir schon in Stimmung? Ich freue mich wahnsinnig, hier zu sein. Und ich möchte euch einfach mal mit ein bisschen Interaktion begrüßen. Hey, yeah, yeah. Nürnberg, das war schon ganz nett, aber unserer wunderbaren Band hier, dem Wolfgang Hafner und der riesen Big Band zu Ehren, könnt ihr das noch ein bisschen lauter, oder? Let's try it again. Wow!

Oh, Freunde, Freunde. Nürnberg, wie geht's euch da draußen? Oh. Also hier wird man schon wirklich, also was für eine große Ehre. Hier wird man so herzlich begrüßt, so viele Menschen in meiner Heimat Franken. Ich bin zwar in Erlangen, aber ich habe auch in Nürnberg gelebt. 10 Jahre habe ich hier gelebt, oder waren es überhaupt so viele? Ja, ich bin euch sehr verbunden und ich freue mich wahnsinnig, eine große Ehre für mich hier eingeladen zu werden von unserem wunderbaren ja, Impresario-Host und vor allem einen der besten Musiker, den ich weltweit kenne, Wolfgang Haffner. Und es ging gleich fetzig los, Wolfgang hat gesagt, du musst einfach volle Kanne loslegen, Thorsten. Ich so, okay, versuche ich. Haben wir angefangen mit meinem Song Love Comes to Town, vor 12 Jahren aufgenommen, weitergemacht mit On Broadway, dem Klassiker natürlich, Liber Stoller, ein Broadway-Klassiker, aber natürlich bekannt geworden durch George Benson. Wolfgang sagt, den musst du machen. Okay, den werden sie lieben. Im Louis-Poltheim bei eurem wunderbaren Event. Und ja, jetzt machen wir noch eine Nummer, bevor ich auch schon wieder für die vielen tollen Künstler die Bühne räumen darf. Eine Nummer von meinem neuen Album. Was ich übrigens, falls es euch interessiert, es gibt vorne eine Infobox, da werde ich ein paar signieren und verkaufen. Falls ihr in der Pause Lust habt, bin ich gern da, falls ihr das gefällt, was ich mache. Das ist eine Nummer, die habe ich geschrieben. Geht um ein Thema. Manchmal verrennt man sich im Leben auch ein bisschen und kommt in so Sackgassen und es ist schwer wieder rauszukommen, egal mit was für ein Problem man hat, ob mit Liebe, ob mit irgendeiner Abhängigkeit. Und eine positive Message in diesem Song von mir, Get Yourself Together, es kann noch weitergehen, ihr schafft das. Viel Spaß mit Get Yourself Together. Danke.

0: Nürnberg. Vielen Dank, Wolfgang Hafner und die German All-Star Big Band.
1: Thorsten Götz.
2: Wow. Es ist wunderschön, die Möglichkeit zu haben, in der ganzen Welt Konzerte für tolles Publikum zu spielen, aber in der Heimat vor euch allen dem schönsten, entspanntesten und besten Publikum, was wir heute Abend kriegen konnten. Und hier verstehe ich auch den Dialekt. Da fühle ich mich zu Hause. Wir kommen gleich zu unserer nächsten Solistin. Eine der größten Stimmen der Jazzwelt international aus Schweden. Hat schon oft in Nürnberg gespielt und freut sich wahnsinnig, dass er jetzt da ist. Es ist nun folgendermaßen. Sie spricht kein Deutsch. Spricht gut Englisch und Schwedisch, aber kein Deutsch. Das heißt, egal was ich jetzt sage, sie versteht's nicht. Machen wir Folgendes. Sobald ich ihren Namen sage, flippt ihr alle sowas von aus, dass dieser Frau gleich Hören und Sehen vergeht, okay? Sie wiegt sich jetzt in Sicherheit. Denke, ich sage jetzt ihren Namen, dann klatschen man paar weit gefehlt. Hier kommt Victoria Tolstoy!
3: Ich spreche es Deutsch. Ja, ein bisschen. Thank you, thank you, thank you. It's wonderful to be here. We can start. Yeah, we need a drummer. Sit down, we have to go.

0: Κυρία, Δάγκη Κυρία.
1: Romeo Tolstoy. Sie kommt später natürlich nochmal zurück. Jetzt ist es mir eine ganz besondere Freude, diese wunderbare Big Band namentlich vorzustellen. An den Trompeten Tom Walsh, Frank Wellert, Toddy Maas und Ruud Prolz. An den Posaunen Uli Plettendorf, Günter Bollmann, Robert Hedemann und Jürgen Leutert aus Nürnberg. An den Saxophonen Heinz-Dieter Sauerborn, Olli Leicht, Paul Heller, Andi Meile und Edgar Herzog. Die Rhythm-Section mit Thomas Stieger und Klaus Fischer an den Bässen. Bruno Müller an der Gitarre, Simon Ausländer an den Keyboards und Alfonso Garrido Percussion. Die German All-Star Big Band unter der grandiosen Leitung von Jörg Achim Keller. Wir kommen zu einem Song von einem meiner letzten Studioalben. Das Stück heißt Tres Hermanos. Und damit wollen wir danach in eine kurze Pause gehen. Pause zu eurer und unserer Erholung. Und wir haben noch viel, viel, viel schöne Musik. Also erholt euch gleich gut, aber erstmal Tres Hermanos.

Heute machen wir dann auch noch mit Bernadette Koller und Victoria Preußler und Thorsten Dunz. Bitte nochmal Applaus für alle Musiker und Musikerinnen.

0: Und auch, wenn Sie spielwütig wirken, eine ganz kleine Pause machen wir jetzt doch. In 20 Minuten wird hier auf der Bühne wieder Musik gespielt. Nutzen Sie die Zeit, holen Sie sich gerne was zu essen oder zu trinken. Wie gesagt, die Toiletten entweder hier oder hier und in 20 Minuten gleich wieder hier mit Live-Musik. Bis gleich.
1: Wolfgang Haffner im ARD Radio Festival, einer der erfolgreichsten deutschen Jazz-Schlagzeuger und der künstlerische Leiter der Stars im Luitpoldhain, die wir vom Bayerischen Rundfunk BR Franken live übertragen, im Radio auf BR Classic und im Video-Livestream unter br.de/franken, damit Sie zu Hause aus nächster Nähe mit dabei sind, wenn Wolfgang Haffner heute Abend mit seiner German All-Star Big Band den Groove vorgibt und sein 50-jähriges Bühnenjubiläum zelebriert. Mit hochkarätigen Gästen, die er sich eingeladen hat, darunter die vielseitige schwedische Jazzsängerin Victoria Tolstoy, die wir eben in der ersten Konzerthälfte bereits erlebt haben, ebenso wie den Soul-Sänger Thorsten Goods, der auch an der Gitarre zu hören war. Und wen Wolfgang Haffner gleich nach der Pause auf die Bühne holt, darüber gibt er gleich selbst Auskunft im Interview hier im ARD Radio Festival. Und vorher gibt's für Sie die Big Band der Bamberger Symphoniker. Zusammen mit Sabine Meyer an der Klarinette spielt sie unter der Leitung von Ingo Metzmacher eine Nummer, die der deutsche Jazzmusiker Chris Walden arrangiert hat, nach der berühmten Caprice Nummer 24 von Teufelsgeiger Niccolò Paganini.

0: Technisch gehören die 24 Capricen von Niccolò Paganini mit zum schwierigsten, was je für die Geige komponiert wurde. Und besonders die Nummer 24 hat etliche Komponisten zu eigenen Stücken inspiriert. Auch den Jazzmusiker Chris Walden, der daraus eine Big Band Nummer gezaubert hat, mit der wir gerade Sabine Meyer an der Klarinette und die Big Band der Bamberger Symphoniker unter der Leitung von Ingo Metzmacher im ARD Radio Festival gehört haben. BR Klassik Franken überträgt live für Sie vom Nürnberger Jazz Open Air. Stars im Luitpoldhain heißt es und ist neben den beiden Klassik Open Airs das dritte umsonst und im freien Mega-Event im weitläufigen Nürnberger Luitpoldhain, wo es vorhin gegen 19 Uhr ziemlich ungemütlich wurde wegen eines plötzlichen Gewitters samt Regenschauer. Aber das hat zum Glück nicht lange gedauert und die Leute im Publikum hat es auch nicht weiter eingeschüchtert. Jetzt darf ich an Christina Wolf übergeben, die heute als Moderatorin auf der Bühne durch den Abend führt und die gerade auf dem roten Sofa von BR Klassik Platz genommen hat. Neben ihr der künstlerische Leiter der Stars im Luitpoldhain, Jazz-Schlagzeuger Wolfgang Hafner.
1: Es ist so ein unglaublich schöner Abend. Wolfgang Hafner ist überhaupt nicht verschwitzt, wie kann das sein? Wie lange hast du jetzt auf dieser Bühne gespielt und Vollgas gegeben und du wirkst entspannt? Wie kann es sein, Wolfgang?
2: Das Geheimnis ist, ich habe einen Ventilator.
1: Hast du da einen eingebaut da unten oder was?
2: Wir haben so ein richtig fettes Teil dahingestellt, weil ansonsten würde ich jetzt wahrscheinlich tropfen.
1: Und ganz kurz, wie aufgeregt warst du um ungefähr 19.04 Uhr, glaube ich, als es angefangen hat zu donnern und der Regen kam?
2: Gar nicht. Und zwar deswegen, weil man kann es eh nicht ändern.
1: Und du hättest durchgezogen?
2: Ja, und was soll man machen?
1: 50 Jahre stehst du jetzt auf der Bühne. Wie ist es möglich? Wie hält man das durch? Was waren die schönsten Jahre und kommt das Beste noch?
2: Das Beste kommt sowieso noch. Also heute Abend ist schon so ein Höhepunkt natürlich. Und es gibt viele schöne Sachen, die jetzt in Zukunft noch anstehen. Ja. Demnächst wieder eine Asien-Tour im Oktober. Und wie man das durchsteht, ist ganz einfach eigentlich. Ich liebe, was ich tue. Ich stehe jeden Tag auf und darf Schlagzeug spielen. Was ich als kleiner Bub geträumt habe, lebe ich jeden Tag. Und das ist ein Geschenk.
1: Lernst du noch was dazu oder bist du eigentlich seit 25 Jahren perfekt?
2: Nie perfekt, um Gottes Willen. Jeden Tag lerne ich neue Sachen und ich merke, was ich nicht kann und das übe ich dann. Und das ist ein lebenslanger Prozess, glaube ich. Und ich bin so dankbar, das machen zu dürfen.
1: Und wenn man jetzt so ein Jubiläum feiert, hier bei dir in der Heimat, überlegt man sich wahrscheinlich sehr genau, mit wem man das feiern möchte. Wen holt man zu sich auf die Bühne? Wir haben jetzt schon Thorsten gesehen, wir haben Viktoria schon gesehen.
2: Ja.
1: Warum diese beiden zum Beispiel?
2: Mit Viktoria bin ich schon seit Ende der 90er Jahre um die Welt gezogen, mit verschiedensten Bands. Und Thorsten Kutz war mal in einer Workshop-Band beim Erlanger Jazzkurs, den ich geleitet habe, war er in meiner Band als 15-Jähriger. Und seitdem kenne ich den schon, also seit 30 Jahren. Und habe den so verfolgt und er macht eine ganz tolle Karriere. Und dann dachte ich, er, Franke, könnte ich mal hier präsentieren. Und es geht wunderbar auf. Ich finde es total schön.
1: Wie ist denn die erste Hälfte jetzt für dich? Wie ist es gelaufen?
2: Ja, ich bin verschwitzt.
1: Jetzt doch.
2: Ja, ein bisschen schon, kann ich schon sagen. Es ist unheimlich stimmungsvoll. Ich meine, schau dir diesen Himmel da an. Ja. Es ist traumhaft. Und die Menschen haben diesem Regen getrotzt und sind da und es kommen ständig neue.
1: Und ich wollte gerade sagen, wenn jetzt jemand jetzt erst kommt, hat er natürlich wirklich viel verpasst. Aber gleichzeitig gibt's noch jede Menge zu erleben.
2: Es kommt noch jede Menge. Und zusammen friedlich auf so einem Feld zu sitzen, das ist sowieso zu jeder Zeit toll, aber gerade jetzt in diesen verrückten Zeiten umso schöner, friedlich eine Party zusammen feiern und wunderschön.
1: Was wünschst du dir, mit was die Menschen nach Hause gehen, die heute hier sind, aber natürlich auch alle, die zugucken? Sollen die juckende Beine haben, weil sie unbedingt noch die ganze Nacht tanzen wollen? Sollen die einen Ohrwurm haben oder sollen die morgen anfangen, Schlagzeug zu lernen?
2: Weder noch. Ich hoffe, dass jeder mit einem erfüllten Herzen nach Hause geht.
1: Jetzt müsst du dich ein bisschen ausruhen, oder?
2: Ich ziehe mich mal kurz um und dann geht's weiter. Dann haue ich mal so richtig rauf.
1: Dann sind wir gespannt, wenn Wolfgang Hafner mal so richtig einen draufhaut.
2: Du hast jetzt wahrscheinlich warm gespielt.
1: Genau, jetzt langsam, oder?
2: Ich schwitze quasi nicht, hast du gesagt.
1: Er riecht auch nicht, kann ich wirklich aus nächster Nähe bezeugen. Wolfgang, jetzt habt eine schöne, wahrscheinlich noch 9 Minuten Pause oder so. Und ich hoffe einfach, ich sehe Thorsten da schon stehen. Ich quatsch einfach ein bisschen mit denen über dich, hinter deinem Rücken.
2: Sehr gut.
1: Viel Spaß, bis gleich.
2: Bis gleich, tschüss. Tschüss.
1: Und Sie sehen es gerade noch nicht, aber ich kann ihn schon sehen. Und in dieser Sekunde kommt er ins Bild hinein. Thorsten Kutz, hallo. Wie geht's?
3: Viel Schweiß auf der Bühne. Heiß und fettig, aber sehr, sehr schön.
1: Was war dein schönster Moment?
3: Eigentlich alle drei Songs. Also der schönste Moment. Vielleicht der letzte Song, weil er von mir geschrieben ist. Ich habe ihn mit 21 Jahren damals geschrieben und wieder ausgekramt letztes Jahr und aufs neue Album gemacht. Ja.
1: Jetzt habe ich gerade von Wolfgang erfahren, dass er dich kennt, seit du 15 bist, als er dich in einem Workshop hatte. Was war er damals für ein Typ?
3: Ein Vorbild. Mhm. Immer schon. Für mich der größte Musiker aus Franken, wenn nicht sogar aus Deutschland und Europa.
1: Ja.
3: Am Schlagzeug. Und der hat uns damals als junge Musiker wunderbar gecoacht, muss man sagen. Ich war in der Band von ihm und wir haben, damals hatte er eine Band namens Zappelbude. Wir reden jetzt von 1997, 98. Ja. Sensationelle Band. Er hat auch damals schon tolle Solo-Alben gemacht.
1: Ja.
3: Und ja, war definitiv ein Vorbild, ja.
1: Okay, wenn du dich entscheiden müsstest, George Benson, Les Paul, Wolfgang Haffner, mit wem würdest du für immer Musik machen wollen?
3: Das ist ganz einfach, mit Wolfgang.
1: Ach.
3: Weil die anderen beiden, also Les Paul ist verstorben und George Benson ist im Ruhestand, der kann nicht mehr spielen. So. Insofern sehr gerne mit Wolfgang, ja.
1: Wenn jetzt jemand zuguckt und bewundert hat, wie du singst und wie du Gitarre spielst und sich vornimmt, ich möchte eigentlich das auch lernen und kann vielleicht nicht in den Workshop bei Wolfgang Haffner gehen. Wie fängt man an, wenn man heute Abend seine Liebe für den Jazz entdeckt?
3: Naja, ich meine, es ist heutzutage vielleicht anders als in meiner Jugend oder in Wolfgangs Jugend. Man hat natürlich durch YouTube einen unendlichen Zugang zu allem. Und es kann natürlich auch ein bisschen überwältigend sein, wo fange ich an. Mhm. Aber da kann man ja auch dann einfach mir oder Wolfgang auf Instagram schreiben. Und dann bin ich immer gerne für junge Leute da und gebe auch Tipps. Und dann fängt man da schon an. Einfach, man muss, also meine Erfahrung ist, man muss einfach viel hören.
1: Mhm.
3: Wenn man die Musik hört, ähnlich wie in der Sprache. Weißt du, wenn du Sprache lernst, klar, die Theorie in der Musik ist wichtig, die Grammatik in der Sprache ist wichtig. Aber wenn du in das Land ziehst, wo die Sprache gesprochen wird und die sprichst, lernst du es schneller. Und dann deswegen, wenn du viel Musik hörst und natürlich auch viel mit jungen und jungen Kollegen, jungen MusikerInnen spielst. Ja.
1: Jetzt hat Wolfgang auf der Bühne immer wieder betont, wie nah du natürlich der Region bist, Erlangen, Nürnberg und so weiter. Und hat auch behauptet, dass du Fränkisch kannst.
3: Freilich, warte ich einmal. Also ich bin mit 2 Jahren nach Erlangen gekommen und war, bis ich halt dann erwachsen war, also bis ich 20 war, war ich in Erlangen. Und ich mache jetzt selber immer noch ein bisschen Kultur in Erlangen. Ich mache selber ein kleines Festival, was wir veranstalten und wo ich künstlerischer Leiter bin. Und bin oft bei meinen Eltern und habe viele Freunde da. Also ich wohne zwar offiziell seit 20 Jahren in Berlin.
1: Ja.
3: Ich kann auch Berlinern, aber ich sehe mich schon als Franke. Also wenn man da nicht geboren ist, in Berlin ist man kein Berliner.
1: Ja. Stars im Luitpoldhain ist beglückt, dass du bei uns bist, dass du bei uns warst. Und jetzt hast du hoffentlich einfach einen schönen Abend erstmal. Ja. Kannst dich entspannen. Und da steht schon Viktoria Tolstoi. Ein halber Satz zu ihr, weil ihr kennt euch natürlich auch gut.
3: Ja. Achso, Viktoria kenne ich auch schon seit über 20 Jahren durch das Label. Wir waren alle auf einem gemeinsamen Label,
1: ja.
3: Viktoria, Wolfgang und ich. Und wir haben auf schon viele Songs zusammen aufgenommen. Die könnt ihr euch auf Spotify anhören und natürlich auch ihre anderen. Viel Spaß
1: und
3: mit Viktoria.
1: Jetzt bitten wir sie zu uns auf die Bühne. Danke dir, Thorsten. Viktoria, please join me. Nice to meet you.
4: Hi, nice to meet you.
1: That was a wonderful concert. Did you enjoy your concert?
4: I loved it. And the weather and the people and the everything, the musicians.
1: Okay, we need to talk about your German skills because Wolfgang said so many lovely things about you and just said that you wouldn't understand. I think you do understand German a bit.
4: No, I don't, but I know my lines. I understood the part when he said, "Das spricht German." I understood that, and then I said, okay, what do I know? What do I know? And then I just, I smashed the words that I know, so.
1: For me as an outstander, it feels like you're a big family here because you've known Wolfgang for such a long time and you recorded with Thorsten. So is that just like a family thing for you today?
4: Yes, it is. It's like coming home when I go to Germany. I mean, I've been doing this in Germany since 2004. So I have a big audience here and a lot of fellow musicians that I really, really love.
1: I need to ask you something because I read and I heard you talk about that you basically taught yourself how to sing.
4: Yeah.
1: It's not possible. Just tell us now it's not possible.
4: It is. If you sing every day and if you listen to a lot of music and copy the music and listen and copy and listen and copy, I've been singing since I was 3 years old. So for me, it's like breathe or eat or walk.
1: It's starting to rain again. So what are your plans for tonight? Are you going to dance? Are you going to...
4: Yeah, just hang around here and enjoying the rest of the concert. But then I'm going back to Sweden tomorrow. So,
1: it's been lovely to have you here with us,
4: Viktoria.
1: And we just have a wonderful fan behind us. So enjoy the evening and just stay dry,
4: yeah,
1: I guess.
4: We'll try.
1: Thank you so much, okay. Victoria.
4: Thank you so much.
1: Thank you.
4: Bye.
1: Und Sie sind natürlich, nehme ich mal an, im Trockenen. Wir hier im Luitpoldhain gucken mal wieder ein bisschen mit bangen Augen in den Himmel. Es fängt wieder an zu regnen und ich werde jetzt wieder meinen anderen Job machen und zwar auf der Bühne und gebe zurück ins Studio zu dir, Susanne.
0: Christina Wolf im Gespräch mit Jazzsängerin Victoria Tolstoy, die auch gleich in der zweiten Hälfte bei den Stars im Luitpoldhain mit dabei sein wird, die wir heute Abend hier im ARD Radio Festival übertragen. Der Bayerische Rundfunk BR Franken ist live für Sie mit dabei, im Hörfunk auf BR Klassik und in der ARD Mediathek. Bevor das Konzert losging, da stand der Abend ganz kurz auf der Kippe, weil sich über uns ein Gewitter entladen hat, aber inzwischen blitzt und donnert hier nichts mehr, bis auf den Groove auf der Bühne des Luitpoldhains, wo es gleich weitergeht, mit Jazzdrummer Wolfgang Hafner. Gebürtig stammt er aus Franken und hatte hier im Nürnberger Luitpoldhain schon oft Jazzgrößen wie Bill Evans zu Gast oder auch Max Mutzke und Thomas Quasthoff, ebenso wie Nightmares on Wax, Klaus Doldinger und Nils Landgren, die hier mit ihm aufgetreten sind. Bevor der zweite Programmblock beginnt, leisten uns noch einmal die Big Band der Bamberger Symphoniker zusammen mit Sabine und Wolfgang Mayer an den Klarinettengesellschaft. Wieder mit einem Arrangement von Chris Walden, der keine Angst vor Raubtieren hat und sich an den wilden Tiger Rack der Original Dixieland Jazz Band herangetraut hat.

Die Ursprünge des Jazz reichen zwar bis ins 19. Jahrhundert zurück, aber der Ursprung des Jazz auf Schallplatte lässt sich genau auf die ersten Aufnahmen zurückführen, die 1917 von einer bemerkenswerten Gruppe weißer Musiker aus New Orleans gemacht wurden, die sich The Original Dixieland Jazz Band nannten. Unter der Leitung des Kornettisten Nick LaRocca haben sie mit ihrem Debüt Livery Stable Blues für Aufsehen gesorgt, und als sie dann noch mit dem Tiger Rack einen draufsetzten, war der Dixieland Jazz nicht mehr aufzuhalten. Das war der Tiger Rack, gespielt von der Big Band der Bamberger Symphoniker gemeinsam mit Sabine und Wolfgang Meyer an den Klarinetten. Die Leitung hatte Ingo Metzmacher, und diese Formation, die hören wir gleich nochmal hier im ARD Radio Festival auf BR Classic mit einem Stück des Jazzpianisten Mel Powell. Seine Clarinate, arrangiert von Chris Walden, mit Wolfgang Meyer allein an der Klarinette.

0: Wolfgang Mayer an der Klarinette und die Big Band der Bamberger Symphoniker unter Ingo Metzmacher mit einer Clarinate von Mel Powell, arrangiert von Chris Walden. Ob Swing, Soul, Pop oder Funk, alles was einheizt und groovt, das präsentiert uns heute Abend im ARD Radio Festival der Jazz-Drummer Wolfgang Hafner mit Musikerfreundinnen und Freunden bei den Stars im Luitpoldhain, mit denen er sein 50-jähriges Bühnenjubiläum feiert. Mit dabei die Jazz-Funk-Fusion-Band Mezzo Forte aus Island, mit der wir jetzt in die zweite Konzerthälfte im ARD-Radio-Festival starten. Und damit gebe ich ab an die Moderatorin des Abends. Hier ist Christina Wolf auf der Bühne des Nürnberger Luitpoldhains.
1: Stars im Luitpoldhain 2026. Wie geht's euch? Wie geht es Ihnen? Wolfgang, du bist auf so unfassbar vielen Bühnen gestanden. Ist das von der Stimmung her, das, wie du dir vorgestellt hast, 50. Bühnenjubiläum, so gut sollen die drauf sein?
2: Wir haben ja vor knapp einem Jahr in Hamburg angefangen, in der Elfi, war das erste große Jubiläumskonzert. Hat sich dann über verschiedene Städte in Deutschland, nahen Ausland gezogen. Was?
1: Lauter, Wolfgang.
3: Hallo?
1: Ah.
2: Also, wir haben vor knapp einem Jahr in der Elfi in Hamburg angefangen mit den Jubiläumskonzerten. Es war dann klar, dass Luitpoldhain stattfindet und der Abschluss findet tatsächlich in Asien statt, nämlich in Tokio und in Shanghai Ende Oktober. Aber die müssen sich anstrengen, um das hier zu toppen. Kommst du mit?
1: Ich komme sofort nach Tokio mit. Hättest du dir träumen lassen, dass du das ein halbes Jahrhundert lang und wahrscheinlich noch ein bisschen länger machst?
2: Ich habe es mir gewünscht.
1: Ja. Und
2: ja.
1: Klappt. Ja. Und wie hast du dir die Menschen, wir haben jetzt schon Thorsten Gutz gehört, wir haben Viktoria Tolstoi gehört, wir haben die wundervolle All-Star Big Bands und natürlich Jörg, der kritisch guckt, aber dabei ist und Freude hat. Wie hast du dir diese Menschen ausgesucht und gleich werden wir ja noch mehr Solisten kennenlernen. Wie kuratiert man seinen 50. Geburtstag?
2: Ich habe einfach überlegt, wen ich gerne zu meiner Feier einladen möchte und deswegen sind die alle hier. Ich habe zu jedem und jeder eine Verbindung. Mit Viktoria habe ich viele, viele Konzerte im In- und Ausland gespielt. Thorsten Gutz kenne ich seit Mitte der 90er Jahre. Mit Mezzo Forte bin ich eng verbunden. Ich bin denen hinterhergereist als Fan.
1: Wirklich?
2: Ja, ja. Und ich war also bei 10 Konzerte hintereinander, immer in der ersten Reihe. Und irgendwann sagten die mal, du komm mal her, wer bist du eigentlich? Du stehst jeden Abend hier. Deswegen ist es für mich ganz besonders, dass Sie heute Abend auch da sind. Und Leith Aldin stand schon sehr lange auf der Liste. Für Luitpoldhain, es hat nie geklappt, aber heute Abend.
1: Wenn man hört, dass eine Jazzband super funky ist und aus Island kommt, kann man sich kurz mal am Kopf kratzen und sagen, hätte ich mit all meinen Klischees über Island nicht gedacht. Was hast du beim ersten Mezzo Forte-Konzert gefühlt, dass du dir dann gedacht hast, ja, ich bin Fan, fahr hinterher und lad sie ein?
2: Ich habe sie zum ersten Mal tatsächlich im Bayerischen Rundfunk gehört. Grüße an dieser Stelle und vielen Dank an das gesamte Team von BR. Ich bin in meinem Auto gefahren. Ich hatte gerade den Führerschein gemacht und dann lief in einer Jazz-Sendung Garden Party. Und ich bin ohne Scheiß fast in den Straßengraben, hat gesagt, so was unfassbar Schönes. Ja. Und dann waren sie kurzzeitig später in Nürnberg. Ich war in der ersten Reihe und der Rest ist History, wie man sagt.
1: Und weil auch Mezzo Forte, glaube ich, gar nicht so gut Fränkisch verstehen, sollten wir sie jetzt auf Englisch, glaube ich, auf die Bühne bitten.
2: Am besten.
1: Und ich finde, dass es deine Ehre ist. Du hast sie eingeladen. Du lädst sie jetzt im besten Isländisch bitte auf die Bühne.
2: Mit größter Freude. Eithor Gunnarsson, Keyboards. Johan Asmundsson, Bass. Frissi Karlsson. Zusammen sind sie Mezzo Forte! Mezzo Forte!

Geht's euch gut? Es macht einen unfassbaren Spaß, für euch spielen zu dürfen. Es geht gleich weiter. Oh, ich bin aus der Puste. Hui! Und ich möchte erstmal noch ganz kurz unsere Helfer vorstellen, unsere technische Crew und auch die Caterer, alle hinter der Bühne und natürlich auch dem Projektbüro Kultur der Stadt Nürnberg danken, die dieses ganze Festival hier auf die Beine stellen. Einen riesen Applaus für die ganzen Techniker und alle Bediensteten hier. Und falls ihr Lust habt, noch einen Pin zu kaufen, würde es uns ermöglichen, auch in Zukunft solche grandiosen Abende zu ermöglichen. Die wären nicht möglich ohne euch natürlich. Deswegen einen Riesenapplaus für euch! Und jetzt ist es mir eine ganz besondere Freude, für mich einen der ganz großen Sänger unseres Landes zu präsentieren. Wie ich vorhin schon sagte, er stand lange auf meiner Wunschliste. Grandioser Songschreiber, grandioser Sänger und ein Wahnsinnstyp. Nürnberg, seid ihr bereit? Hier kommt Leis Aldin!

Wir wollen einen raushauen für alle, die, die hungrig nach dem Leben sind. Ich würde sagen, auf uns heute Abend, ihr trifft das mal mindestens zu. Heißt, ich habe noch lange nicht genug.

Vielen, vielen Dank. Und wenn ich gerade beim Danke sagen bin, möchte ich mich einfach an dieser Stelle ganz kurz umdrehen, den Mann in dem quasi in dem XXXXL-Sakko. Ein großes Dankeschön für diese wunderbare Einladung zu diesem sehr, sehr besonderen Abend absenden. Das sind ganz besonders positive Schwingungen, die hier oben also aus meiner Sicht passieren. Und das betrifft eigentlich diesen kompletten Alarm hier oben und den ganzen Klangkörper. Ich finde, das könnt ihr auch noch mal

Gibt es spezielle an Big Band Arrangements in Songs, die dafür eigentlich gar nie gedacht waren? Wir sind eingestiegen mit dem Song Dein Lied. Zu Dein Lied wurde wahnsinnig viel geheiratet. Das ist quasi aus der Kategorie Schmusi-Dusi. Und ich weiß zum Glück, dass einige der begonnenen Ehegelübde immer noch halten. Jetzt zwischen über 20 Jahren, das finde ich nicht das Schlechteste. Und es lag trotzdem nicht am Big Band Arrangement. Und manchmal macht aber dieses Big Band Arrangement aus Songs, die einem sowieso was bedeuten, was ganz, ganz speziell ist. Die Nummer, die wir jetzt spielen, ist dieses Jahr 25, um genau zu sein, 26 Jahre alt. Und für jeden, der Lust hat, eine gute Chance und Gelegenheit, sich an spezielle Menschen oder spezielle schöne Momente im Leben zu erinnern. Und wenn ihr ein kleines bisschen Lust habt, würde ich mich total freuen, wenn ihr nachher eine kleine Runde mitsingt, weil der Text ist denkbar einfacher, heißt Bilder von dir.

Ihr Lieben, das wäre von meiner Seite aus ein Angebot. Ihr müsst es nicht annehmen, aber es wäre toll, wenn ihr es tut. Immerhin hat das Kulturbüro heute Abend auch dafür gesorgt, dass es nicht zu trocken wird, sondern dass wir mit einem leichten Outdoor-Misting und leicht angefeuchteter Haut durch den Abend gehen können. Und dabei benetzt man wunderbar die Stimmbänder. Das ist hervorragend zum Singen. Das Schöne ist, Singen kann man auch im Sitzen. Das ist toll für die Beckenbodenmuskulatur. Das ist für Frauen und Männer genau das Gleiche. Das ist einfach sehr, sehr gut. Ich würde gerne mit euch eine Runde singen. Und wenn ihr schon dabei seid und singt ein bisschen mit, hört einfach nicht auf und lasst euch ein bisschen von der Musik tragen. Das wäre toll. Okay. Are you ready? Whoa!

Lesalin, vielen Dank für heute Abend, Nürnberg, ihr wart unfassbar. Vielen Dank.

0: von Simon Ausländer und Thomas Stieger. Und jetzt bitte ich nochmal alle auf die Bühne. Die German All-Star Big Band unter der Leitung von Jörg-Achim Keller, Victoria Tolstoy, Leith Aldin, Thorsten Gutz und Mezzo Forte. Ich danke euch von Herzen. Es war ein unfassbar schöner Abend. Bleibt gesund. Bis zum nächsten Mal. Macht's gut. Herzlichen Dank. Euer Wolfgang Hafner.
1: Stehen bleiben hier. Oder die noch nicht stehen, gerne aufstehen. Wir freuen uns sehr drüber.

0: Mit ganz viel Applaus geht unser Open-Air-Jazz-Abend zu Ende im Nürnberger Luitpoldheim, aus dem der Bayerische Rundfunk BR Franken heute live die längst über die Stadtgrenzen Nürnbergs hinaus bekannten Stars im Luitpoldheim im ARD-Radio-Festival übertragen hat. Im Hörfunk auf BR Classic und im Video-Livestream unter br.de/franken. Im Mittelpunkt des Abends stand Wolfgang Hafner, einer der erfolgreichsten deutschen Jazz-Schlagzeuger und der musikalische Leiter von Stars in Luitpoldheim. Gemeinsam mit der German All-Star Big Band unter der Leitung von Jörg-Achim Keller gab er den Groove vor und hat sein 50-jähriges Bühnenjubiläum gefeiert. An seiner Seite die Jazzsängerin Viktoria Tolstoi, der Jazzgitarrist, Sänger und Komponist Thorsten Gutz, die Funk-Fusion-Band Mezzo Forte und der Pop- und Soul-Sänger Laith Aldean. Der Tonmeister unserer Live-Übertragung war Gerhard Grell. Toningenieur Bastian Schick. Tontechnik Luca Grau, Christoph Merz und Tatjana Schewtschenko. Redaktion Christina Thiele. Ich bin Susanne Kruse und wünsche Ihnen noch einen beschwingten Sonntagabend, durch den Sie nun der Mitteldeutsche Rundfunk begleitet. Und da übernimmt jetzt Ulla Reichelt im Studio von MDR Klassik.
1: Ja, wir bedanken uns für den tollen, ganz kurzweiligen Abend mit so unterschiedlichen, großartigen Facetten. Dank den Künstlern und danke den Kollegen und dem Team des Bayerischen Rundfunks. Wir haben noch ein bisschen Zeit und haben Zeit für Musik von George Gershwin, gesungen von Jutta Tschurda und gespielt von der Thilo Wolf Big Band.

They Can't Take That Away From Me. Wunderbare Melodien von George Gershwin in Aufnahmen mit Jutta Tschurda und der Thilo Wolf Big Band zum Ausklang dieses Tages. Nach den 23 Uhr Nachrichten geht es hier im ARD Radio Festival da weiter mit einem Besuch in der Hörbar. Dort erwartet Sie mein Kollege Martin Kersten. Schönen Abend noch.

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1: Um 23 Uhr mit Ronald Lessig. Linkenchef Fantisano schließt eine Unterstützung für einen CDU-Ministerpräsidenten in Sachsen-Anhalt nicht aus. Fantisano sagte im ZDF, die Linke habe in den vergangenen Jahren gezeigt, dass sie Verantwortung für dieses Land übernehme. Aus der Nachrichtenredaktion Simone Kienzle.
2: Das gelte vor allem, wenn es darum gehe, eine AfD-Regierung zu verhindern, so Fantisano. Sachsen-Anhalt wählt am 6. September den Landtag neu. Umfragen zufolge könnte der CDU-Spitzenkandidat und Ministerpräsident Schulze nur mit den Stimmen der Linkspartei wiedergewählt werden. Die CDU schließt eine Zusammenarbeit mit der Linken bisher genauso aus wie mit der AfD. In aktuellen Umfragen liegt die AfD in Sachsen-Anhalt mit deutlichem Vorsprung vor der CDU. Die Linke kommt auf Platz 3.
1: Bundesverkehrsminister Bilger will den Druck auf die Bahnspitze erhöhen. Erfüllt der Konzern Ziele wie die Pünktlichkeitsquoten nicht, müsse sich das auf die Gehälter von Bahnmanagern auswirken, sagte der CDU-Politiker der Bild am Sonntag. Die Idee hatte auch schon sein Vorgänger Schnieder. Der Bund bereitet derzeit eine neue Finanzierungsvereinbarung mit dem Staatsunternehmen vor, in der genau geregelt wird, wie viele Milliarden für die Schieneninfrastruktur fließen. In Köln haben sich heute mehrere tausend Menschen zu einer Solidaritätsdemonstration für die queere Gemeinschaft versammelt. Verschiedene Initiativen und Vereine hatten nach dem islamistischen Anschlag am Rande des Berliner Christopher Street Days dazu aufgerufen. Nach Angaben des Vereins Cologne Pride kamen etwa 10.000 Menschen und damit deutlich mehr als angemeldet. Der Polizei zufolge waren 6.000 Menschen angemeldet. Nach Einschätzung der Beamten wurde diese Zahl nicht erreicht. Israel hat den Fahrplan des Gaza-Friedensrates zurückgewiesen. Ministerpräsident Netanyahu sagte in einer Kabinettssitzung, die Armee werde nicht aus dem Gazastreifen abziehen, bis die Hamas komplett entwaffnet sei. Aus der Nachrichtenredaktion Laura Jahnke.
3: Netanyahu ist der Ansicht, dass die Hamas nach wie vor in der Lage ist, neue Angriffe zu starten. Deshalb werde die Armee weiter Bedrohungen abwehren, so der Ministerpräsident. Er bekräftigte auch nochmal seine Ablehnung eines unabhängigen palästinensischen Staates. Der Fahrplan des Friedensrats sieht vor, dass die Hamas ihre Waffen unter internationaler Aufsicht abgibt und Israel anschließend abrückt. Die Waffen sollen aber unter palästinensischer Kontrolle bleiben. Das kritisiert Israel. Die Hamas dagegen macht die Abgabe ihrer Waffen vom Rückzug Israels aus dem Gazastreifen abhängig und von der Gründung eines palästinensischen Staates.
1: Das waren die Nachrichten. Das Wetter in Deutschland. In der Nacht bewölkt, im Süden und Osten Schauer bei 22 bis 12 Grad. Morgen heiter und sonnig, von der Nordsee bis nach Vorpommern Regen bei 20 bis 36 Grad. Die Zeit 23.03 Uhr.
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4: Herzlich willkommen an der Hörbar im ARD Radio Festival in der letzten Stunde des Tages. Schön, dass Sie dabei sind. Hinterm Tresen grüßt Sie Martin Kersten aus dem Funkhaus in Frankfurt am Main. Unsere musikalische Reise, die beginnt diesmal im Nordosten von Brasilien, in Salvador de Bahia. Dort, wo die afrikanischen Wurzeln der brasilianischen Kultur eine ganze Stadt zum Pulsieren bringen.
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1: Ansteckende Rhythmen und unwiderstehliche Energie, das macht die Musik der Menschen aus in Bahia im Nordosten von Brasilien. Araish, so hieß diese Nummer von Mateus Fonseca. Araish, so singt er die Wurzel der Kultur, die dich gemacht hat. Und er hat dann gleich das halbe afro-brasilianische Kulturerbe mit aufgezählt, vor allem eben die afrikanischen Wurzeln, die die brasilianische Identität heute zu einem guten Teil ausmachen. Und dazu gehört ganz klar, nicht nur in Bahia, aber vor allem dort, die Agé-Musik. Ein Mix aus brasilianischem Pop, Samba, Reggae, Forró und karibischen Rhythmen. Hauptsache, es steckt viel positive Energie drin, denn das bedeutet Agé, sagt man übrigens auch als Gruß, also Agé. Willkommen nochmal zu Hörbar. Unter dem Motto Musik grenzenlos lassen wir hier traditionell den Sonntagabend im ARD Radio Festival ausklingen. Two whole summers, half alive. Zwei ganze Sommer, ein halbes Leben. So hat die Berliner Sängerin Lisa Bassange ihr aktuelles Album genannt und auch einen der beiden Titel, die sie selbst dafür geschrieben hat. Ich habe daraus für heute aber einen Coversong ausgesucht, denn das ist auch eine ganz besondere Stärke von Lisa Bassange und ihrem Klavierpartner Jakob Karlsson. Die beiden haben es irgendwie raus, bekannten Songs, gerne auch mal Popsongs, einen ganz eigenen Charakter, eine ganz persönliche Stimme zu geben, die das Original nochmal in einem anderen Licht leuchten lässt. Hier ist Frozen von Madonna in der Version von Lisa Bassange und ihrem Trio.

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Jazzsängerin Judith Owen aus Wales haben wir da zum Schluss gehört mit dem Titel Have a Good Life. Eine Eigenkomposition, die sie hier auf ihrem neuen Album Suit Yourself mit ihrer Band The Gentleman Callers eingespielt hat. Davor gab's neue Musik von Massa Dembele, der zwischen Burkina Faso, Ghana und Deutschland eine eigene musikalische Identität entwickelt hat und Tradition und Gegenwart in den Songs auf seinem neuen Album Falato zusammenführt. Singer-Songwriter José González hat uns aus Göteborg erreicht mit einem Song aus seinem aktuellen Werk Against the Dying of the Light. Und auch von Ibrahim Maalouf gab's aktuelle Musik, in diesem Fall zwischen Jazz und arabischen Klängen. Gulham hieß dieses Stück, das er mit seinem Projektorchester Trumpets of Michel-Ange eingespielt hat. Und damit auf in den zweiten Teil, der Hörbar mit Musik grenzenlos im ARD Radio Festival. Pippo Pollina steht da ganz am Anfang mit Hasta Siempre, einem Titel aus seinem Album über Krieg und Frieden, Fra Guerra e Pace.

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2: Should I Smile? Ein berührendes Duett zwischen Dominique Fils-Aimé und Joey Omisil. Die beiden eint, dass sie kanadische Staatsbürger sind und dabei haitianischer Abstammung, also gewissermaßen auf ein ganz ähnliches kulturelles Erbe in der Familie zurückgreifen können. Smiles heißt das aktuelle Album von Joey Omisil, auf dem dieses Duett zu finden ist. Jacob Collier hatte uns davor mit Schmetterlingen in den Himmel steigen lassen bei seinem zärtlichen Liebeslied Heaven Butterflies. Und von der Gruppe Acoustic Caravan gab's eine typisch französische Musette im wiegenden Dreiertakt. Musik von Veronika Varga und der Amsterdam Klasma Band hat die zweite halbe Stunde Musik grenzenlos komplettiert, hier an der Hörbar von HR2 Kultur. Die öffnet im ARD Radio Festival heute in genau einer Woche wieder um die gleiche Zeit. Vielleicht sind Sie ja auch wieder dabei. Ich freue mich drauf. Mein Name ist Martin Kersten. Kommen Sie gut durch die Nacht.

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1: Es ist 0 Uhr. Die Gewerkschaft der Lokomotivführer GDL hat ihre für heute geplanten Streiks bei der Saarbahn auf morgen verschoben. Wie das Unternehmen mitteilte, erfolgte die Streikabsage erst kurzfristig gestern Abend. Zum Schulstart im Saarland am heutigen Montag werde die Linie S1 daher nach regulärem Plan fahren. Saarbahn-Geschäftsführer Nagel kritisierte die Gewerkschaft für das Hin und Her. Zum Streikbeginn morgen werde dann das bereits erstellte Ersatzkonzept angewendet. Zwischen Regelsberg Süd und Saargemünd sollen insbesondere zum Schulbeginn und Schulende einzelne Bahnen fahren. Zudem werde der Schienenersatzverkehr mit Bussen aufrechterhalten. Zum Start ins neue Schuljahr haben im Saarland erstmals alle Erstklässler einen Rechtsanspruch auf Ganztagsbetreuung. Landesweit können den gut 27.600 Kinder wahrnehmen, wenn man die verfügbaren Hortplätze dazu zählt. Johannes Schmidt berichtet.
2: An manchen Schulen ist die Nachfrage größer als das Angebot, vor allem im Regionalverband Saarbrücken. In dem Fall werden die Betreuungsplätze ausgelost. Wer den kürzeren zieht, muss warten oder an eine andere Schule wechseln. Das Deutsche Jugendinstitut schätzt, dass bis zum Schuljahr 2029-30 noch weitere knapp 4.000 Betreuungsplätze benötigt werden, um den Rechtsanspruch zu erfüllen. Der wird nämlich stufenweise ausgeweitet. In diesem Jahr gilt er nur für die Erstklässler. Bis 2029 folgen dann die Klassenstufen 2 bis 4. Die Kommunen sind dafür zuständig, die benötigten Räume und Gebäude zu schaffen. Dafür bekommen sie im Rahmen des Investitionsprogramms Ganztag rund 47 Millionen Euro von Land und Bund.
1: Nach dem großflächigen Vegetationsbrand in Freisen-Eitzweiler laufen weiterhin Nachlöscharbeiten. Das teilte Innenminister Joost mit. Am Abend waren laut Joost noch 210 Einsatzkräfte von Feuerwehr und Deutschem Roten Kreuz aus dem Saarland sowie die Bundeswehr-Feuerwehr im Einsatz. Bei dem Einsatz wurden zwei Feuerwehrleute durch Rauchgas verletzt. Insgesamt hatten nach Angaben des Katastrophenschutzes im Landkreis St. Wendel zeitweise 1,5 Hektar in Flammen gestanden. Die Polizei hat eine durchwachsene Bilanz des Einsatzes beim Saisonauftakt des 1. FC Saarbrücken gezogen. Während des Spiels wurden 4 Störer des Stadions verwiesen, gegen 2 Personen wurden Platzverweise erteilt. 2 weitere wurden von der Polizei in Gewahrsam genommen. Der FCS gewann das Spiel gegen Rot-Weiß Essen mit 5:2 und übernahm gemeinsam mit Jan Regensburg die Tabellenführung. Das Wetter in der Nacht verbreitet sternklar, 20 bis 14 Grad. Am Tag mehr Sonne als Wolken, örtlich vereinzelt Schauer oder Gewitter bei maximal 34 Grad. Die weiteren Aussichten auch am Dienstag und Mittwoch sommerlich und trocken. Das waren die Nachrichten mit Hajo Müller. 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
4: Durch diese Nacht auf Montag begleitet Sie Tobias Führenbach ganz herzlich willkommen. Schön, dass Sie eingeschaltet haben. Wir starten mit einem großen Opener, der Auftakt zum Freischütz der romantischen Oper von Karl Maria von Weber, die Staatskapelle Dresden unter Carlos Kleiber mit der Ouvertüre.

Und Vorhang auf für die große romantische Oper Der Freischütz von Karl Maria von Weber. Das war die Ouvertüre mit der Staatskapelle Dresden, dort am Pult Carlos Kleiber. Stellen Sie sich vor, Sie kommen aus der Nähe von Gotha und machen sich auf eine Italienreise, kommen aber nur bis nach, Achtung, Weimar. Ja, so erging es Ernst Wilhelm Wolff im 18. Jahrhundert, der nach 55 Kilometern seine geplante Italienreise abbrach, da er in Weimar von Herzogin Anna Amalia als Klavierlehrer engagiert wurde. Der Komponist blieb dieser Stadt dann bis zu seinem Lebensende treu, die Stadt seinen Künstlern bekanntermaßen auch. Wir hören hier das Franz Liszt Kammerorchester Weimar unter der Leitung von Nicolas Pasquet. Das ist die Sinfonie F-Dur von Ernst Wilhelm Wolff.

Nicolas Pasquet und das Franz Liszt Kammerorchester Weimar mit der Sinfonie F-Dur von Ernst Wilhelm Wolff hier im heutigen ARD-Nachtkonzert. Das Ganze wird Ihnen präsentiert von BR Classic. Und da haben wir jetzt Kammermusik von Robert Schumann für Sie ausgewählt. Sein Streichquartett A-Moll wollen wir hören mit dem Gewandhausquartett. Das sind Frank-Michael Erben Violine, Konrad Suske Violine, Volker Metz Viola und Jürn Jakob Timm Violoncello.

Frank Michael Erben, Konrad Suske, Volker Metz und Jürn Jakob Timm bilden das Gewandhausquartett und präsentierten hier eben das Streichquartett A-Moll von Robert Schumann. Die Lerchen zählen mit ihren braunen Federkleidern jetzt nicht unbedingt unter den Vögeln zu den absoluten Hinguckern. Außergewöhnlich aber sind ihre gefleckten Eier und die Tatsache, dass sie überwiegend am Boden leben. Der Aufstieg gen Himmel ist für sie also meistens etwas weiter als bei anderen Vögeln und vielleicht gerade deshalb ja so interessant für den Komponisten Ray Vaughan Williams. Die aufsteigende Lerche aus dem Jahr 1914 ist eine Romanze für Violine und Orchester und die hören wir uns jetzt an mit Anna Kiko Meyers und dem MDR Sinfonieorchester unter der Leitung von Christian Järvi.

The Lark Ascending, die Romanze für Violine und Orchester von Ralph Vaughan Williams. Solistin hier Akiko Meyers. Sie konzertierte zusammen mit dem MDR-Sinfonieorchester unter der Leitung von Christian Järvi. Johann Sebastian Bach hat das Klavierkonzert als Gattung quasi ins Leben gerufen. Sein Sohn Karl Philipp Emanuel hat dieses Genre dann mit insgesamt 53 Kompositionen zur Meisterschaft gebracht. Das Leipziger Kammerorchester und der Pianist Michael Rische haben sich das Konzert E-Dur von Karl Philipp Emanuel Bach vorgenommen. Die Leitung hat hier Morten Schult-Jensen.

Michael Rische und das Leipziger Kammerorchester, dirigiert von Morten Schuld-Jensen, mit dem Konzert E-Dur von Carl Philipp Emanuel Bach, eigentlich geschrieben für Cembalo, Streicher und Basso Continuo. Wir hörten hier die Fassung für Klavier und Streicher. Das ist das ARD-Nachtkonzert. Schön, dass Sie mit dabei sind. Wir hören jetzt Musik von Franz Liszt, und zwar seine sinfonische Dichtung Le Prélude, also die Vorspiele. Das Ganze für Orchester gesetzt. Das ist hier das MDR-Sinfonieorchester am Pult John Merkel.

Les Préludes, die sinfonische Dichtung für Orchester von Franz Liszt. John Merkel dirigierte das MDR-Sinfonieorchester. Soweit diese Stunde hier im ARD-Nachtkonzert. Mit Musik von Camille Saint-Saëns geht es auf die Nachrichten zu.

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1: Um 2 Uhr mit Katja Kindermann. Linken-Chef Pantisano schließt die Unterstützung seiner Partei für CDU-Ministerpräsident Schulze bei der Wahl in Sachsen-Anhalt nicht aus. Die Linke habe in den vergangenen Jahren wiederholt Verantwortung gezeigt, sagte er im ZDF. Die CDU lehnt eine Zusammenarbeit mit der Linken bisher ab. Pantisano sagte, es gehe darum zu verhindern, dass eine rechtsextreme Partei an die Macht kommt.
2: Es ist mein Land, es ist das Land meiner Eltern, es ist das Land von Millionen von Menschen, die es mit aufgebaut haben und die jeden Tag arbeiten gehen. Und ich wehre mich dagegen, dass ein irgendein dahergelaufener Politiker einer rechtsextremen Partei uns dieses Land wegnimmt und meint, uns rauswerfen zu müssen. Und da will ich an die Verantwortung der CDU appellieren, die sie hat, zu verhindern, dass solche Politiker an die Macht in diesem Land kommen.
1: Der linken Vorsitzende Pantisano im ZDF. Der Präsident des Kieler Instituts für Weltwirtschaft, Schularik, hat Verteidigungsminister Pistorius falsche Prioritäten bei der Modernisierung der Bundeswehr vorgeworfen. Der Süddeutschen Zeitung sagte der Ökonom, ein Großteil des Geldes fließe weiterhin in Panzer, Fregatten und andere herkömmliche Waffensysteme. Stattdessen müsse stärker in Zukunftstechnologien investiert werden, wie in künstliche Intelligenz, Robotik, Drohnen und Satellitentechnik. Andernfalls drohe ein Großteil der 700 Milliarden Euro zu verpuffen, die bis 2030 für die Bundeswehr vorgesehen seien. Bundesverkehrsminister Bilger will den Druck auf die Bahnspitze erhöhen. Erfüllt der Konzern Ziele wie die Pünktlichkeitsquoten nicht, müsse sich das auf die Gehälter von Bahnmanagern auswirken, sagte der CDU-Politiker der Bild am Sonntag. Die Idee hatte auch schon sein Vorgänger Schnieder. Der Bund bereitet derzeit eine neue Finanzierungsvereinbarung mit dem Staatsunternehmen vor. In Birmingham kämpfen Europas beste Leichtathletinnen und Leichtathleten um die EM-Titel. Auch das deutsche Team hofft auf mehrere Medaillen. Irina Gneb aus der Sportredaktion.
3: Allen voran Yemesi Mabry, die Kugelstoß-Olympiasiegerin, ist die heißeste Kandidatin auf das erste deutsche Edelmetall. Mabry ist eine von nur 2 Europäerinnen, die dieses Jahr schon über 20 Meter gestoßen haben. Und sie selbst ist guter Dinge, dass sie vorne mitspielen kann. Außerdem wird Europas schnellste Frau gesucht, natürlich mit Gina Lückenkämper. Die Europameisterin von München über die 100 Meter ist nach einem Zeckenbiss allerdings zuletzt nicht in Topform gewesen. Auch 2 deutsche Medaillenhoffnungen sind zu sehen. Für Hindernisläuferin Gesa Krause und Hammerwerfer Merlin Hummel geht es um die Qualifikation fürs Finale.
1: Das waren die Nachrichten. Das Wetter in Deutschland: bewölkt, im Süden und Osten vereinzelt Schauer und Gewitter. Tiefstwerte 22 bis 12 Grad. Tagsüber heiter und sonnig, von der Nordsee bis nach Mecklenburg-Vorpommern Regen und Gewitter möglich. Höchstwerte 20 Grad auf Langeoog bis 36 Grad in der Südpfalz. Am Dienstag freundlich bei 18 bis 34 Grad. Es ist jetzt 2.03 Uhr.
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4: Heute Nacht mit Tobias Führenbach. Hallo. Wir starten mit Musik von Joseph Haydn in diese Stunde hier im ARD-Nachtkonzert. Und zwar hören wir seine Sinfonie S-Dur, Hoboken 143, die den Beinamen Merkur bekommen hat. Il Giardino Armonico unter der Leitung von Giovanni Antonini.